0: sind bei uns in Schleswig-Holstein gerade unterwegs und ab und zu kommt auch noch Regen runter. Später wird das eher mehr. Dazu liegen die Temperaturen aktuell zwischen 12 und 9 Grad. Der RSH-3-Tage-Trend. Heute bleibt's wechselhaft mit Sonne und Wolken. Zwischendurch kurze Schauer und vereinzelt auch mal ein Gewitter. Maximal 18 Grad. Am Samstag und Sonntag geht's ähnlich weiter mit vielen Wolken und immer wieder Regen. Und an der Küste sind auch Sturmböen drin.
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0: Schleswig-Holsteins bester Verkehrsservice mit KI-Unterstützung. Auf der A1 Hamburg Richtung Lübeck ist zwischen dem Kreuz Hamburg Ost und Barsbüttel die mittlere und linke Spur wegen eines defekten Fahrzeugs gesperrt. Und auf der A7 Hamburg Richtung Hannover ist zwischen Hausbruch und Heimfeld die rechte Spur wegen eines defekten Fahrzeugs gesperrt. Staus und Blitzer meldet ihr uns kostenlos unter 08000 774 774.
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3: 5:03. Ich bin Imme Kasten. Co-Gastgeber Mexiko gewinnt das Auftaktspiel der Fußball-Weltmeisterschaft. Das Turnier ist gestartet. Alles dazu gleich in den RSH-WM-News. Donald Trump stellt ein baldiges Abkommen mit dem Iran in Aussicht. Nach seinen Angaben steht eine Vereinbarung kurz bevor, die möglicherweise schon in den kommenden Tagen unterzeichnet werden könnte, vielleicht in Europa, sagt er. Trump sprach von einer großartigen Vereinbarung und sagte zugleich bereits angedrohte Angriffe gegen den Iran vorerst ab. Aus Teheran gab es zunächst keine Bestätigung. Die Verjährungsfrist bei Vergewaltigung soll verlängert werden. Dafür macht sich Bundesjustizministerin Hubig stark. 5 Jahre sind es derzeit, das ist zu kurz, sagte sie dem Redaktionsnetzwerk Deutschland. Mehr von Dirk Justes.
4: Hubig hält 20 Jahre für angemessen, sowie bei vergleichbar schweren Verbrechen auch. Außerdem ist Hubig dafür, dass beim Sex künftig das Prinzip "nur Ja heißt Ja" gelten soll, um Frauen besser zu schützen. Viele europäische Staaten hätten diese Regelung schon, sagte die SPD-Ministerin. Sie sehe darin ein Vorbild.
3: Grünes Licht für weitere Verhandlungen. Die Kieler Ratsversammlung hat der Absichtserklärung zwischen Stadt, Land und Bundeswehr zugestimmt. Die Bundeswehr möchte Flächen in den Kieler Stadtteilen Holtenau und Wiek haben, die zum großen Teil für den Wohnungsbau bestimmt waren. Im Gegenzug soll die Stadt dafür andere Grundstücke vom Bund erhalten.
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3: Die Fußball-WM in Nordamerika ist eröffnet. Im ersten Spiel hat Co-Gastgeber Mexiko Südafrika im Aztekenstadion von Mexiko-Stadt mit 2:0 besiegt. Und dabei gab es insgesamt 3 Platzverweise. Vor dem Anpfiff hatten internationale Musikstars die WM mit einer großen Eröffnungsfeier eingeläutet. Cornelius Dreger.
5: Mit dabei natürlich Popstar Shakira. Sie liefert zusammen mit Burna Boy den offiziellen WM-Song Die Die und hat ihn jetzt während der Eröffnungsfeier auch das erste Mal live performt. Vor einem riesigen WM-Pokal im Mittelkreis und unterstützt von Maskottchen in Labubu-Form. Die WM wird das größte Turnier in der Geschichte der FIFA mit 48 Teams und insgesamt 104 Spielen. Fürs DFB-Team geht's Sonntag los gegen Curaçao.
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6: Wolken sind bei uns in Schleswig-Holstein gerade unterwegs und ab und zu kommt auch noch Regen runter. Später wird das eher mehr. Dazu liegen die Temperaturen aktuell zwischen 12 und 9 Grad. Der RSH-3-Tage-Trend. Heute bleibt's wechselhaft mit Sonne und Wolken. Zwischendurch kurze Schauer und vereinzelt auch mal ein Gewitter. Maximal 18 Grad. Am Samstag und Sonntag geht's ähnlich weiter mit vielen Wolken und immer wieder Regen. Und an der Küste sind auch Sturmböen drin.
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6: Schleswig-Holsteins bester Verkehrsservice mit KI-Unterstützung. Auf der A7 Hamburg Richtung Hannover ist zwischen Hausbruch und Heimfeld die rechte Spur wegen eines defekten Fahrzeugs gesperrt. Staus und Blitzer meldet ihr uns kostenlos unter 08000 774 774.
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0: Wolken sind bei uns in Schleswig-Holstein gerade unterwegs und ab und zu kommt auch noch Regen runter. Später wird das eher mehr. Dazu liegen die Temperaturen aktuell zwischen 12 und 9 Grad. Der RSH-3-Tage-Trend. Heute bleibt's wechselhaft mit Sonne und Wolken. Zwischendurch kurze Schauer und vereinzelt auch mal ein Gewitter. Maximal 18 Grad. Am Samstag und Sonntag geht's ähnlich weiter mit vielen Wolken und immer wieder Regen. Und an der Küste sind auch Sturmböen drin.
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0: Schleswig-Holsteins bester Verkehrsservice mit KI-Unterstützung. Auf der A23 Heide Richtung Hamburg. Achtung, zwischen Elmshorn und Tornesch liegt ein totes Tier auf der linken Spur. Und auf der A7 Hamburg Richtung Hannover ist zwischen Hausbruch und Heimfeld die rechte Spur wegen eines defekten Fahrzeugs gesperrt. Staus und Blitzer meldet ihr uns kostenlos unter 08000 774 774.
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3: 5:05. Ich bin Imme Kasten. Guten Morgen. Co-Gastgeber Mexiko gewinnt das Auftaktspiel der Fußball-Weltmeisterschaft. Das Turnier ist gestartet. Alles dazu gleich in den RSH-WM-News. Die EU will weniger Asylsuchende und verschärft deswegen von heute an die Regeln. Asylverfahren sollen jetzt direkt an den EU-Außengrenzen durchgeführt werden, an denen Schutzsuchende ankommen. Wer keine guten Aussichten auf Asyl hat, soll festgehalten und letztendlich direkt wieder abgeschoben werden, wenn es kein grünes Licht für die Einreise gibt. Von Menschenrechts- und Flüchtlingsorganisationen gibt es Kritik. Pro Asyl warnte im Vorfeld von einem massiven Abbau der Flüchtlingsrechte. Donald Trump stellt ein baldiges Abkommen mit dem Iran in Aussicht. Nach seinen Angaben steht eine Vereinbarung kurz bevor, die möglicherweise schon in den kommenden Tagen unterzeichnet werden könnte, vielleicht in Europa, sagt er. Trump sprach von einer großartigen Vereinbarung und sagte zugleich bereits angedrohte Angriffe gegen den Iran vorerst ab. Aus Teheran gab es zunächst keine Bestätigung. Die Situation durch Machtmissbrauch und sexuelle Belästigung durch vorgesetzte Ärzte ist an Kliniken laut Marburger Bund alarmierend. Nach einer Umfrage des Ärzteverbandes sind 57% der Mediziner betroffen. Über die Folgen sagte uns der Vorsitzende des Marburger Bundes Schleswig-Holstein, Michael Wessendorf.
4: 78% unserer Mitglieder haben uns geantwortet, dass sie aufgrund dieses Druckes emotional erschöpft sind und angespannt. 61% haben mitgeteilt, dass sie schon überlegt haben, in eine andere Abteilung oder in ein anderes Krankenhaus zu wechseln. Und was uns besonders alarmiert, 41% sagen, ich denke darüber nach, ob ich den Bereich der stationären Versorgung verlasse.
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3: Sie läuft, die Fußball-WM. Im Aztekenstadion in Mexiko-Stadt hat es das erste Spiel gegeben zwischen Co-Gastgeber Mexiko und Südafrika. Mexiko setzte sich dabei mit 2:0 durch. Es gab 2 Platzverweise für Südafrika, einen für Mexiko. Ja, und vor dem Spiel gab es eine große Eröffnungsfeier mit internationalen Musikstars. Die WM wird das größte Turnier in der Geschichte der FIFA mit 48 Teams und insgesamt 104 Spielen. Fürs DFB-Team geht's am Sonntag los gegen Curaçao.
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5: Viele Wolken sind bei uns in Schleswig-Holstein gerade unterwegs und ab und zu kommt auch noch Regen runter. Später wird das eher mehr. Dazu liegen die Temperaturen aktuell zwischen 12 und 9 Grad. Der RSH-3-Tage-Trend. Heute bleibt's wechselhaft mit Sonne und Wolken. Zwischendurch kurze Schauer und vereinzelt auch mal ein Gewitter. Maximal 18 Grad. Am Samstag und Sonntag geht's ähnlich weiter mit vielen Wolken und immer wieder Regen. Und an der Küste sind auch Sturmböen drin.
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5: Schleswig-Holsteins bester Verkehrsservice mit KI-Unterstützung. Auf der A7 Hamburg Richtung Hannover ist zwischen Hausbruch und Heimfeld die rechte Spur wegen eines defekten Fahrzeugs gesperrt. Staus und Blitzer meldet ihr uns kostenlos unter 08000 774 774.
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0: sind bei uns in Schleswig-Holstein gerade unterwegs und ab und zu kommt auch noch Regen runter. Später wird das eher mehr. Dazu liegen die Temperaturen aktuell zwischen 12 und 9 Grad. Der RSH-3-Tage-Trend. Heute bleibt's wechselhaft mit Sonne und Wolken. Zwischendurch kurze Schauer und vereinzelt auch mal ein Gewitter. Maximal 18 Grad. Am Samstag und Sonntag geht's ähnlich weiter mit vielen Wolken und immer wieder Regen. Und an der Küste sind auch Sturmböen drin.
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0: Schleswig-Holsteins bester Verkehrsservice mit KI-Unterstützung. Auf der A7 Flensburg Richtung Hamburg bitte aufpassen. Zwischen Kaltenkirchen und Hennstedt-Ulzburg liegen Reifenteile auf der Autobahn. Und auf der A7 Hamburg Richtung Hannover ist zwischen Hausbruch und Heimfeld die rechte Spur wegen eines defekten Fahrzeugs gesperrt. Staus und Blitzer meldet ihr uns kostenlos unter 08000 774 774.
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4: 5:05. Ich bin Imme Kasten. Guten Morgen. Mit einem Riesenspektakel ist die Fußball-Weltmeisterschaft in Nordamerika eröffnet worden. Alles dazu gleich in den RSH-WM-News. In der EU gelten von heute an verschärfte Asylregeln. Unter anderem sollen Asylverfahren schon an den Außengrenzen durchgeführt werden, an denen Schutzsuchende zuerst ankommen. Menschen mit geringen Aussichten auf Asyl sollen dort festgehalten und bei einem negativen Bescheid letztendlich wieder abgeschoben werden. Heute steht der wohlmöglich größte Börsengang in der Geschichte an. Elon Musk will für sein Raumfahrtunternehmen SpaceX umgerechnet rund 75 Milliarden Dollar einsammeln und damit alle anderen Aktiendebüts in den Schatten stellen. Gelingt das, würde SpaceX mit fast 1,8 Billionen bewertet werden. Dazu sagte uns Finanzökonom Hans-Peter Burghof.
5: Zwischen dem, was das Unternehmen heute darstellt und der Bewertung, die wir haben, da liegen Welten dazwischen. Und das hängt natürlich sehr stark an der Person Elon Musk, an dem Mythos dieser Person, dem Glaube, dass er tatsächlich ja fast zaubern kann ökonomisch. Und wenn man diesen Mythos wegnimmt, dann würde man sagen, das ist eine sehr unrealistische Vorausschau in die Zukunft. Das wird so wahrscheinlich nicht passieren.
4: Grünes Licht für weitere Verhandlungen. Die Kieler Ratsversammlung hat der Absichtserklärung zwischen Stadt, Land und Bundeswehr zugestimmt. Die Bundeswehr möchte Flächen in den Kieler Stadtteilen Holtenau und Wiek haben, die zum großen Teil für den Wohnungsbau bestimmt waren. Im Gegenzug soll die Stadt dafür andere Grundstücke vom Bund erhalten.
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4: Die Fußball-WM in Nordamerika ist eröffnet. Im ersten Spiel hat Co-Gastgeber Mexiko Südafrika im Aztekenstadion von Mexiko-Stadt mit 2:0 besiegt. Und dabei gab es insgesamt 3 Platzverweise. Vor dem Anpfiff hatten internationale Musikstars die WM mit einer großen Eröffnungsfeier eingeläutet. Cornelius Dreger.
6: Mit dabei natürlich Popstar Shakira. Sie liefert zusammen mit Burna Boy den offiziellen WM-Song Die Die und hat ihn jetzt während der Eröffnungsfeier auch das erste Mal live performt. Vor einem riesigen WM-Pokal im Mittelkreis und unterstützt von Maskottchen in Labubu-Form. Die WM wird das größte Turnier in der Geschichte der FIFA mit 48 Teams und insgesamt 104 Spielen. Fürs DFB-Team geht's Sonntag los gegen Curaçao.
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7: Mal weniger Wolken gibt's heute Morgen bei uns in Schleswig-Holstein. Und ab und zu kommt auch mal ein kurzer Schauer runter. Später am Tag können sich auch vereinzelt Gewitter dazu mischen. Dazu bleiben wir eher im mäßig warmen Bereich mit Höchstwerten von 16 bis 18 Grad. Der RSH-3-Tage-Trend. Morgen viele Wolken, immer wieder Schauer und an der Küste auch Sturmböen, maximal 18 Grad. Am Sonntag und Montag bleibt's ähnlich mit Wolken, Schauern und ab und zu Gewitter.
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7: Schleswig-Holsteins bester Verkehrsservice mit KI-Unterstützung. Auf der A7 Hamburg Richtung Hannover ist zwischen Hausbruch und Heimfeld die rechte Spur wegen eines defekten Fahrzeugs gesperrt. Staus und Blitzer meldet ihr uns kostenlos unter 08000 774 774.
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8: It's Friday in
9: unser Lieblingssong zum Freitagmorgen. Damit moin, schön, dass ihr schon wach seid.
8: Ich sing das auch immer falsch, aber ist egal.
9: Ist egal.
8: Ja.
9: Thank God it's Friday.
8: Genau, thank God it's Friday und thank God es ist erst 5 Uhr. Guten Morgen.
9: Oh, das hättest du jetzt nicht erwähnen müssen.
8: Ja, willkommen in der Realität.

0: Schönen guten Morgen um kurz nach 5. Hier ist die RSH Moin Show. Vielleicht habt ihr den Toast ja schon im Toaster stecken. Die Frage ist ja, was macht ihr drauf?
1: Ja, vielleicht Honig. Mhm. Ich liebe ja Honig. Schön, ja. Aber mit Butter drunter.
0: Auf jeden Fall.
1: Auf dem Toast, auf jeden Fall wichtig. Ja. Ne? Und dann so ein schöner Löffel Honig. Mein Sohn liebt das auch tierisch. Wir sagen immer Zauberhonig, ja. Wenn er Husten hat.
0: Ja.
1: Ist gerade wieder der Fall. Die Flasche ist schon halb leer. Ja, auf jeden Fall schmeckt Honig einfach immer. Sind wir uns, glaube ich, alle einig.
0: Auf jeden Fall.
1: Noch besser schmeckt der Honig allerdings, wenn man weiß, wo er herkommt. Vielleicht sogar aus Schleswig-Holstein.
0: In der Isan-Wohlschule in Gethoff, da gibt es eine Imker-AG, bei der es genau darum geht. Die Kids arbeiten mit den Bienen und stellen auch selbst Honig her.
1: Ja, und RSH Schleswig-Holstein-Reporterin Gina Maria Kock aus unserer Bienenabteilung hat sich die mal angeschaut, ist mit denen durch die Gegend gesummt, mit den Imkern dort vor Ort, den Kleinen. Und ihr habt auch Bienen gesehen, ne Gina?
2: Vielleicht hört man es im Hintergrund schon summen. Es ist wirklich alles voll. 30.000 bis 40.000 Bienen sind hier. Und das ist wirklich, ehrlich gesagt, unglaublich aufregend, weil wir hier natürlich jetzt auch mit unserer Bienenkleidung sind. Und zwei der Nachwuchsimker hier von der Imker AG von der Isan-Wohlschule sitzen jetzt auch nochmal bei mir. Jamie, du bist 14, gehst in die 8. und Lasse, du bist 11 und gehst in die 5. Klasse. Was ist das Tolle hier an eurer AG?
3: Also man kann hier echt viel erleben. Honigernte im Frühjahr und im Sommer. Im Winter muss man alles wieder vorbereiten für Frühjahr und Sommer. Denn mittendrin ein Schwarmfang, also es gibt echt viel zu viel.
2: Also es macht einfach Spaß, sagst du. Und Lasse, wie ist das bei dir? Warum hast du hier angefangen mitzumachen?
4: Ich dachte mir, ach, ich kann aktuell nicht so gut mit Bienen. Vielleicht merke ich, da kann ich besser mit Bienen. Die sind doch nicht so gefährlich, wie ich es immer denke. Und so hat es bei mir angefangen.
2: Das heißt, du hattest ein bisschen Angst vor Bienen am Anfang?
4: Ja.
2: Und jetzt nicht mehr?
4: Noch ein bisschen, aber nicht mehr so viel wie am Anfang.
2: Das ist ja ein total cooler Nebeneffekt. Und bei mir steht jetzt Tom Frahm, das ist der zuständige Imker hier von der Schulimkerei, von der Isan-Wohlschule und Sozialpädagoge. Tom, wie ist das für die Schülerinnen und Schüler hier mit den Bienen zu arbeiten?
5: Für die Kiddies ist das immer ein Riesenerlebnis, so bei den Bienen zu sein und vor allem übers ganze Jahr die Bienen zu begleiten. Also wirklich so eine Beziehung zum Tier aufzubauen, darum geht es hier auch.
0: Ja, da merkt man auch, dass die eigentlich gar nicht so fies sind, wie man immer glaubt. Die stecken nämlich gar nicht unbedingt. Wie das alles da vor Ort aussieht, das könnt ihr euch auch auf unserer RSH Facebook- und Instagram-Seite angucken.
1: Und ihr könnt den Honig sogar selbst probieren.
0: Mhm.
1: Geh doch mal jetzt weg hier. Ich will doch nur das Glas. So, dieses Glas könnt ihr probieren. Und zwar von der Isan-Wohlschule bei 150 Jahre Gethoff. Die feiern nämlich morgen am Samstag schon Jubiläum in Gethoff. Und da gibt es den Honig zu kaufen für einen guten Zweck.

0: nach fünf am Freitagmorgen. Hier ist die RSH. Moin schon. Heute in einer Woche geht sie los.
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3: 5:30. Ich bin Sönke Röhling. Guten Morgen. Der Ball rollt bei der Fußball-WM in Nordamerika. Zum Auftakt hat Co-Gastgeber Mexiko Südafrika mit 2:0 besiegt. Vor dem Anpfiff wurde das Turnier in Mexiko-Stadt mit einer großen Show und internationalen Musikstars eröffnet. Die deutsche Mannschaft greift am Sonntag gegen Curaçao ins Geschehen ein. Im Zuge der A7 ist am Wochenende der Elbtunnel erneut dicht. Bis Montagmorgen wird die Betriebstechnik an die Tunnelleitzentrale angeschlossen. Auch am Lärmschutztunnel Altona und der K20 Hochstraße Elbmarsch wird gearbeitet. Die Umleitungen in Hamburg sind entsprechend großräumig. Grünes Licht für weitere Verhandlungen. Die Kieler Ratsversammlung hat der Absichtserklärung zwischen Stadt, Land und Bundeswehr zugestimmt. Die Bundeswehr möchte Flächen in den Stadtteilen Wiek und Holtenau haben, die zum großen Teil für den Wohnungsbau bestimmt waren. Im Gegenzug bekommt Kiel andere Grundstücke vom Bund. Mit der traditionellen Matthias-Probe sind in Glückstadt am Nachmittag die Matthias-Wochen gestartet. Bis einschließlich Sonntag dreht sich wieder alles um den Original-Glückstädter Matthias. Auf dem Markt und am Hafen gibt es Bühnen mit Live-Programmen. Am Wochenende laden Schiffe an der Hafenpromenade zum Open Ship ein. Die EU will weniger Asylsuchende und verschärft deswegen ab heute die Regeln. Asylverfahren sollen jetzt direkt an den EU-Außengrenzen durchgeführt werden, an denen Schutzsuchende ankommen. Wer keine guten Aussichten auf Asyl hat, soll festgehalten und bei Ablehnung direkt wieder abgeschoben werden.
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4: Tief Sabina zu Gast hier bei uns in Schleswig-Holstein und die bringt uns heute erstmal ordentlich Wolken, sind wir morgens ja fast auch gar nicht mehr gewöhnt, aber der Vormittag an sich, der wird eigentlich ganz schön, da kommt immer wieder die Sonne durch, toller Sonnenaufgang auch heute Morgen, also wer das noch gesehen hat, vielleicht ist es teilweise noch so orange am Himmel.
5: Ja, hab ich.
4: Richtig schön.
5: Dachspitzen auch so endlich, hell leuchtend.
4: Ja, endlich können wir das auch mal sehen, sonst ist die Sonne ja immer noch nicht aufgegangen, wenn wir aufstehen, aber der Nachmittag wird leider etwas dunkler, grauer und nasser. 17 bis 19 Grad gibt es heute maximal und 11 haben wir jetzt in Schubi bei der Autobahnpolizei. 11 Grad in Bornhöved auf dem Campingplatz und 11 Grad in Bagdaheide beim Freizeitzentrum. Der RSH 3-Tage-Trend sagt, das Wochenende wird dann leider auch ein bisschen wechselhafter. Temperaturen bleiben stabil bei knapp unter 20 Grad. Ab Montag sieht es wieder deutlich trockener und heller aus.
5: Temperaturen stabil.
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5: Schleswig-Holsteins bester Verkehrsservice. Wir gucken ganz schnell auf die Autobahnen. Die sind eigentlich alle frei. Die Straßen haben keine Probleme. Staustufe grün, aber die meisten Blitzer nur bei RSH. Die hätte ich jetzt. A21 Kiel Richtung Bagdaheide, Höhe Lezen in der 80er. Danke Thomas fürs Bescheid sagen. Und wenn ihr auch noch was habt, dann meldet euch gerne. Staus und Blitzer immer kostenlos unter der 08000 774 774. Wir wünschen euch eine gute Fahrt.
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4: Habt ihr das Spiel gestern gesehen?
5: Tja, nee.
4: Hast du es gesehen? Ich habe es angefangen und dann musste ich leider irgendwann schlafen gehen, damit ich auch morgens aus dem Bett komme. Aber
5: das Ding ist, was
4: die erste gelbe Karte habe ich noch mitgekriegt.
5: Ich wollte gerade sagen, was soll ich sagen? Ich habe auf jeden Fall gerade jemanden versucht beizubringen, dass er jetzt schlafen muss.
4: Ja. Ja, mein Sohn konnte es auch gar nicht fassen, dass er jetzt ausmachen soll. Es gab ja sogar noch mehr Karten in diesem Spiel gestern. Also wir gucken gleich nochmal auf das Spiel, das Eröffnungsspiel der WM von gestern. Mexiko gegen Südafrika. Und apropos mein Sohn, der wird in dieser halben Stunde auch nochmal erzählen, wann bekommt man eigentlich eine gelbe Karte?
5: Ach, das hat er noch
4: Das hat er gesehen, ja.
5: Alles klar, gut. Nee, dann da gleich mehr dazu, meine Damen und Herren.

0: Schönen guten Morgen mit Katy Perry und Firework hier bei RSH. Das sind noch mehr von euren Lieblingshits in Schleswig-Holsteins beste Mix. Und gleich gibt's neue Mucke von Faithless. Jetzt werden alle sagen, hä, wie, neue Mucke von Faithless? Naja, Bebe Rexha hat sich Insomnia geschnappt und New Religion wurde geboren. Und da ist er, der altbekannte Sound, für den wir Faithless so lieben. Mega. Geil, dass das wieder da ist. Gibt's gleich für euch in voller Länge neu hier bei uns bei RSH.
1: Ja, richtig gutes Ding. Aber neu ist ja jetzt auch wieder die Fußball-WM. Die ist ja gestartet gestern mit dem Eröffnungsspiel zwischen Mexiko und Südafrika. Ihr habt es vielleicht gesehen, wer es nicht gesehen hat, es ist 2-0 für Mexiko ausgegangen. Das erste Tor ist schon in den ersten 10 Minuten gefallen. Das war für mich ganz gut, weil nach einer halben Stunde musste ich dann auch schlafen gehen.
0: So, aber dann ging es ja eigentlich noch ganz heiß her, ne? Also ich meine, das war jetzt ja keine ganz unspannende Partie.
1: Das war ein Rekorderöffnungsspiel, kann man sagen. Es gab nämlich auch noch eine gelbe Karte direkt und auch noch 3 rote Karten hinterher, so 3 Platzverweise. Das hat es bisher noch nie gegeben.
0: Das ist Rekord für ein Eröffnungsspiel auf jeden Fall. Also 3 rote Karten gab es schon mal, aber für ein Eröffnungsspiel nicht. Na, das ist total krass, dass die da gleich, man sagt immer Fair Play und so. Ja. Aber wenn ein Schiedsrichter gezwungen ist, also ist 3 rote Karten zu ziehen, überleg mal, da waren nachher nur noch, da waren nachher nur noch 19 Leute auf dem Platz.
1: Und die sind, glaube ich, sogar gesperrt dann noch nicht mehr. Aber egal. Also auch 1990 gab es schon mal so im Eröffnungsspiel viele Karten und zwei rote für Kamerun. Da haben die gegen Argentinien gespielt. Kamerun hat aber trotzdem noch gewonnen.
0: Trotz manchmal motiviert das auch. Übrigens, bevor man eine rote, also es gibt ja glatt rot, es gibt ja aber auch gelbe Karten.
1: Ja.
0: Und wie gelbe Karten funktionieren, das erklärt dein Sohn ja gleich. Mhm. Nochmal für uns beide, damit wir das auch jetzt mal wissen.
1: So sieht's aus. Jetzt genießen wir aber erstmal neue Musik und die kommt von Bebe Rexha und Faithless. New Religion ist auch früh.
0: Es ist noch sehr früh.
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1: Ja, Viertel vor sechs haben wir es. Sonntag geht's dann ja für unsere Nationalelf ins Turnier. Im Spiel gegen Curaçao drücken wir natürlich die Daumen. Ich kenne da aber jemanden, der kann wahrscheinlich schon kaum noch schlafen vor Aufregung. Dein Sohn Hanno Scharon, oder? Der hatte ja gestern dann auch quasi Generalprobe.
0: Ja, total. Ja, er war so aufgeregt. Er ist ein riesen Fußballfan, spielt ja auch selber noch bei den ganzen Lütten.
1: Ja.
0: Aber sein Fußballwissen ist wie bei den ganz Großen. Also er weiß zumindest mehr über die Regeln als ich.
1: Genau deshalb übernimmt er ja jetzt auch während der WM dein Wissen to go. Yo. Und zwar mit Hannos kleinem Fußball-ABC. Und heute geht es um etwas, was es gestern auch schon reichlich gab. Rekord für ein Eröffnungsspiel. Die Karten flogen nur so über den Platz, die der Schiri da gezückt hat. Wir starten mit der gelben Karte.
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3: Wenn man unfair spielt, zeigt einem der Schiri nicht den Mittelfinger, sondern eine Karte, die gelbe. Erstmal. Damals sagt der Schiri, hey, hör auf zu ärgern, spiel mal fair. 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

0: Minuten vor sechs. Hier ist die RSH Moin Show am Freitag mit Sharon Hein und Matze Schmark.
1: Moin.
0: Und gute Nachrichten übrigens für alle Pendler hier bei uns in Schleswig-Holstein. Seit Mitte April wird ja die A215, A210 zwischen Kiel und Kiel-Mitte saniert, geplant bis Ende Oktober. Mit dem ersten Bauabschnitt ist man nun aber schon früher fertig.
1: Juhu.
0: Ja, deshalb wird die Sperrung heute im Laufe des Vormittags schon komplett aufgehoben. Nach der Kieler Woche geht es dann, wie geplant, mit dem nächsten Teilstück der Sanierung weiter.
1: Ach, jetzt kommt man also wieder gut nach Kiel rein.
0: Ja, ist aber geil, ne? Die sind einfach schneller fertig geworden. Danke mal an alle Bauarbeiter, dass ihr ordentlich Gas gegeben habt,
1: richtig,
0: damit wir jetzt wieder Gas geben können.
1: Mega gut. Und was sonst noch wichtig ist heute, das hört ihr gleich in den RSH Nachrichten um 5 vor 6 mit Sönke Röhling.
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0: 5 vor 6. Ich bin Sönke Röhling. Guten Morgen. Die Fußball-WM ist gestartet und im Eröffnungsspiel hat sich Co-Gastgeber Mexiko durchgesetzt. Mehr dazu gleich in den RSH-WM-News. Einmal mehr ist die A7 am Elbtunnel am Wochenende dicht. Bis Montagmorgen wird im Tunnel die Betriebstechnik an die Tunnelleitzentrale angeschlossen. Bei den Arbeiten am Tunnel, dem Lärmschutzdeckel Altona und der Hochstraße Elbmarsch ist ein Ende in Sicht. In diesem und nächsten Jahr sind deutlich weniger Vollsperrungen geplant. Christian Hief von der Autobahn GmbH.
11: Die verkehrlichen Auswirkungen, sie sind spürbar, aber sie bleiben im Rahmen. Viel weniger, als wir anfangs immer befürchtet haben. Es ist tatsächlich so, dass die Leute sich darauf einstellen und wenn sie wissen, dass es eine Sperrung gibt am Wochenende, dass sie ihre Pläne ändern oder eben halt eine andere Route fahren.
0: Die Stadt Kiel und der Bund verhandeln weiter über die Zukunft von Flächen in Holtenau Ost und in der Wiek. Die Ratsversammlung hat dafür mit großer Mehrheit grünes Licht gegeben. Die Bundeswehr möchte die Flächen gerne haben, auf vielen sollten aber eigentlich Wohnungen gebaut werden. Im Gegenzug soll die Stadt Ausgleichsflächen bekommen. Die EU will weniger Asylsuchende und verschärft deswegen ab heute die Regeln. Asylverfahren sollen jetzt direkt an den EU-Außengrenzen durchgeführt werden, an denen Schutzsuchende ankommen. Wer keine guten Aussichten auf Asyl hat, soll festgehalten und bei Ablehnung direkt wieder abgeschoben werden.
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0: Die Fußball-WM in Nordamerika ist eröffnet. Mexiko hat das Auftaktspiel gegen Südafrika im Aztekenstadion Mexico City mit 2:0 gewonnen. Im Spiel gab es 2 Platzverweise für Südafrika und einen für Mexiko. Vor der Partie stieg die große Eröffnungsfeier, unter anderem mit Popstar Shakira. Überschattet wurde der WM-Start von Ausschreitungen vor dem Stadion. Es kam zu Zusammenstößen zwischen Demonstranten und der Polizei. Deutschland startet am Sonntag mit dem Spiel gegen Curaçao ins Turnier.
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1: Es geht wolkig. eigentlich in den Tag heute hier bei uns in Schleswig-Holstein mit Tief Sabina. Die ist immer noch da, aber der Vormittag zeigt sich eigentlich ganz schön. Da kriegt ihr auch die Sonne mal ins Gesicht. Heute Nachmittag wird es allerdings ein bisschen dunkler, grauer und nasser. Das Ganze heute bei bis zu 19 Grad. 11 haben wir jetzt in Jadelund an der Dorfhalle, 13 Grad in St. Peter-Ording an der Therme und 11 Grad in Rheinbeck vor der Sachsenwaldschule. Der RSH 3 Tage Trends hat das Wochenende auch eher wechselhaft unterwegs. Temperaturen bleiben so wie heute. Erst ab Montag wird es wieder trockener und heller.
2: Goretzka!
12: Hast du das schon mitgekriegt, diesen Trend?
1: Ja, von dir.
12: Achso, ich erzähl da gleich zum,
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12: Jetzt gucken wir erstmal auf die Straßen. 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Achtung Autofahrer, es geht auf die A7 Flensburg Richtung Hamburg zwischen Kaltenkirchen und Morkarten. Da ist ein LKW liegen geblieben. Und die meisten Blitzer nur bei RSH. B202 Oldenburg Richtung Kielhöhe Seekrug, einer in der 70er und A21 Kiel Richtung Wagter Heidehöhe Lezen. Wieder der Baustellenblitzer, da sind 80 erlaubt. Wenn ihr auch noch was habt, Staus und Blitzer, meldet ihr uns immer gerne kostenlos unter der 08000 774 774. Wir wünschen euch eine gute Fahrt.
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12: So, das habe ich jetzt letztens aufgeschnappt. Tatsächlich, bei Instagram sieht man das immer wieder. Der arme Goretzka, Nationalelf. Ja? Mhm. Wir reden also von einem Fußballspieler eigentlich, der eigentlich nur Fußball spielen möchte. Der wird von Fans immer mehr, wenn er irgendwo auftaucht oder irgendwo zum Bus läuft mit dem Team, er wird irgendwo aus irgendeiner Ecke Goretzka geschrien.
1: Ja.
12: Einfach so.
1: Warum?
12: Obwohl die 3 Meter neben dem steht. Ich glaube, ich habe in den Videos auch gesehen, es nervt ihn auch schon, glaube ich.
1: Ja, natürlich. Das würde mich auch voll nerven.
12: Das Problem ist, es ist leider lustig. Ich finde es leider wirklich sehr, sehr lustig.
1: Für alle anderen, aber bestimmt nicht für
12: ihn. Nein, es ist sicherlich, nein, ist es vielleicht auch nicht. Also, Leon Goretzka soll mal lieber Fußball spielen auf dem Platz und nicht angeschrien werden.
1: Ja, wir schicken ihm liebe Grüße. Der braucht eine stille Stunde.
12: Übrigens, was am Wochenende noch los ist, außer Fußball jetzt, wo das WM-Ding losgegangen ist, das hört ihr gleich bei uns in 6 Minuten.

0: Irgendwie witzig, für mich klingt jetzt alles nach Fußballmusik. Hab Jennifer Lopez gedacht. Und On The Floor könntest du auch so im Stadion spielen und es geht um Fußball. Ne?
1: Kann auch Shakira sein.
0: Ja, also auf in den letzten Arbeitstag, meine Damen und Herren. Kommt gut in den Freitag. Hier ist die RSH Moin Show mit Sharon Hein und Matze Schmark.
1: Moin.
0: Seit gestern Abend läuft die Fußball-Weltmeisterschaft in den USA, Mexiko und Kanada. Und das Schöne an dieser WM ist ja, dass einige Spiele so spät in der Nacht starten, dass man den Rest morgens als Frühschichtler noch gucken kann. Gerade eben zum Beispiel ist das Spiel zwischen Südkorea und Tschechien zu Ende gegangen. Herzlichen Glückwunsch an Südkorea. 2:1 gewonnen.
1: So sieht's aus, obwohl die erst zurücklagen. Ne? Heute geht's logischerweise weiter, unter anderem mit den beiden Gastgebern Kanada und USA. Und Sonntag sind wir dann ja dran. Ne? Deutschland gegen Curaçao. Um 19 Uhr geht's los und wir von RSA haben in diesem Jahr auch ein Orakel für die Deutschlandspiele.
0: Ja, und zwar, also ich sag mal nicht Orakel, sondern Orakel. Mhm. Wir haben hier einen Dackel, der heißt Carlsson. Das ist der Dackel von Kollege Fabian Peter aus dem RSH-Team. Und das ist unser RSH-Dackel-Orakel. Beim Eröffnungsspiel zwischen Mexiko und Südafrika hat er ja auf Südafrika gesetzt und damit lag er leider falsch.
1: Mexiko hat gewonnen, ja, 2-0. Aber ja, ich sag ja mal so, ne? Es muss ja in der Testrunde, das war ja gestern eine Testrunde für unser Dackel-Orakel.
0: Eine Generalprobe muss schief gehen.
1: Von daher kann es jetzt, glaube ich, losgehen und es wird jetzt richtig ernst. Deutschland gegen Curaçao, was sagt denn Carlsson wohl dazu?
0: Also ihr müsst euch so vorstellen, da liegen zwei Flaggen auf dem Fußballplatz, ja. Und da liegen auf beiden Flaggen Leckerlis. So, und Carlsson sucht sich halt eine Leckerlihaufen aus.
1: Er spürt ja, wer gewinnt.
0: Und da ich bei der Deutschlandfahne auch noch zwei Bockwurst hingelegt habe.
1: Nein, wir wollen das Ganze nicht manipulieren, aber wie es ausgeht, wofür Carlsson sich entscheidet, das hört ihr heute bei uns in der RSH Moin Show um 7:15. Ich bin schon sehr gespannt.
0: Ja, ich auch. Also, wir freuen uns auf Carlsson und auf unser RSH Dackel-Orakel.
1: Da er gestern Unrecht hatte, muss es ja diesmal stimmen.
0: Genau, ne? Und weil die Leberwurst da steht.
2: Ja.

0: Schönen guten Morgen, hier ist die RSH Moin Show um 14 Minuten nach 6 und zack, da ist die Woche schon wieder rum, ne?
1: Juhu.
0: Ja, ist so. Und wir freuen uns aber alle zusammen aufs Wochenende, denn es ist wieder richtig was los bei uns in Schleswig-Holstein.
1: Genau, wir starten direkt in Nordfriesland bei RSH Schleswig-Holstein-Reporter Leon Thomsen. Leon, bei dir stehen an diesem Wochenende die Lütten im Mittelpunkt, ne?
2: Genau, denn in Sebel, da findet am Sonntag von 13 bis 17 Uhr ein großes Kinderfest am Nolde-Museum statt. Mhm. Die beliebte Malschule des Museums ist geöffnet. Draußen gibt's Kinderschminken, eine Kistenrollbahn und auch Riesenseifenblasen cool. Sorgen dafür leuchtende Augen der Kiddies.
0: Oh, diese Kistenrollbahn finde ich so geil. Mega, das ist wie in so einem Leergutmarkt, ne?
1: Ja, und dann wir heute Woche.
0: Oh, ich liebe es und mein Sohn auch übrigens. Das macht bestimmt Spaß. Danke dir, Leon. Und jetzt rüber zu RSH Schleswig-Holstein-Reporterin Gina Maria Kock. Bei dir wird's ganz romantisch. Was hast du mitgebracht?
3: Packt euch Decken, Kissen, was Leckeres zu knabbern ein und dann habt ihr eine richtig schöne Zeit im Rendsburger Stadtpark. Morgen und Sonntag gibt's da nämlich ein Open-Air-Kino. Oh. Da guckt ihr dann Filme unter freiem Himmel, das von morgens bis abends, unter anderem auf der Leinwand, die Schule der magischen Tiere 3 oder auch das Kanu des Manitou.
1: Ah. Sehr cool. Schule der magischen Tiere, da wäre meine Tochter bestimmt gerne mit dabei.
0: Oh, siehst du mal.
1: Danke, Gina. Und im Kreis Plön erwartet euch ein großes Spektakel. RSH Schleswig-Holstein-Reporter Mike Schüler, was ist da los?
4: Ja, in Passade gibt's ein großes Dorffest mit dem Highlight morgen um 16 Uhr, das Drachenbootrennen auf dem Passader See. Teams unter anderem aus Stoltenberg oder Schlesen kämpfen da um den Sieg auf dem Wasser und die ganze Familie kann bei Grillwurst, Kuchen und leckeren Getränken fleißig anfeuern.
5: Und vielleicht rollt auch noch ein Fässchen Whisky.
1: Ja. Rum?
5: Durch das Drachenboot.
0: Ja, also da gibt es einen Trommler vorne, der gibt den Ton an, ne? So im Rhythmus ist das doch, ne? Irgendwie so. Das finde ich auch geil.
1: Ist geil, auch zum Zugucken.
0: Guck ich aber lieber zu, wollte ich gerade sagen. Mhm. Ja, was sonst noch los ist bei uns in Schleswig-Holstein, das könnt ihr auch nachlesen bei uns auf unserer RSH Facebook- und Instagram-Seite.
1: Genießt eure Freizeit und habt ein schönes Wochenende. Jetzt schon mal.

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4: 5 vor halb 7. Ich bin Sönke Röhling. Guten Morgen. Am Hamburger Elbtunnel steht die nächste 55-Stunden-Sperrung an. Ab heute Abend bis Montag früh ist die A7 dort dicht. Auch am Lärmschutztunnel Altona und der K20-Rampe wird weitergebaut. Die Großbauprojekte kommen laut Autobahn GmbH gut voran. In den nächsten Jahren sollen immer weniger Vollsperrungen nötig sein. In der EU gelten ab heute verschärfte Asylregeln. Unter anderem sollen Asylverfahren schon an den Außengrenzen durchgeführt werden, an denen Schutzsuchende zuerst ankommen. Menschen mit geringen Aussichten auf Asyl sollen dort festgehalten und bei negativem Bescheid letztendlich wieder abgeschoben werden. Das Warten für Fußballfans hat ein Ende. Die WM in Nordamerika ist offiziell eröffnet. Zum Start hat Co-Gastgeber Mexiko mit 2:0 gegen Südafrika gewonnen. Danach setzte sich Südkorea mit 2:1 gegen Tschechien durch. Zuvor war das Turnier mit einer großen Feier eröffnet worden. Und jetzt weitere Meldungen aus der Region.
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5: Ich bin Holger Dilk. Die Bauarbeiten auf der A210 Rendsburg-Kiel und dem Autobahnkreuz Kiel-West zur A215 werden in den kommenden Wochen ruhen. Die Sperrung der A210 ab Mehlsdorf in Richtung Kiel wird im Laufe des Tages aufgehoben. Für die Anreise zur Kieler Woche machen die Arbeiten eine Pause. Ab Ende Juni dann gehen die Sanierungsmaßnahmen weiter, dann auf der A215 bis Kiel-Mitte. In einem Ranking des Magazins Stern wird das Uniklinikum Schleswig-Holstein bundesweit auf Platz 3 geführt. Insgesamt 47 Fachbereiche wurden herausgehoben, davon 26 am Standort Kiel. Dazu zählt unter anderem die Augenheilkunde, die Klinik für Gynäkologie und Geburtshilfe sowie die Herzchirurgie. Insgesamt waren rund 2200 Krankenhäuser in ganz Deutschland gecheckt worden.
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6: Ja, es sieht heute Morgen noch nicht so aus, aber ihr solltet die Regenjacke doch vorsichtshalber mal über den Arm legen und mitnehmen. Tief Sabina bringt uns einen schönen Vormittag, aber einen nassen Nachmittag bei 17 bis 19 Grad heute. 12 jetzt in Breed steht am Naturzentrum Mittleres Nordfrieslands. 12 Grad haben wir in Seefeld im Bürgerwindpark und 11 Grad in Borsdorf in der Burgstraße. Der RSH 3 Tage Trend sagt das Wochenende auch eher wechselhaft. Temperaturen bleiben allerdings stabil, aber unter 20 Grad erstmal. Ab Montag geht's wieder ein bisschen schöner bergauf.
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7: Schleswig-Holsteins bester Verkehrsservice. Da sind die Straßen soweit frei. Wir haben Staustufe Grün. Das darf an einem Freitag gerne so bleiben. Ich vermute, da kommt noch was dazu. Ich sage nur Elbtunnel. Da könnt ihr euch nämlich schon mal merken, heute Abend große Baustelle. Ab 22 Uhr wird der Elbtunnel wieder mal gesperrt in beiden Richtungen. Das Ganze bis Montag früh, 5 Uhr. Und deshalb bitte ja einplanen, falls ihr irgendwie durch Hamburg durch wolltet. Ihr müsst über die Elbbrücken fahren und da wird es ja für gewöhnlich dann etwas dichter, was den Verkehr angeht. 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B202 Oldenburg Richtung Kiel steht einer, Höhe Seekrug, da sind 70. Und in der 80er an der A21 auch wieder einer. Kiel Richtung Bagde Heide, Höhe Lezen. Also den sage ich hier bald nicht mehr durch. Da kannst du ja schon ein Schild, da kannst du ja schon hier so ein braunes Ausflugsschild bauen und sagen, hier steht der Blitzer von Lezen. Der steht ja schon 8 Jahre jetzt gefühlt, Mensch. Gute Fahrt euch.
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7: Stellt euch vor, das beste Dorf Deutschlands liegt hier bei uns im schönen Schleswig-Holstein. Mhm. Da können wir dann alle wirklich wahnsinnig stolz drauf sein, wenn es denn so kommt, denn es könnte.
6: Denn Osterbü im Kreis Rendsburg-Eckernförde ist Finalist beim Bundeswettbewerb Unser Dorf hat Zukunft. Landessieger sind sie schon mal, jetzt wollen sie natürlich auch bundesweit aufs Treppchen und Gold für Schleswig-Holstein holen.
7: Doch was macht Osterbü mit seinen rund 1000 Einwohnern so besonders? Eins steht fest, der Zusammenhalt ist außergewöhnlich, das können wir Schleswig-Holsteiner halt. Mhm. Wir schalten gleich mal rüber ins Dorf nach Osterbü, hier in 6 Minuten.

0: Guten Morgen um 6:06. Hier ist die RSH Moin Show. Gleich mit neuer Musik von Tiffany Harris. Vertigo heißt das nämlich gleich bei uns und die könnt ihr euch schon mal merken. Tiffany Harris kommt heute in einer Woche zu uns zur Kieler Woche, zur RSH Fördebühne und da könnt ihr sie live erleben. Freitag schon mit Sharon und mir. Freuen wir uns drauf. Heute in einer Woche merken. 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
1: Jetzt schlagen wir aber erstmal das Märchenbuch auf. Eingebettet in die sanfte Hügellandschaft der Hüttener Berge, inmitten der märchenhaften Knicklandschaft, durch die sich ein kleines Bächlein namens Osterbeek schlängelt und an dessen Ufer sich Fuchs und Hase auch mal gute Nacht sagen, da liegt es, das kleine Örtchen Osterbü. Schönen guten Morgen.
0: Schönen guten Morgen. Und Osterbü ist nicht irgendein Dorf. Osterbü ist das aktuelle Golddorf bei uns in Schleswig-Holstein. Die Osterbüer haben sich nämlich im letzten Jahr gegen viele andere Orte in Schleswig-Holstein durchgesetzt und im Landeswettbewerb Unser Dorf hat Zukunft Gold geholt. Wow. Und damit haben die sich jetzt qualifiziert für das Finale auf Bundesebene mit klarem Ziel. Jetzt wollen die Osterbüer natürlich auch das beste Dorf Deutschlands werden. Ist
1: natürlich,
0: ja klar.
1: Das wollen wir alle. Das Heimatministerium in Berlin hat seine Fachjury zu euch in den Kreis Rendsburg-Eckernförde geschickt und RSH Schleswig-Holstein-Reporter Sascha Kropf war dabei. Sascha, wie streng ist man da bei euch unterwegs?
2: Hier wird ganz genau hingesehen, die Juryvorsitzende Marion Frohnapfel. Frau Frohnapfel, verraten Sie uns, worauf Sie ganz genau achten hier in Osterbü?
3: Also wir achten grundsätzlich darauf, dass das Dorf wirklich zeigt, das sind wir, das ist unsere Zukunft, so wollen wir unser Dorf gestalten.
2: Machen Sie mal für Osterbü ein besonderes schönes Sternchen rein, ja?
3: Drei Kreuzchen.
2: Okay. Ja, man mag es kaum glauben, aber Osterbü hat sogar eine eigene Kaffeerösterei in einem, wie soll es auch anders sein, Schweinestall. Florian Grabowski, dir gehört der Kaffeewagen hier.
4: Ja, das stimmt tatsächlich. Wir sind mit 35 Leuten, glaube ich, inzwischen der größte Arbeitgeber hier im Dorf.
2: Wir sind jetzt hier gerade im Kino, müssen ganz leise sein. Max, 8 Jahre alt, was guckt ihr da immer so?
5: Fußball, wenn die WM ist und noch andere Sachen.
2: Wie findest du, dass das Osterbü sogar ein eigenes Kino hat?
5: Sehr cool.
2: Jula, für 1000 Einwohner habt ihr echt eine Menge zu bieten hier in Osterbü.
6: Ja, also wir haben von unserem wunderschönen Dorf Gemeinschaftshaus Dänischkurse, Plattdeutschkurse, wir haben einen Tanzkurs, wir haben einen Männerchor gegründet, wir haben wunderbare Dorfkneipenabende, wir haben eine freiwillige Feuerwehr, die wahnsinnig aktiv ist.
7: Wir sind unverkennbar. Wir setzen uns ein Denkmal. Oh!
0: Was für ein schöner Zusammenhalt in Osterbü. Als Landessieger vertreten Sie Schleswig-Holstein im Bundeswettbewerb und wollen das beste Dorf Deutschlands werden. Übrigens am 1. Juli wird dann bekannt sein, ob Sie es denn nun schaffen oder nicht.
1: Ja, wir drücken natürlich ganz, ganz fest die Daumen. Zusammen sind wir Schleswig-Holstein.

0: Brandy.
1: Ein Rudi Völler! Es gibt nur ein Rudi Völler!
0: Hey. Okay.
1: Ein Rudi Völler!
0: Ja, schon, Matze ist es voll in WM-Stimmung. Damit moin am Freitagmorgen, 5:07 haben wir es. Hier ist die RSH Moin Show und wir stehen ja kurz vorm ersten Spiel von Deutschland in dieser
1: Fußball-WM.
0: Die einen sind schon in Stimmung, die anderen brauchen vielleicht noch ein kleines bisschen Nachhilfe.
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3: Damit wir endgültig voll in WM-Stimmung kommen, müssen wir im Alltag mehr singen. Schon morgens, wenn die Kinder noch schlafen, ruhig mal so ein Megafon benutzen.
4: So, steht auf, weil ihr Schüler seid, steht auf.
3: Und dann immer weiter so.
4: Zähne putzen, ole, Zähne putzen, ole.
3: Da kommt doch Freude auf und auch die Kollegen freuen sich, wenn endlich Feierabend ist und du auf dem Handy noch Stadionatmosphäre anmachst.
4: Und alle, oh, wie ist das schön.
3: Und wenn die Schwiegereltern mal wieder etwas länger zu Besuch sind als erhofft, einfach mal ganz freundlich und bestimmt.
4: Ihr könnt nach Hause fahren, ihr könnt nach Hause fahren, ihr könnt,

0: Weiß und glad you came um gleich 7:08. Hier ist die RSH Moin Show an eurem Freitagmorgen. Gleich gucken wir mit euch zusammen auf die A7, denn da ist einiges los. Ich sag nur, der Elbtunnel wird am Wochenende gesperrt und dann gibt's auch noch Baustellen und Umleitungen ohne Ende. Also, was da tatsächlich alles los ist auf der A7 und was ihr fürs Wochenende wissen müsst, das hört ihr gleich in RSH 7:05, das Nachrichtenmagazin am Morgen mit Sönke Röhling.
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5: Einen schönen guten Morgen. Die Fußball-WM ist gestartet mit einem Sieg von Co-Gastgeber Mexiko. Mehr dazu gleich in den RSHWM-News. Jetzt erstmal der Blick ins Land und der richtet sich einmal mehr auf die A7. In Hamburg ist der Elbtunnel am Wochenende erneut gesperrt. Seit mehr als 10 Jahren ist dort eine Dauerbaustelle. Entspannung ist aber in Sicht. Mehr dazu jetzt im Top-Thema. Von heute Abend 22 Uhr bis voraussichtlich Montag früh ist die A7 also wieder dicht. Die Autobahn GmbH empfiehlt, Hamburg weiträumig zum Fahren oder sogar auf die Bahn umzusteigen. Während der Vollsperrung wird parallel an rund 50 Projekten gearbeitet. Zu den 3 größten sagt uns Christian Hief von der Autobahn GmbH.
6: Ist zum einen der Tunnelbau Altona, zum zweiten dann die K20, die Rampe, die an der A7 ist. Und zum dritten bauen wir auch eine neue Tunnelleitzentrale. Und für die Einrichtung der ganzen Computersoftware brauchen wir eben halt auch eine Vollsperrung, um an der Technik arbeiten zu können.
5: Die Umleitungen sind bekannt. Durch die ständigen Vollsperrungen haben viele Autofahrer schon Routine entwickelt. Außerdem gibt es langsam Licht am Ende der Tunnel-Dauerbaustelle. Zu den geplanten Sperrungen sagt uns Christian Hief nochmal.
6: Das ist dieses Jahr schon weniger geworden. Auch im kommenden Jahr werden es wieder weniger, weil die eine Seite des Lärmschutzdeckels ist schon bald wieder bereit für den Verkehr. Und von daher glauben wir, dass die Situation, was Elbtunnelsperrungen angeht, besser wird im nächsten Jahr. Allerdings muss man dazu sagen, Fahrbahnsperrungen oder Autobahnbaustellen, die wird es rund um Hamburg immer geben.
5: Die Zufahrt von der Hochstraße Elbmarsch zur A7 ist demnach fast fertig und beim Lärmschutzdeckel Altona soll der Verkehr im nächsten Jahr immerhin durch eine Röhre fließen. Von 55 Stunden Sperrungen am Elbtunnel werden wir dann wohl weniger oft berichten müssen. Und jetzt weitere Meldung von Anna Löwe aus dem Nachrichtencenter.
7: Grünes Licht für weitere Verhandlungen. Die Kieler Ratsversammlung hat der umstrittenen Absichtserklärung zwischen Stadt, Land und Bundeswehr mit großer Mehrheit zugestimmt. Konkret geht es um Flächen in den Stadtteilen Holtenau, Ost und Wiek, auf denen zum Teil Wohnungen gebaut werden sollten. Die möchte die Bundeswehr haben. Im Gegenzug soll die Stadt andere Flächen des Bundes bekommen, um dort Wohnungen zu bauen. In der EU gelten ab heute verschärfte Asylregeln. Unter anderem sollen Asylverfahren schon an den Außengrenzen durchgeführt werden, an denen Schutzsuchende zuerst ankommen. Menschen mit geringen Aussichten auf Asyl sollen dort festgehalten und bei einem negativen Bescheid letztendlich wieder abgeschoben werden. Mit der traditionellen Matjesprobe sind am Nachmittag die 59. Glückstädter Matjeswochen eröffnet worden. Mehr dazu von Eileen Schallhorn.
8: Neben Matjes zum Probieren in allen Variationen gibt es auf dem Markt und am Hafen Bühnen mit Live-Musik und Programm. Dazu gibt es im Binnenhafen Aktionen wie eine Platzschaufelregatta, eine Papierbootregatta, also richtige Paddelboote aus Papier mit Besatzung und ein Wettrennen über wackelige Schlauchboote. Dazu können Besucher morgen und übermorgen bei verschiedenen Schiffen entlang der Hafenpromenade an Bord gehen. Zu den Glückstädter Matjeswochen werden wieder mehrere 10.000 Besucher erwartet.
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5: Die Fußball-WM ist gestartet. Mexiko hat das Auftaktspiel gegen Südafrika mit 2:0 gewonnen. Überschattet wurde das Ganze von Ausschreitungen vor dem Aztekenstadion. Im zweiten Spiel des Tages hat sich Südkorea mit 2:1 gegen Tschechien durchgesetzt. Deutschland startet am Sonntag mit dem Spiel gegen Curaçao ins Turnier.
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9: Ein Wolke.
0: sonniger Morgen, aber auch mit einem richtig schönen Sonnenaufgang. Also hier und da könnt ihr die Sonne noch genießen heute Vormittag hier bei uns in Schleswig-Holstein. Heute Nachmittag zieht es dann ein bisschen mehr zu und dann kommt auch Regen oder auch mal ein Schauer runter. Maximal gibt es 17 bis 19 Grad. 12 haben wir jetzt in Gundelsbü an der Christuskirche. 11 Grad in Molfsee beim Tennisclub Molfsee. Und 12 Grad in Heidgraben an der Grundschule. Der RSH 3 Tage Trend sagt das Wochenende dann auch eher wechselhaft. Also auch da seid ihr vor Schauern leider nicht sicher. Temperaturen bleiben aber erstmal stabil, leider aber unter 20 Grad.
9: Temperaturen stabil.
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9: Schleswig-Holsteins bester Verkehrsservice. Achtung Autofahrer, wir haben Rehe auf der A7 Flensburg-Hamburg. Vorsichtig in beiden Richtungen zwischen Harrislee und Flensburg. Da sind die Rehe irgendwie durch den Wildzaun durch und jetzt auf der Autobahn. Natürlich über eine hektische Angelegenheit für alle Teilnehmer da jetzt, ne? Also auch für die Tiere logischerweise. Sie sind in Panik. Also vorsichtig fahren, Fuß vom Gas zwischen Harrislee und Flensburg in beiden Richtungen. Rehe auf der A7. Dann die meisten Blitzer, nur bei RSH. Da haben wir einen und zwar auf der B202 Oldenburg Richtung Kiel. Seekrug, das sind 70. Itzehoe, blauer Lappen heißt das. In der 100er. Blauer Lappen in Itzehoe. Ist doch schön, ne?
0: Witzig, ja.
9: Danke, Cori, fürs Bescheid geben. Irgendwie habe ich das schon mal gehört. Und Thomas hat auch noch einen für uns. Thomas, wo steht deiner?
10: A25, Hamburg Richtung Geesthacht, in Höhe der Abfahrt Bergedorf. Ein 100er Bereich ist das. Da steht ein R2B2.
9: Alles klar, kenne ich. Da sind 100, stimmt. Und A21 haben wir auch noch. Den hast du uns vorhin schon durchgegeben. Kiel Richtung Bagdad Heide. Der Lezenblitzer ist wieder in der Baustelle in der 80er. Eine gute Fahrt euch.
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0: Sonntag wird es spannend für unsere Fußballjungs bei der WM. Sonntagabend 19 Uhr spielen sie gegen Curaçao bei der WM. Aber wie wird dieses Spiel ausgehen?
9: Wir wissen es gleich, denn unser RSH-Dackel-Orakel weiß es schon. Unser Dackel Carlsson, er orakelt uns seine Vorhersage, hört ihr gleich hier bei uns.
0: Und wir haben auch noch den perfekten Soundtrack für unser Spiel am Wochenende. Wir haben uns mal wieder vors Gesangsmikro geschwungen, Mats und ich, und singen Deutschland zum Sieg. Unseren Deutschland-Curaçao-Song gleich hier in 6 Minuten.
9: Ja, weil Nationalhymne kann ja jeder.
0: Ja, eben. Hä? Vor allem Sarah Connor.
9: Ja, Brühe im Glanze und so. Das haben wir besser hinbekommen.

0: Sie sind das erste Mal bei einer WM dabei, als kleinstes Land, das jemals bei einer WM teilgenommen hat. Ein Inselstaat mit knapp 185.000 Einwohnern.
1: Das wäre doch ein bisschen sehr klein gewesen.
0: Aber mal zum Vergleich, der Kiel hat allein über 250.000 Einwohner. Das Kiel ist schon größer als dieser ganze Inselstaat an sich. Und auch, obwohl ihr Trainer Advokat heißt, haben sie noch lange nicht das Recht auf einen Sieg.
1: Es geht um Curaçao.
0: Genau.
1: Ja, vielleicht spielen sie aber auch besser. Damit nochmal Moin aus der RSH Moin Show am Freitagmorgen. Sharon Hein und Matze Schmark
0: Moin.
1: Hier. Und
0: ja, dann haben sie das Recht zu gewinnen.
1: Curaçao. Unser Gegner am Sonntag im deutschen WM-Auftakt, übrigens gespielt wird in Houston, Texas.
0: Yo.
1: Hoffentlich heißt es am Ende nicht Houston, wir haben ein Problem. 19 Uhr ist Anpfiff. Wir freuen uns schon alle drauf. Wir sind schon heiß wie schwarz-rot-goldenes Frittenfett. Und für wen wir sind, das sollte spätestens jetzt klar werden. Denn wir haben da was für euch. Wir haben hier unseren Song für unsere erste WM-Partie. Deutschland gegen Curaçao. Maestro?
2: Jetzt geht's für uns los. Schon bald ist Anstoß.

0: kommt gut in den Freitag. Bis zum letzten Ton, hier 17 Minuten nach 7. Hier ist die RSH Moin Show. Seit gestern Abend läuft die Fußball-Weltmeisterschaft in den USA. Wir haben natürlich mit Spannung auf die Partie geguckt. Mhm. Und vorhin ist gerade das erste Spiel zwischen Südkorea und Tschechien zu Ende gegangen. Ja. Südkorea hat mit 2:1 gewonnen.
1: Ja, heute geht es logischerweise weiter, unter anderem mit den beiden Gastgebern Kanada und USA. Und Sonntag sind wir dann ja selber dran. Ne? Deutschland gegen Curaçao. Um 19 Uhr geht's los und wir von RSH haben in diesem Jahr auch ein Orakel für die Deutschlandspiele.
0: Und zwar unseren Dackel Carlsson von Kollege Fabian Pede. Denn ich sag mal so, der wird einfach zu unserem RSH-Dackel-Orakel. Beim Eröffnungsspiel zwischen Mexiko und Südafrika hat er ja auf Südafrika gesetzt und damit lag er leider falsch. Mhm. Das war aber die Generalprobe.
1: Ja, und die muss schief gehen.
0: Co-Gastgeber Mexiko hat nämlich das Eröffnungsspiel mit 2:0 gewonnen.
1: Das war, wie gesagt, nur ein Testlauf für unser Dackel-Orakel, die Proberunde sozusagen. Jetzt wird's aber ernst. Deutschland gegen Curaçao, Carlsson. Wie geht's aus? Natürlich wird das Ganze wieder kommentiert von unserem Sportreporter Stefan Grothoff.
2: Zweiter Startelf-Einsatz für Carlsson, unser Dackel-Orakel. Auch heute überragendes Tempo, da gibt's nichts zu meckern. Oh, jetzt verliert er die Linie, plötzlich Wackel-Dackel. Carlsson fix zentrieren, Fokus, erstklassiges Dribbling. Jetzt abschließen, da ist das Ding! Karibisches Feeling, Auftaktsieg, Team D. Der ganze Videobeweis auf der Instagram- und Facebook-Seite von RSH. 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

0: Schönen guten Morgen, 22 Minuten nach 7 haben wir es. Hier ist die RSH Moin Show. Am Wochenende ist übrigens einiges los, nicht nur an Veranstaltungen bei uns in Schleswig-Holstein, sondern es gibt auch viele Baustellen, unter anderem am Elbtunnel, am Lärmschutztunnel Altona wird auch gebaut. Was da wie los ist und wo die Umleitungen langgehen, das hört ihr gleich nochmal bei uns in den RSH Nachrichten um 7:55 mit Kollege Sönke Röhling.
1: Und ihr hört noch mehr von euren Lieblingshits in Schleswig-Holsteins beste Mix. Freut euch in der nächsten halben Stunde auf Rosé und Bruno Mars. Schönes Ding. Gleich hier mit dabei. Außerdem ein mega cooler Hit von Shaggy. Angel hört ihr auch gleich hier in der RSH Moin Show.
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0: 7:55. Ich bin Sönke Röhling. Guten Morgen. Im Zuge der A7 ist am Wochenende der Elbtunnel erneut dicht. Bis Montagmorgen wird die Betriebstechnik an die Tunnelleitzentrale angeschlossen. Auch am Lärmschutztunnel Altona und der K20 Hochstraße Elbmarsch wird gearbeitet. Die Umleitungen in Hamburg sind entsprechend großräumig. Schauspieler und Comedian Volker Zack wird doch nicht bei den Karl-May-Spielen in Bad Segeberg im Sommer dabei sein. Er ist bei den Proben vom Pferd gestürzt und muss bei der actionreichen Inszenierung von Im Tal des Todes aussetzen. Die Rolle des kauzigen Sam Hawkins übernimmt Dirk Simpson. Die Fußball-WM in Nordamerika ist gestartet. Los ging's mit einer großen Eröffnungsfeier im Aztekenstadion in Mexiko-Stadt. Im Eröffnungsspiel setzte sich Mexiko dann mit 2:0 gegen Südafrika durch. Danach gewann dann noch Südkorea mit 2:1 gegen Tschechien. Und jetzt weitere Meldungen aus der Region.
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17: Ich bin Eileen Schallhorn. Caroline Brettschneider ist die Direktkandidatin für die CDU im Wahlbezirk Plön-Nord für die kommende Landtagswahl. Sie setzte sich im zweiten Wahlgang deutlich gegen den Mandatsinhaber Werner Kalinka durch. Für Kalinka ist es nach dem Verlust des Kreisvorsitzes bereits die zweite große Niederlage. Die 31 Jahre alte Brettschneider ist Büroleiterin im Bildungsministerium und will sich vor allem für das Thema Generationengerechtigkeit einsetzen. In einem Ranking des Magazins Stern wird das Uniklinikum Schleswig-Holstein bundesweit auf Platz 3 geführt. Insgesamt 47 Fachbereiche werden herausgehoben, davon 26 am Standort Kiel. Dazu zählt unter anderem die Augenheilkunde, die Klinik für Gynäkologie und Geburtshilfe sowie die Herzchirurgie.
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1: Es geht wolkig los heute hier bei uns in Schleswig-Holstein, aber lasst euch eins sagen, der Vormittag ist schöner als der Nachmittag, also genießt das jetzt. Heute Nachmittag kommt Regen dazu, das Ganze bei maximal 19 Grad. 12 haben wir jetzt in Großen Wiehr an der Tennishalle, 12 Grad in Achterwehr am Bahnhof und 11 Grad in Nussee an der Grundschule. Der RSH 3-Tage-Trend sagt auch, das Wochenende wird dann leider eher wechselhaft, wir bleiben auch unter 20 Grad. Ab Montag sieht's aber wieder besser aus.
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18: Schleswig-Holsteins bester Verkehrsservice. Achtung Autofahrer, es geht auf die A1 Hamburg-Bremen. Vorsicht in beiden Richtungen zwischen Harburg und dem Horster Dreieck. Da sind Tiere auf der Fahrbahn. Und Rehe haben wir auch auf der A7 Flensburg-Hamburg. Vorsicht immer noch in beiden Richtungen zwischen Harrislee und Flensburg. Ansonsten Staustufe Grün, das ist das Schöne. Gerade eben in den Nachrichten habt ihr es aber schon mal gehört. Der Elbtunnel wird wieder gesperrt. Heute Abend 22 Uhr geht's los. Und das Ganze dauert bis Montag früh 5 Uhr. Also eine Elbtunnelsperrung, die sorgt immer für ordentlich Stau in Hamburg. Plant das vielleicht ein, wenn das euer Weg sein sollte am Wochenende oder heute Abend. 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Ahlefeld Richtung Uflach stehen sie, und zwar Höhe Langenberg, 70 erlaubt. Dann A25 Hamburg Richtung Geesthacht an der Abfahrt Bergedorf, da sind 100. Itzehoe, blauer Lappen in der 100er und A21 Kiel Richtung Bagte Heide, Höhe Lietzen, da sind 80.
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18: Stellt euch vor, das beste Dorf Deutschlands läge hier bei uns in Schleswig-Holstein. Wie geil wäre das eigentlich, oder?
1: Das könnte passieren, denn wir haben ein Dorf, das sich genau um diesen Titel bewirbt. Und zwar Osterbü. Landessieger sind sie schon im Wettbewerb Unser Dorf hat Zukunft. Jetzt können sie aber bundesweit aufs Treppchen kommen.
18: Doch was macht Osterbü mit seinen rund 1000 Einwohnern so besonders? Eins steht fest, der Zusammenhalt, der ist wirklich außergewöhnlich. Und wir schalten gleich mal rüber ins Dorf nach Osterbü.

0: eingebettet in die sanfte Hügellandschaft der Hüttener Berge. Inmitten der märchenhaften Knicklandschaften, durch die sich ein kleines Bächlein namens Osterbeek schlängelt und an dessen Ufer sich Fuchs und Hase gute Nacht sagen. Da liegt es, das kleine Örtchen Osterbü. Schönen guten Morgen, die RS Hamburg Show hier.
1: Ja, und Osterbü, ich mache jetzt einfach so weiter, ist nicht irgendein Dorf. Osterbü ist das aktuelle Golddorf bei uns in Schleswig-Holstein. Mhm. Denn die Osterbüer, die haben sich im letzten Jahr gegen viele andere Orte in Schleswig-Holstein durchsetzen können im Landeswettbewerb Unser Dorf hat Zukunft. Da haben die Gold geholt und damit haben sie sich qualifiziert für das Finale auf Bundesebene mit klarem Ziel. Jetzt wollen die Osterbüer natürlich als schleswig-holsteinisches Dorf auch Deutschlands bestes Dorf werden.
0: Natürlich. Das Heimatministerium in Berlin hat seine Fachjury zu euch nach Osterbü geschickt im Kreis Rendsburg-Eckernförde und RSA Schleswig-Holstein-Reporter Sascha Kropf war mit dabei. Sascha, wie streng ist man denn da unterwegs?
2: Hier wird ganz genau hingesehen, die Juryvorsitzende Marion Frohnapfel. Frau Frohnapfel, verraten Sie uns, worauf Sie ganz genau achten hier in Osterbü?
3: Also wir achten grundsätzlich darauf, dass das Dorf wirklich zeigt, das sind wir, das ist unsere Zukunft, so wollen wir unser Dorf gestalten.
2: Machen Sie mal für Osterbü ein besonderes schönes Sternchen rein, ja?
3: Drei Kreuzchen.
2: Okay. Ja, man mag es kaum glauben, aber Osterbü hat sogar eine eigene Kaffeerösterei in einem... Wie soll es auch anders sein? Schweinestall, Florian Grabowski, dir gehört der Kaffeewagen hier.
4: Ja, das stimmt tatsächlich. Wir sind mit 35 Leuten, glaube ich, inzwischen der größte Arbeitgeber hier im Dorf.
1: Wir sind jetzt hier gerade im Kino, müssen ganz leise sein. Max, 8 Jahre alt, was guckt ihr da immer so?
5: Fußball, wenn die WM ist und noch andere Sachen.
1: Wie findest du, dass das Osterbier sogar ein eigenes Kino hat?
5: Sehr cool.
2: Jula, für 1000 Einwohner habt ihr echt eine Menge zu bieten hier in Osterbü.
6: Ja, also wir haben von unserem wunderschönen Dorf Gemeinschaftshaus Dänischkurse, Plattdeutschkurse, wir haben einen Tanzkurs, wir haben einen Männerchor gegründet, wir haben wunderbare Dorfkneipenabende, wir haben eine freiwillige Feuerwehr, die wahnsinnig aktiv ist.
7: Wir sind unverkennbar, wir setzen uns ein Denkmal. Oh, wir sind das beste Dorf Deutschlands.
1: Für einen Zusammenhalt in Osterbü. Wir drücken euch natürlich die Daumen für den Bundeswettbewerb natürlich ganz, ganz fest. Am 1. Juli erfahren wir dann, wer gewinnt und bestes Dorf Deutschlands wird. Für uns seid ihr aber schon ganz weit oben am Treppchen.
0: Ja.
1: Zusammen sind wir Schleswig-Holstein.
0: So, und jetzt haben wir neue Musik für euch. Die kommt von Michael Schulte. Der ist übrigens auch bei der Kieler Woche, bei der RSH-Fördebühne mit dabei für euch am finalen Sonntag. Also vor dem Feuerwerk noch, 28. Juni. Tragt euch das am besten schon mal ein. Jetzt haben wir ihn aber auch für euch mit Lovesick neu bei RSH.

0: So, die Fußball-WM ist offiziell gestartet. Gestern Abend ja das erste Spiel, habt ihr vielleicht auch geguckt. 2:0 für Mexiko ist es ausgegangen. Damit moin am Freitag, hier ist die RSH-Moin-Show. Matze Schmark und Sharon Heim.
1: So langsam sind wir im WM-Fieber, ne? Mhm. Sonntag geht's ja dann für unsere Nationalelf ins Turnier im Spiel gegen Curaçao. Da drücken wir natürlich auch die Daumen. Ich kenne da aber jemanden, der kann wahrscheinlich schon gar nicht mehr schlafen vor Aufregung. Dein Sohn Hanno, Sharon, der hatte gestern auch quasi Generalprobe.
0: Total.
1: Ne?
0: Er ist ein riesen Fußballfan, der spielt ja selber auch noch bei den ganz Lütten, aber sein Wissen über Fußball ist wie bei den ganz Großen. Also er weiß mehr als ich über die Regeln.
1: Ja, das glaube ich sofort. Mhm. Deswegen übernimmt er jetzt auch während der WM dein Wissen to go mit Hannos kleinem Fußball-ABC. Und heute geht es um etwas, das war gestern auch wirklich schon reichlich dabei. Rekord für ein Eröffnungsspiel übrigens. Die Karten, die der Schiri da gezückt hat. Wir starten mal mit der gelben Karte.
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3: Wenn man unfair spielt, zeigt einem der Schiri nicht den Mittelfinger, sondern eine Karte, die gelbe. Erstmal. Damit sagt der Schiri, hey, hey, hey, hör auf zu ärgern. Spiel mal fair. Letzte Verwarnung, Freundchen. Sonst passiert aber erstmal nix. Aber der fiese Spieler weiß jetzt, der Schiri hat mich auf dem Kieker.
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1: Oh nein, schlechte Nachrichten vom Kalkberg, schlechte Nachrichten von den Karl-May-Spielen. Schönen guten Morgen, hier ist die RSH Moin Show. Moin. Sharon Hein und Matze Schmarke, wir sind große Fans, aber bei den Proben für die Karl-May-Spiele hat sich der Schauspieler Volker Zack beim Reittraining leider verletzt und fällt deshalb für diese Spielzeit nun komplett aus.
2: Wie ärgerlich.
1: Die haben wir noch gar nicht gespielt.
2: Sam Hawkins sollte er spielen.
1: Ja.
2: Liebe ich diese Rolle.
1: In dem Stück jetzt im Tal des Todes. Mhm. Und da das ja, ziemlich actionreich hergeht, kann er da wohl nicht mehr mitmachen. Ich weiß jetzt nicht genau, wir hoffen natürlich, dass er sich jetzt nicht zu schwer verletzt hat. Also gute Besserung da mal hin. Ja, 8-mal war der schon dabei, aber nun ist Volker Zack tatsächlich erstmal raus. Wir hoffen, wir kommen schnell wieder auf die Beine. Liebe Grüße dahin.
2: Gute
1: und was
2: Besserung.
1: Sonst noch wichtig ist, in Schleswig-Holstein und der Welt, das hört ihr gleich in den RSH-Nachrichten. Um 5:08 mit Sönke Röhling.
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15: 7:55. Ich bin Sönke Röhling. Guten Morgen. Die Fußball-WM ist gestartet und im Eröffnungsspiel hat sich Co-Gastgeber Mexiko durchgesetzt. Mehr dazu gleich in den RSH-WM-News. Der Elbtunnel ist ab heute Abend wieder dicht. Von 22 Uhr bis voraussichtlich Montag früh um 5 ist die Autobahn gesperrt. Entlang der A7 sind während der 55-Stunden-Sperrung zahlreiche Baumaßnahmen geplant. Zu den drei Hauptprojekten sagt uns Christian Hief von der Autobahn GmbH.
16: Ist zum einen der Tunnelbau Altona, zum zweiten dann die K20, die Rampe, die an der A7 ist. Und zum dritten bauen wir auch eine neue Tunnelleitzentrale. Und für die Einrichtung der ganzen Computersoftware brauchen wir eben halt auch eine Vollsperrung, um an der Technik arbeiten zu können.
15: Nach einem LKW-Unfall auf der B205 zwischen Rickling und Neumünster ist die Straße stundenlang gesperrt gewesen. Gegen 16 Uhr war gestern ein Lasterfahrer in Höhe Willingrade mit seinem Gespann von der Fahrbahn abgekommen und steckte dann im Graben fest. Er blieb unverletzt. Der Feierabendverkehr staute sich kilometerweit zurück, bis die Polizei die Autofahrer wenden ließ. Erst gegen 19 Uhr war die Straße wieder frei. In der EU gelten ab heute verschärfte Asylregeln. Unter anderem sollen Asylverfahren schon an den Außengrenzen durchgeführt werden, an denen Schutzsuchende zuerst ankommen. Menschen mit geringen Aussichten auf Asyl sollen dort festgehalten und bei negativem Bescheid letztendlich wieder abgeschoben werden.
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15: Die Fußball-WM in Nordamerika ist gestartet. Los ging's mit einer großen Eröffnungsfeier im Aztekenstadion Mexiko-Stadt, Jana Klunikowski.
17: Ja, da war unter anderem Popstar Shakira mit dabei. Danach sahen die mehr als 80.000 Fans im Stadion dann einen Sieg von Co-Gastgeber Mexiko gegen Südafrika. Endstand 2:0. Während des Spiels gab's auch noch 3 rote Karten. Das gab's noch nie während eines WM-Eröffnungsspiels. Im zweiten WM-Spiel setzte sich dann noch Südkorea mit 2:1 gegen Tschechien durch. Deutschland startet am Sonntag gegen Curaçao ins Turnier.
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18: Schöner Sonnenaufgang, aber ein wolkiger Morgen ist das hier bei uns in Schleswig-Holstein. Tief Sabina macht uns aber eigentlich einen ganz hübschen Vormittag, also genießt das jetzt noch. Heute Nachmittag kommen nämlich mehr Schauer und auch ein bisschen Regen einfach mit ins Spiel. 17 bis 19 Grad gibt's. 12 haben wir jetzt in Meggerdorf am Ortsschild. 12 Grad auch in Büsum am Museum am Meer und 12 Grad in Henschütt-Ulzburg an der Reitanlage. Der RSA 3-Tage-Trend sagt, das Wochenende wird dann auch eher wechselhaft, also da ist auch mal alles mit dabei. Temperaturen halten sich weiter unter 20 Grad. Ab Montag ist aber so ein Lichtblick in Sicht.
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1: Schleswig-Holsteins bester Verkehrsservice. Es geht auf die A25. Gehst Richtung Hamburg zwischen Nettelnburg und Allermöhe. 3 Kilometer, 10 Minuten plus hier. Und die meisten Blitzer nur bei RSH. Westerrönfeld haben wir einen. Danziger Weg statt einwärts in der 30er. Dann Brandehörner Kirchen, Steinstraße statt einwärts. Passt da auf. Bei euch in Ahlefeld blitzt das auch Richtung Rufschlag. Und zwar Höhe Langenberg, da sind 70. Und auf der A25 auch ein Blitzer heute Morgen. Hamburg Richtung Gehst Höhe der Ausfahrt Bergedorf. Da ist ein 100er Stück. Und da haben sie den R2D zu hingestellt. Und dann noch die B202. Oldenburg Richtung Kielhöhe, Seekrug. Auch da steht einer. Da sind aber 70. Wenn ihr auch noch was habt, Staus und Blitzer, immer her damit. Kostenlos unter der 08000-774-774. Da kam nämlich auch die Nachricht rein von der Verkehrsleitstelle, dass der Elbtunnel gesperrt wird. Und zwar ab heute Abend 22 Uhr bis morgen früh 5 Uhr müsst ihr da auf jeden Fall mit Einschränkungen rechnen und über die Elbbrücken, über die Elbe, wenn das denn eure Fahrt wäre. Gute Fahrt auf jeden Fall jetzt schon mal.
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1: Wir starten in Richtung Wochenende mit euch. So, um kurz vor 8 kann man da schon mal drüber schnacken, finde ich. Ja, und es ist jede Menge Action wieder unterwegs bei uns in Schleswig-Holstein. In Passade wird es beim Dorffest richtig laut.
18: Und in Rendsburg im Stadtpark, da wird es romantisch mit Leinwand und tollen Filmen unter freiem Himmel.
1: Haben die auch Popcorn?
18: Stimmt.
1: Ja, dann komme ich auch. Und wie ihr da dabei sein könnt, das hört ihr alles gleich hier noch in dieser halben Stunde. Unsere Tipps für euer Wochenende im schönsten Bundesland der Welt.

0: Zack, da ist die Woche schon wieder rum. Die RSH Mojos hier, Matze Schmack und Sharon Hein um 7:05. Und auch jetzt freuen wir uns schon aufs Wochenende. Ne? Da ist nämlich wieder richtig was los hier bei uns in Schleswig-Holstein.
1: Wir haben natürlich wieder mit unseren RSH Schleswig-Holstein-Reportern eure besten Tipps zusammengesammelt. Wo kann man was erleben? Wir haben mal so kleine Sachen rausgepickt und wir starten mal in Nordfriesland bei RSH Schleswig-Holstein-Reporter Leon Thomsen. Leon, bei dir stehen an diesem Wochenende vor allem die Lütten im Mittelpunkt, ne?
2: Genau, denn in Sebel, da findet am Sonntag von 13 bis 17 Uhr ein großes Kinderfest am Nolde-Museum statt. Die beliebte Malschule des Museums ist geöffnet. Draußen gibt's Kinderschminken, eine Kistenrollbahn und auch Riesenseifenblasen sorgen dafür leuchtende Augen der Kiddies.
0: Seifenblasen gehen immer.
1: Kistenrollbahn finde ich super geil. Liebt mein Lütter auch tatsächlich. Habe ich nur Angst, dass ich die Finger quetscht.
0: Ja, weißt du?
1: Immer schön Finger nach oben.
0: Aber es passiert eigentlich nicht. Danke auf jeden Fall, Leon. RSH stellt die Hörstern-Reporterin Gina Maria Koch. Bei dir wird's ganz romantisch, ne? Was hast du mitgebracht?
3: Packt euch Decken, Kissen, was Leckeres zu knabbern ein und dann habt ihr eine richtig schöne Zeit im Rendsburger Stadtpark. Morgen und Sonntag gibt's da nämlich ein Open-Air-Kino. Mm. Da guckt ihr dann Filme unter freiem Himmel, das von morgens bis abends, unter anderem auf der Leinwand Die Schule der magischen Tiere 3 oder auch Das Kanu des Manitou.
1: Oh, würde ich auch noch tausendmal weiter gucken. Hab ich auch geliebt. Ja, wirklich, ist ein schöner Film. Das ist voll cool, Gina, danke dir. Und wir gucken noch in den Kreis Plön. Da erwartet euch nämlich ein großes Spektakel. Und wenn ich Spektakel sage, dann holen wir natürlich einen RSH Schleswig-Holstein-Reporter zu uns. Mike Schüler, was ist da los?
4: Ja, in Passade gibt's ein großes Dorffest mit dem Highlight morgen um 16 Uhr, das Drachenbootrennen auf dem Passader See. Teams unter anderem aus Stoltenberg oder Schlesen kämpfen da um den Sieg auf dem Wasser und die ganze Familie kann bei Grillwurst, Kuchen und leckeren Getränken fleißig anfeuern.
1: Ach, das finde ich immer geil.
0: Hier gibt da der Trommler vorne den Ton an und dann wird im Takt gepaddelt. Richtig geil. Ja, das macht Spaß. Auch zum Zugucken. Was sonst noch los ist bei uns in Schleswig-Holstein, das könnt ihr auch auf unserer RSH Facebook- und Instagram-Seite angucken.
1: Machen wir auch mit beim Trampolinrennen?
0: Ja, beim Anfeuern.
1: Ich trommel und du ruderst. Genießt eure freie Zeit.
0: Warum so rum?
1: Habt ein schönes Wochenende. Ja, wieso muss

0: Remind Me. Am Freitagmorgen um 13, gleich 14 Minuten nach 8, hier ist die RSA Morning Show. Das sind noch mehr von euren Lieblingshits in Schleswig-Holsteins beste Mix.
1: So, und wir sagen ja immer, wenn ihr Probleme habt, Leute, dann meldet euch gerne bei uns. Ne? Ja. Wir sind hier gerne auch mal eine helfende Hand. Wir sind hier gerne auch mal irgendwie das Anzeigenbrett für euch und versuchen euch irgendwie zu helfen. Immer melden, Kiel 0431 98 6 98 und dreimal die 0. Und bald ist jetzt Thomas aus meiner Heimat Hennstedt in Dithmarschen. Moin Thomas. Und Thomas, du hast ein Problem. Mach's nochmal erzählen.
2: Ich habe gestern einen Anhänger abgeholt mit einem neuen Typ aus Albersdorf und fahre nach Hause damit mit 4 neuen Reifen und komme zu Hause an und da fehlt ein komplettes Rad.
1: Nein!
2: Ja.
1: Oh Mann.
2: Also ich habe das jetzt auch noch nicht wiedergefunden. Vielleicht hat irgendjemand ja von Albersdorf Richtung Hennstedt Dithmarschen gesehen, dass mir das abgeflogen ist.
1: Oh Mensch.
2: Weil ich finde es jetzt nicht wieder.
1: Ja.
2: Kann ja sein, dass irgendjemand was gesehen hat und vielleicht auch aufgeblinkt hat, aber ich gar nicht reagiert habe.
1: Das heißt also, wir brauchen jetzt mal irgendwie offene Augen da draußen, wer zwischen Albersdorf und Hennstedt unterwegs ist in Dithmarschen. Das heißt, die ganze Strecke darüber über Tellingstedt, Schalkholz, irgendwo da. Ich meine, wenn das im Ort, im Dorf irgendwo liegen würde, das würde man ja wohl sehen.
2: Genau, deswegen frage ich, vielleicht ist jemand was aufgefallen.
1: Ich vermute eher, Thomas, dass dir das irgendwo auf der Landstraße abgejuckst ist und dann ist das irgendwo in Knicke gestolpert wahrscheinlich.
2: Ja, bestimmt. Oh Mann. Vielleicht, ne? Man weiß ja immer nie.
0: Ja.
2: Einige sehen ja doch was und vielleicht hören die auch RSH und dann finde ich das vielleicht wieder irgendwo.
1: Hast du vollkommen recht. Wir notieren uns jetzt deine Nummer. Wer was gesehen hat, kann sich gerne bei uns melden. Thomas hat ein Rad ab. Und zwar von seinem Anhänger. Und das liegt irgendwo zwischen Albersdorf und Hennstedt. Und das möchte ich jetzt gerne zurück zu seinem Besitzer. Wenn ihr also ein herrenloses Rad findet, das Rad gehört zu Thomas. Wir wollen dich wieder vervollständigen.
0: Ja.
2: Super cool.
1: Vielen Dank, dass ich gemeldet hast.
2: Ja, gerne.
0: Meldet euch unbedingt. Kiel 0431 98 6 98 und dreimal die 0. Es geht ja nicht, dass er so mit einem Rad so wenig unterwegs ist.
1: Wer braucht ein ADAC? Ihr habt RSH.

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11: 5 vor halb 9. Ich bin Sönke Röhling. Guten Morgen. Am Hamburger Elbtunnel steht die nächste 55-Stunden-Sperrung an. Ab heute Abend bis Montag früh ist die A7 dort dicht. Auch am Lärmschutztunnel Altona und der K20-Rampe wird weitergebaut. Die Großbauprojekte kommen laut Autobahn GmbH gut voran. In den nächsten Jahren sollen immer weniger Vollsperrungen nötig sein. Ein LKW-Unfall hat den Feierabendverkehr auf der B205 zwischen Rickling und Amünster zum Erliegen gebracht. Ein Lasterfahrer war gestern Nachmittag in Höhe Willingrade mit seinem Gespann von der Fahrbahn abgekommen und steckte dann im Graben fest. Erst gegen 19 Uhr war die Straße wieder frei. Das Warten für Fußballfans hat ein Ende. Die WM in Nordamerika ist offiziell eröffnet. Zum Start hat Co-Gastgeber Mexiko mit 2:0 gegen Südafrika gewonnen. Danach setzte sich Südkorea mit 2:1 gegen Tschechien durch. Zuvor war das Turnier mit einer großen Feier eröffnet worden. Und jetzt weitere Meldungen aus der Region.
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12: Ich bin Eileen Schallhorn. Schleswig-Holstein fördert Sprachtrainings für Migranten in Ausbildung in Eckernförde. Der Verein Umwelttechnik Soziales in Eckernförde hat für sein Projekt vom Arbeitsministerium einen Scheck über 215.000 Euro erhalten. Die Sprachtrainings orientieren sich dabei eng an der jeweiligen Ausbildung und den Lehrplan der Berufsschule. Ziel ist es, die Menschen nach Ausbildungsabschluss als Fachkräfte im Land zu halten. Die Bauarbeiten auf der A210 Rendsburg-Kiel und im Autobahnkreuz Kiel-West zur A215 werden in den kommenden Wochen ruhen. Grund dafür ist, dass die Leute, die zur Kieler Woche wollen, da ohne Probleme durchkommen. Ab Ende Juni gehen die Arbeiten weiter.
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13: RSH Wetter. wolkiger, aber häufig trockener Morgen und Vormittag heute hier bei uns in Schleswig-Holstein. Tief Sabina holt aber später noch den Regen wieder raus. Nachmittags wird es ein bisschen grauer und nasser bei maximal 19 Grad heute. 12 haben wir jetzt in Pfarrdorf beim Spielplatz am Lundberg. 12 Grad in Ahrensbürg am Gummiwerk und 12 Grad auch in Haselau auf dem Golfplatz. Der RSH-3-Tage-Trend sagt, das Wochenende wird dann auch eher wechselhaft. Temperaturen bleiben auch erstmal unter 20 Grad. Ab Montag sieht das wieder ein bisschen besser aus.
14: 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Es geht auf die A25, gehst Hacht Richtung Hamburg zwischen Nettelnburg und Allermöhe. 3 Kilometer, 10 Minuten plus hier. Und denkt bitte an die dicke Baustelle. Heute Abend, schauen wir rein. Mit der Familie, ja? Nicht mehr nach Hamburg fahren.
13: Na gut, ausnahmsweise.
14: Nicht nach 22 Uhr. Das ist mit Kindern eh schwierig.
13: Ja, hatte ich nicht vor.
14: Oder habt ihr einen Babysitter, kann ja sein. Wenn das der Fall ist, ab 22 Uhr ist der Elbtunnel dicht.
13: Okay.
14: Dann müsst ihr quasi vor der Elbe bleiben.
13: Alles klar.
14: Da der meiste Spaß in Hamburg aber auch vor der Elbe stattfindet, verstehe ich das Problem immer gar nicht.
13: Ja.
14: Aber es ist große Baustelle, es wird gesperrt bis Montag 5 Uhr. Mal Spaß beiseite. Ich weiß, das ist für viele also ein Umweg. Und das bedeutet wieder Staus in Hamburg. Wenn ihr es vermeiden könnt, dann nehmt doch ein anderes Wochenende. Ne? 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Lübeck, Wallstraße 30, Kiel, Elensredder und zwar beidseitig Höhe der Schule dort. Da sind 30, immer vorsichtig bitte. Westerrönfeld, Danziger Weg, Stadt einwärts, 30 erlaubt. Brandehörner Kirchen, da ist die Steinstraße bei euch, Stadt einwärts, 50. Und Ahlefeld Richtung Rufschlag haben wir auch Höhe Langenberg in der 70er ein.
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13: Hoch, wer guckt Sonntag Fußball?
14: Ja, hier.
13: Ja, wir alle, oder?
14: Ja,
13: 19 Uhr Deutschland gegen Curaçao.
14: Ja, du sagst das auch so schön, Curaçao. Mhm. Ja, und um so ein bisschen Motivation rauszuschicken, haben Sharon und ich auch wieder ein bisschen was getrellert in unserem kleinen, feinen Musikstudio. Habt ihr schon gehört?
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13: Unser Song für die erste Partie unserer Nationalelf am Sonntag bei der Fußball-WM 2026. Ihr hört sie gleich nochmal hier in voller Länge.

0: Sie sind das erste Mal bei einer Fußball-Weltmeisterschaft dabei. Als kleinstes Land, das jemals bei einer WM teilgenommen hat, ein Inselstaat mit knapp 185.000 Einwohnern gerade mal. Mal zum Vergleich, Kiel hat allein als Landeshauptstadt 250.000 Einwohner.
1: Krass, ja.
0: Und auch obwohl ihr Trainer Advokat heißt, haben sie noch lange nicht direkt das Recht auf einen Sieg.
1: Ganz genau. Es sei denn, sie spielen besser. Dann schon. Moin aus der RSH Moin Show am Freitagmorgen um 8.36 Uhr. Ja, es geht natürlich um Curaçao, ne? Unser Gegner am Sonntag im deutschen WM-Auftakt in Houston, Texas. 19 Uhr ist Anpfiff und für wen wir sind, das sollte spätestens jetzt klar werden.
0: Wir haben ein bisschen musikalische Unterstützung. Meine Damen und Herren, Sharon und ich sind nochmal in unser kleines Musikstudio geschlüpft.
1: Ja.
0: Hier kommt unser Song für mehr Motivation für unsere Nationalelf und für euch natürlich zum Anfeuern. Die erste WM-Partie Deutschland, Curaçao, und hier ist er. Wir haben gesungen für euch.
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0: Da kriegt man immer leichte Gänsehaut, ne?
1: Voll,
0: und zuckt zusammen. Es ist irgendwie so. Das wird am Sonntag erklingen, wenn um 19 Uhr das Spiel Deutschland gegen Curaçao angepfiffen wird. Wir sind alle in WM-Vorfreude-Stimmung. Sie ist gestern losgegangen und am Sonntag spielen unsere Jungs dann auch endlich auf dem grünen Rasen.
1: Spätestens nach unserem WM-Song hier, Deutschland gegen Curaçao, habt ihr vielleicht gerade auch gehört. Aber wenn das bei euch noch ein bisschen hakt mit der WM-Stimmung, ne, dann passt mal jetzt gut auf.
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3: Damit wir endgültig voll in WM-Stimmung kommen, müssen wir im Alltag mehr singen. Schon morgens, wenn die Kinder noch schlafen, ruhig mal so ein Megafon benutzen.
4: So, steht auf, weil ihr Schüler seid, steht auf.
3: Und dann immer weiter so.
4: Zähne putzen, ole, Zähne putzen, ole.
3: Da kommt doch Freude auf und auch die Kollegen freuen sich, wenn endlich Feierabend ist und du auf dem Handy noch Stadionatmosphäre anmachst.
4: Und alle, oh, wie ist das schön.
3: Und wenn die Schwiegereltern mal wieder etwas länger zu Besuch sind als erhofft, einfach mal ganz freundlich und bestimmt.
4: Ihr könnt nach Hause fahren, ihr könnt nach Hause fahren, ihr könnt nach Hause fahren.

0: Schönen guten Morgen um 8:08. Hier ist die RSH Moin Show. Sharon Hein und Matze Schmark hier. Und süße Nachricht aus Plön, die uns da erreicht. Da ist die Polizei jetzt mit rund 200 sogenannten Tröste-Teddys unterwegs. Oh. Das sind kleine Kuscheltiere und die gehen an Kinder, um sie in Einsatzsituationen einfach zu trösten, abzulenken und ein bisschen Vertrauen aufzubauen. Auch ich meine, klar, wenn plötzlich Polizisten vor dir stehen bei einem Unfall oder sowas oder Schlimmerem, man macht sich das mit den eigenen Kindern gar nicht vorstellen. Also eine total schöne Sache, die die Polizei da macht im Kreis Plön. Und was sonst noch wichtig ist bei uns in Schleswig-Holstein und der Welt, das hört ihr gleich in den RSH-Nachrichten um 8:05 mit Sönke Röhling. Nein, du darfst kein Teddy, Sharon.
1: Mann.
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0: 8:05. Ich bin Sönke Röhling. Guten Morgen. Die Fußball-WM ist gestartet und im Eröffnungsspiel hat sich Co-Gastgeber Mexiko durchgesetzt. Mehr dazu gleich in den RSH-WM-News. Am Hamburger Elbtunnel steht die nächste 55-Stunden-Sperrung an. Ab heute Abend bis Montag früh wird an der Technik im Tunnel, aber auch am Lärmschutzdeckel Altona und der K20-Rampe gearbeitet. In den nächsten Jahren sollen immer weniger Vollsperrungen nötig sein, sagt uns Christian Hief von der Autobahn GmbH.
15: Das ist dieses Jahr schon weniger geworden. Auch im kommenden Jahr werden es wieder weniger, weil die eine Seite des Lärmschutzdeckels ist schon bald wieder bereit für den Verkehr. Und von daher glauben wir, dass die Situation, was Elbtunnelsperrungen angeht, besser wird im nächsten Jahr. Allerdings muss man dazu sagen, Fahrbahnsperrungen oder Autobahnbaustellen, die wird es rund um Hamburg immer geben.
0: Grünes Licht für weitere detaillierte Verhandlungen. Die Kieler Ratsversammlung hat der umstrittenen Absichtserklärung zwischen Stadt, Land und Bundeswehr mit großer Mehrheit zugestimmt. Konkret geht es um Flächen in den Kieler Stadtteilen Holtenau Ost und Wiek, auf denen zum Teil Wohnungen gebaut werden sollten. Diese Flächen möchte die Bundeswehr nun zurückhaben. Im Gegenzug soll die Stadt andere Flächen des Bundes im Stadtgebiet bekommen, um stattdessen dort Wohnungen zu bauen. Im Bundestag geht es heute erstmals um die umstrittene Reform der gesetzlichen Krankenkassen. Der Entwurf von Gesundheitsministerin Wagen sieht unter anderem vor, dass Patienten mehr bei Medikamenten zuzahlen sollen. Außerdem wird über die Reform des Heizungsgesetzes beraten.
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0: Jetzt ist es soweit, die Fußball-WM in Nordamerika ist gestartet. Los ging's mit einer großen Eröffnungsfeier im Aztekenstadion in Mexiko-Stadt, unter anderem mit Popstar Shakira. Im Eröffnungsspiel setzte sich dann Co-Gastgeber Mexiko mit 2:0 gegen Südafrika durch. Danach gewann noch Südkorea mit 2:1 gegen Tschechien. Für Deutschland geht's am Sonntag los. Gegner im Auftaktspiel ist WM-Neuling Curaçao.
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1: Wolkiger, aber meist trockener Vormittag heute hier bei uns in Schleswig-Holstein. Tief Sabina ist immer noch unser Gast. Heute Nachmittag bringt sie uns dann leider auch wieder Schauer, Regentropfen und viele graue Wolken mit. 17 bis 19 Grad gibt es heute maximal. 12 haben wir jetzt in Meckerdorf am Ortsschild, 12 Grad in Kleinbackau am Gartencenter und 13 Grad in Lübeck im Drägerpark. Der RSH 3-Tage-Trend sagt auch, das Wochenende sieht leider ganz ähnlich aus. Also auch da werden wir immer mal wieder nass. Die Temperaturen weiterhin auch unter 20 Grad. Ab Montag ist aber wieder ein bisschen Licht am Ende des Wettertunnels zu sehen.
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0: 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Achtung Autofahrer, es geht auf die A7 zur großen Baustelle, die schon ausgeschildert ist. Das steht auch schon auf diesen Autobahnschildern, wenn du hier von uns aus, von Kiel jetzt quasi Richtung Süden fährst, Richtung Elbtunnel.
1: Ja.
0: Da steht schon weit, weit vorher auf diesen LED-Anzeigen. Vorsicht, Achtung, beachten, Elbtunnelsperrung von heute Abend an 22 Uhr nämlich bis Montag früh 5 Uhr wegen Bauarbeiten in beiden Richtungen gesperrt. Da müsst ihr euch auf jeden Fall auf Umleitungen einstellen, das geht dann wieder über die Elbbrücken und es dauert eben in Hamburg dann einen kleinen Tag länger. Ihr wisst es jetzt schon fürs Wochenende und jetzt gucken wir auf die meisten Blitzer. Nur bei RSH steht nämlich einer in Lübeck, Wallstraße in der 30er-Zone. Dann haben wir einen Westerrönfeld, Danziger Weg, Stadt Einwärts in der 30er, Brandehörner Kirchen, Steinstraße, Stadt Einwärts, da sind 50, Ahlefeld Richtung Aufschlag, Höhe Langenberg, 70 erlaubt und dann hat Nina noch einen für uns. Nina, wo steht er?
17: In Kielweg, Elendsretter, 30er-Zone, Höhe der Schule.
0: Ach, guck mal, ich weiß genau wo. Elendsretter, da hoch Richtung Bundesstraße. Straße wieder, also da an der Schule auch vorsichtig 30. Danke dir, Nina, und euch allen eine gute Fahrt.
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1: So, jetzt läuft sie, die Fußball-WM 2026 und am Sonntag sind wir dann auch mit drin, ne?
0: Ja, dann spielt Deutschland gegen Curaçao, das erste Spiel mit deutscher Beteiligung. Wir sind alle schon heiß wie schwarz-rot-goldenes Frittenfett und haben Bock drauf. Übrigens, apropos, heiß drauf. Wir haben hier ein kleines tierisches Redaktionsmitglied. Das ist der Dackel von unserem Kollegen Fabian Pedel. Und der heißt Carlsson. Und Carlsson ist in dieser Weltmeisterschaft unser RSH-Dackel-Orakel.
1: Das heißt, Carlsson weiß schon jetzt, wer dieses Spiel am Sonntag gewinnen wird. Wir lassen ihn hier gleich mal orakeln. Und ihr seid live dabei.

0: Robert Miles, Children. Das sind noch mehr von euren Lieblingshits hier in Schleswig-Holsteins beste Mix bei RSA. Und gleich gibt's was Frisches für euch von Teddy Swims. Mr. Know-It-All ist neu bei RSA. Super schön und kriegt ihr gleich hier bei uns.
1: Kommt gut in den Freitag. Jetzt gucken wir aber nochmal auf die Fußball-Weltmeisterschaft in den USA, Mexiko und Kanada. Heute Morgen 6 Uhr ist das Spiel zwischen Südkorea und Tschechien zu Ende gegangen. Das ist ja so geil, weil es USA sind.
0: Ja, da haben wir morgens noch geguckt.
1: Können wir morgens noch Fußball gucken. Südkorea hat damit 2-1 gewonnen.
0: Ja, heute geht es logischerweise weiter, unter anderem mit den beiden Gastgebern Kanada und USA. Und Sonntag, ja, da sind wir dann ja dran, ne? Deutschland gegen Curaçao. Um 19 Uhr geht's los. Und wir von RSA haben in diesem Jahr auch ein eigenes Orakel für die Deutschlandspiele.
1: Der Dackel Carlsson von Kollege Fabian Pede aus dem RSH-Team ist unser RSH-Dackel-Orakel. Beim Eröffnungsspiel zwischen Mexiko und Südafrika hat er ja auf Südafrika gesetzt und damit lag er leider falsch. Das vergessen wir jetzt mal kurz. Das war nur zum Einjustieren, das war nur die Generalprobe.
0: Genau, Mexiko hat ja gewonnen, 2-0 eigentlich, ja. Aber das war ja nur Testlauf. Das war die Proberunde und die Generalprobe, wissen wir alle, die muss schief gehen, damit es dann nachher klappt. Also Deutschland gegen Curaçao, Carlsson, wie wird's ausgehen? Natürlich wird das Ganze wieder kommentiert von unserem RSH-Sportreporter Stefan Grothoff.
2: Zweiter Startelf-Einsatz für Carlsson, unser Dackel-Orakel. Auch heute überragendes Tempo, da gibt's nichts zu meckern. Oh, jetzt verliert er die Linie, plötzlich Wackel-Dackel. Carlsson fix zentrieren, Fokus, erstklassiges Dribbling. Jetzt abschließen, da ist das Ding! Karibisches Feeling, Auftaktsieg, Team D. Der ganze Videobeweis auf der Instagram- und Facebook-Seite von RSH.

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11: Der Vormittag noch meist trocken, aber wolkig hier bei uns in Schleswig-Holstein mit Tief Sabina, die ist immer noch bei uns und drückt auch nach wie vor so ein bisschen auf die Temperaturen. 17 bis 19 Grad nur, 13 jetzt in Tölk beim Freizeitpark, 13 Grad in Fitzbek an der Baumschule und 13 Grad auch in Kollo beim Naturfriseur. Der RSH 3 Tage Trends hat das Wochenende dann auch nochmal eigentlich genauso wie jetzt die letzten Tage auch eher wechselhaft. Da ist von allem was dabei, aber auch Sonne, aber eben auch Regen. 20 Grad mehr gibt's nicht. Am Montag geht es aber wieder ein bisschen bergauf und da wird es auch wieder trockener.
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12: Schleswig-Holsteins bester Verkehrsservice. Achtung Autofahrer, wir haben Probleme auf der B76 Eutin Richtung Kielhöhe, Waldwiesenkreuzung. Jürgen ist jetzt auch dazu dran. Jürgen, du hast dazu auch was, ne? Moin.
13: Moin, ich wollte nur sagen, Verkehrsunfall auf der B76 von der Abfahrt B404 auf die 76 Richtung Müll, also Halskraftwerk in Kiel. Ist nur unverzerrt. Alles gestaut sich alles. Ein LKW hat ein PKW gerammt.
12: Ja, da läuft gerade ein Feuerwehreinsatz und deshalb bitte seid schlau im Stau. Denkt da auch jetzt an dieser Stelle an die Rettungsgasse. Ich weiß, es ist da viel enger als auf einer Autobahn, aber irgendwie müssen da natürlich die Rettungskräfte auch durchkommen, damit vorne geholfen werden kann. Vor allem, wenn da irgendwie wahrscheinlich ein schwererer Unfall passiert ist mit LKW und PKW. Passt auf euch auf. Waldwiesenkreuzung, Unfallstelle, wo die B76 auf die B404 geht. In Kiel, also auf jeden Fall gerade dicker Stau deshalb. Dann gucken wir noch auf die A1 Hamburg Richtung Lübeck zwischen dem Dreieck Norderelbe und dem Dreieck Südost. Ist die Straße auf 2 Fahrstreifen verengt und A7 Hamburg-Hannover. Da müsst ihr dran denken, da wird der Elbtunnel ab heute Abend 22 Uhr bis Montag früh 5 Uhr wegen Bauarbeiten in beiden Richtungen gesperrt. Und dann habe ich jetzt gerade noch eine Meldung von der Kanalfähre Seestädt. Das liebe ich, da ist ein schöner Imbiss in Seestädt.
11: Und ein schöner Spielplatz für Kinder.
12: Spielplatz auch? Mhm. Ja, aber Imbiss ist geil. Ja. Da hast du so, sitzt so schön am Kanal, kannst du so schön Pommes futtern. Mit Ketchup Urlaub natürlich. Und diese Fähre ist gerade außer Betrieb. Das heißt, die könnt ihr euch nicht angucken, aber die Schiffe, die ja sonst noch so fahren.
11: Pommes gibt's trotzdem.
12: Das glaube ich auch. Pommes sind nicht außer Betrieb. 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A21, Kiel Richtung Wagter Heidehöhe, Lezen in 80er. Lübeck-Wallstraße bei euch 30. Kiel Elendsredder beidseitig sind auch 30. Und Brandehörnerkirchen, Steinstraße, stadteinwärts. Eine gute Fahrt euch.
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0: Morgen am Freitag. Hier ist die RSA Moin Show. Matze Schmark und Sharon Hein und Tanja Potfaken, die gerade schon gesagt hat, sie hat am nächsten Woche Urlaub.
1: Drei Wochen, ich freue mich schon so.
2: Was für diabolisches Lachen an die Kollegen, so die weitermachen.
0: Ja.
1: Ihr habt was? Ja auch irgendwann Urlaub in diesem Sommer.
0: Ja, irgendwann haben wir auch mal wieder Urlaub. Aber was machst du denn an deinem letzten Arbeitstag hier heute ab 10 nochmal?
1: Ja, interessant, ne? Die WM-Spiele, die sind ja so spät teilweise, ne? Mhm. Und da habe ich mich gefragt, wo kriegst du denn dann eigentlich Grillwurst her? Weißt du, wenn dir jetzt spontan einfällt, ich muss aber jetzt den Grill anschmeißen und da muss Fleisch drauf und Grillwurst. Es gibt ja aber mehr Automaten bei uns in Schleswig-Holstein, aber wo sind denn die Wurstautomaten hier? Das muss ich ja schon mal in Erfahrung bringen.
0: Die Frage ist ja auch, darf man eigentlich um 23 Uhr den Grill noch anschmeißen?
2: Natürlich darf man das. Ich verstehe die Frage nicht. Hä? Jetzt mal ehrlich, ist das ein Gesetz?
0: Ja, weiß ich nicht.
2: Das habe ich dann schon mehrfach gebrochen.
0: Wir grillen in der Nacht und gleich schon ab 10, weil es halt der Puttwagen.
1: Genau. Und ich möchte wissen, wo eure Automaten sind. Sagt mir das mal bitte. Es gibt ja auch Eis- und Pizza-Automaten und so weiter. Wo kriege ich denn nachts, ne? Wenn ich Fußball gucken will, dann jetzt noch lecker was
2: abholen. Das haben wir auch noch nie gefragt. Wo steht euer Wurstautomat?
1: Ja. Will das wissen.
2: Sehr schön. Also, wir hören uns nächste Woche wieder. Macht euch ein schönes Wochenende und gleich auch mit der Wurst und Tanja Puttwagen.
0: Hunger habe ich jetzt.

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4: 9:55 Uhr. Ich bin Sönke Röhling. Guten Tag. Mit Schwerpunktkontrollen und generell mehr Präsenz will die Polizei in den Kreisen Segeberg und Pinneberg dafür sorgen, dass sich die Menschen sicherer fühlen. Das ist Teil ihrer neuen Strategie. Hintergrund sind auf der einen Seite die Kriminalstatistik und die Erfahrungen der Einsatzkräfte selbst, sagt uns Polizeisprecher Niklas Stess.
5: Andererseits haben wir auch vermehrt Wünsche aus der Bevölkerung nach mehr polizeilicher Präsenz entgegengebracht bekommen. Graffiti und andere Sachbeschädigungen im öffentlichen Raum, aber auch Diebstähle, Übergriffe wie Körperverletzungen oder Raubtaten und Handel mit Betäubungsmitteln, was dann in der Öffentlichkeit wahrnehmbar wurde und häufiger auch an den Beamten herangetragen wurde.
4: Im Zuge der A7 ist am Wochenende der Elbtunnel erneut dicht. Bis Montagmorgen wird die Betriebstechnik an die Tunnelleitzentrale angeschlossen. Auch am Lärmschutztunnel Altona und der K20 Hochstraße Elbmarsch wird gearbeitet. Die Umleitungen in Hamburg sind entsprechend großräumig. Elon Musk will zum nächsten Rekord abheben. Sein Raumfahrtunternehmen SpaceX geht heute an die Börse und es soll der größte Börsengang der Geschichte werden. Der Plan? 75 Milliarden Dollar einsammeln, und zwar weltweit. Das hat es so noch nicht gegeben, sagt der Finanzökonom Hans-Peter Burkhoff.
6: Es gab aber durchaus Emissionen, die zum Beispiel in Deutschland die Öffentlichkeit sehr interessiert haben, wo dann auch sehr viele gekauft haben, auch sehr viele relativ viel Geld investiert haben. Das berühmteste war dann der Telekom-Börsengang. Erfolgreich war das meistens nicht. Die Leute, die da investiert haben, haben häufig dann auch Geld verloren, weil eben dieses große öffentliche Interesse dazu führt, dass die Bewertung tendenziell einfach zu hoch ist.
4: Die EU will weniger Asylsuchende und verschärft deswegen ab heute die Regeln. Asylverfahren sollen jetzt direkt an den EU-Außengrenzen durchgeführt werden, an denen Schutzsuchende ankommen. Wer keine guten Aussichten auf Asyl hat, soll festgehalten und bei Ablehnung direkt wieder abgeschoben werden. Schauspieler und Comedian Volker Zack wird doch nicht bei den Karl-May-Spielen in Bad Segeberg im Sommer dabei sein. Er ist bei den Proben vom Pferd gestürzt und muss bei der actionreichen Inszenierung von Im Tal des Todes aussetzen. Die Rolle des kauzigen Sam Hawkins übernimmt Dirk Simpson.
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4: Die Fußball-WM in Nordamerika nimmt weiter Fahrt auf. Nach dem Start in Mexiko sind jetzt auch die anderen beiden Gastgeber dran. Am Abend steigt Kanada in Toronto gegen Bosnien-Herzegowina ins Turnier ein. Und kommende Nacht sind dann die USA in Los Angeles gegen Paraguay gefordert.
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7: Heute wirklich ziemlich grau durch den Tag mit vielen Wolken bei uns in Schleswig-Holstein. Zum Abend wird dann vor allem an der Westküste auch die Sonne nochmal vorbeischauen. Bis dahin bleibt das doch überwiegend wolkig und auch Schauer und Gewitter sind immer mal ein Thema. Wir kommen auf 17 bis 19 Grad. Es weht außerdem weiter kräftig an der Nordsee. Wir liegen bei 13 Grad jetzt an der Badestelle in Pogez. In Kiel am Eckmannspeicher 13 Grad und auch in Lübeck am Hanse-Museum. Der RSH-3-Tage-Trend, das geht alles genauso weiter übers Wochenende und auch die neue Woche bringt erstmal wenig Neues.
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7: Schleswig-Holsteins bester Verkehrsservice. Achtung Autofahrer, in Kiel auf der B76 zwischen dem Backauer Kreuz und der Hamburger Chaussee ist die Einfahrt Waldwiesenkreuz gerade blockiert. Eine ungesicherte Unfallstelle. Und wenn ihr mit dem LKW unterwegs seid, bitte wegen der Höhenkontrolle nicht über die alte Lübecker Chaussee ausweichen. Ne? Ganz wichtig. 4 Kilometer Stop and Go außerdem auf der A1 Hamburg-Lübeck zwischen Stillhorn und der Norderelbbrücke. So 10 Minuten dauert es länger. Und dann bitte dran denken, dass auf der A7 der Elbtunnel natürlich dicht gemacht wird. Ab heute Abend 21 Uhr bis Montagmorgen 5 Uhr in beiden Richtungen. Und auch die Kölbrandbrücke ist gesperrt an diesem Wochenende. Dann schauen wir an die Elbfähre Glückstadt. Wir schaffen eine Stunde Wartezeit da. Und die meisten Blitzer nur bei RSH. B202 Oldenburg Richtung Kielhöhe Seekrug 70 erlaubt. A21 Kielbrückte Heidehöhe Lietzen. 80 dürft ihr fahren. Lübeck-Waldstraße 30 erlaubt. Und Kiel-Elendsräder beidseitig an der Schule. Auch das ist eine 30er-Zone. Danke Johanna, Kai, Thomas und Basti. Staus und Blitzer meldet ihr uns immer kostenlos unter der 08000-774-774. Gute Fahrt allerseits.
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7: Ja, jetzt ist sie eröffnet. Die Fußball-WM gestern Abend haben wir schön Shakira beim Hüfteschwingen zugucken können zur Eröffnungsshow. Da Mexiko gegen Südafrika. Und ja, jetzt freuen wir uns ja schon so langsam auf das erste Deutschlandspiel am Sonntag gegen Curaçao. Da die Spiele ja aber abends sind, könnt ihr doch tagsüber entspannt ins Multima Wattforum nach Tönning kommen. Denn da gibt es freien Eintritt für jeden, der im Trikot kommt. Mehr dazu erzähle ich euch gleich.
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0: 90er mit Britney Spears. Gleich wird es ganz frisch. Huntrix Golden. Jetzt noch mehr von euren Lieblingshits in Schleswig-Holsteins beste Mix hier bei RSH. Wir machen uns jetzt so langsam warm bei dieser WM für das erste Deutschlandspiel. Am Sonntag geht es ja gegen Curaçao. Aber das geht ja erst um 19 Uhr los. Das heißt, tagsüber könnt ihr mal ganz entspannt mit den Kindern im Multima-Watt-Forum in Turning vorbeischauen. Die haben nämlich auch eine Nationalmannschaft und zwar eine tierische. Bei mir ist die Leiterin Maren Böckamp-Hamkens. Maren, ihr habt euch außerdem was richtig Cooles einfallen lassen, ne?
1: Ja, genau. Wir haben uns was Lustiges ausgedacht. Und zwar, wenn man in einem WM-Outfit, ist auch ganz egal in welchem, an dem Tag, an dem unsere deutsche Nationalmannschaft spielt, ins Multima möchte, dann bekommt man freien Eintritt.
0: Das ist ja eine coole Aktion. Sehr, sehr cool. Und ihr habt ja tatsächlich auch eine Nationalpark-Elf. Das sind Tiere, die im Wattenmeer zu Hause sind. Welches ist da denn eurem Team das Lieblingstier?
1: Oh, ich glaube, das ist die schnellste Schnecke der Welt. Weißt du, welche das sein könnte?
0: Keine Ahnung.
1: Die Wattschnecke. Die heftet sich nämlich mit einem Schleimfloß unter die Wasseroberfläche. Das macht die in Wirklichkeit und damit wird sie die schnellste Schnecke der Welt, denn sie kann dann ganz schnell weite Strecken verdriften.
0: Ja.
1: Also die finde ich schon ziemlich cool. Ich finde auch die Strandkrabbe ziemlich gelungen, denn die läuft seitwärts.
0: Ja.
1: Ich weiß nicht, ob unsere Nationalspieler so gut seitwärts laufen können wie unsere Strandkrabbe. Wir werden das sehen.
0: Ja, okay. Und Torwartdiskussion gab es bei euch wahrscheinlich nicht, ne?
1: Ja, richtig. Genau. Da haben wir gedacht, da nehmen wir das Tier, was achtarmig ist, bietet sich an. Das ist unser
0: klar.
1: Zirrenkrake. Den gibt es auch im Aquarium zu beobachten bei uns in der Ausstellung im Aquarium Felsgrund. Na, der kann sich ja sogar richtig anheften an seine Gegner oder auch an den Ball. Insofern war der fürs Tor super geeignet.
0: Süß. Vielen, vielen Dank, Maren. Im Ultima Watt Forum habt ihr an Spieltagen der deutschen Nationalmannschaft freien Eintritt, wenn ihr im WM-Trikot oder eben WM-Outfit kommt, egal in welchem. Und die Nationalpark 11, die wartet auf euch, besteht ja aus Bewohnern des Wattenmeers. Die stehen dann schon auf dem Platz.

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12: Da sind sehr viele Wolken unterwegs heute bei uns in Schleswig-Holstein. Auch um Schauer, wenn wir nicht rumkommen um einzelne. Erst zum Abend hin wird es an der Westküste zumindest nochmal sonnig und trocken. Temperaturen zwischen 17 und 19 Grad. Außerdem ist es natürlich ordentlich windig an der Nordsee. Wir haben 14 Grad jetzt auf der Elbbrücke in Lauenburg, auch in Wesselburen auf dem Marktplatz und am Freibad in Ellerau 13 Grad. Der RSH-3-Tage-Trend. Das geht auch alles genauso weiter übers Wochenende und auch der Montag bringt nichts Neues. Schleswig-Holsteins bester Verkehrsservice, 4 Kilometer Stop and Go, haben wir auf der A1 Hamburg-Lübeck zwischen Stillhorn und der Norderelbbrücke, so etwa 10 Minuten dauert es hier länger. Auf der A7 Flensburg-Hamburg im Elbtunnel die rechte Spur gesperrt, da ist ein Liegenbleiber. Dann haben wir noch die Meldung für die Elbtunnelsperrung, ne? Dass ihr das auf der Uhr habt, ab heute Abend 21 Uhr. Das ganze Wochenende bis Montag 5 Uhr, der Elbtunnel gesperrt in beiden Richtungen, da ist also kein Durchkommen. Elbfähre Glückstadt für Schafen, 1 Stunde Wartezeit Richtung Glückstadt und die meisten Blitzer nur bei RSH. B202 Oldenburg Richtung Kielhöhe Seekrug 70 erlaubt, A21 Kielwagte Heidehöhe Lietzen 80 dürft ihr fahren und Lübeck-Waldstraße 30 dürft ihr hier fahren. Kai, Thomas und Basti haben Bescheid gesagt. Dankeschön. Staus und Blitzer meldet ihr uns immer kostenlos unter der 08000774774. Ich wünsche euch gute Fahrt.
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Auf geht es, ihr Lieben. Das Wochenende ist ja nicht mehr weit und wir starten die Party jetzt gleich mit diesem Song. Faithless New Religion ist neu bei RSH, alle frischen Hits in Schleswig-Holsteins beste Mix. Und erzählt mal, wer von euch samstags immer einkaufen geht? Also diesen Samstag würde ich sagen, es gehen bestimmt noch viel mehr von euch, denn am Sonntag guckt ihr ja vielleicht mit Freunden das erste Deutschlandspiel bei dieser Fußball-WM Deutschland gegen Curaçao. Da muss natürlich Bratwurst her, Salat, ein paar leckere Getränke, Chips, nachher vielleicht auch noch ein paar leckere Erdbeeren mit Sahne zum Nachtisch. Und wir überraschen euch und übernehmen euren WM-Einkauf. Morgen ab 10 Uhr wird Sascha Kopf aus dem RSH-Team bei Edeka Sven Fiedler in Kiel-Suchsdorf sein. Ja, und einfach mal gucken, wer da so rumläuft, wer da gerade so einkauft. Mit etwas

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1: 5:55. Ich bin Sönke Röhling. Guten Tag. Die Polizei will in den Kreisen Segeberg und Pinneberg ab sofort präsenter und besser ansprechbar sein. Das ist Teil einer neuen Strategie, mit der das Sicherheitsgefühl der Menschen vor Ort verbessert werden soll. Außerdem soll die Zusammenarbeit der Polizei mit Städten und Kommunen oder auch der Bundespolizei künftig noch runterlaufen, sagt uns Sprecher Niklas Stess.
2: So sollen sich Zustände, die festgestellt werden, gar nicht erst verfestigen oder im Rahmen der Klärung von Zuständigkeiten verwässern, sondern das Konzept ist auch auf die Intensivierung der Zusammenarbeit unterhalb der Behörden eben ausgelegt. Insgesamt wollen wir offen mit den Menschen kommunizieren, damit erkennbar ist, dass wir die Sorgen der Menschen auch ernst nehmen.
1: Im Hamburger Flughafen ist der Sicherheitsbereich geräumt worden. Die Polizei ist im Großeinsatz. Wie es heißt, wurde ein verdächtiger Gegenstand gefunden. Alle Abflüge wurden vorerst gestrichen. Wann der Flugbetrieb wieder anlaufen wird, ist noch unklar. Der Landesrechnungshof mahnt bei seinen jährlichen Bemerkungen neue Konzepte für Einsparungen an. Trotz Konsolidierungsbemühungen würden die Deckungslücken im Haushalt wachsen, heißt es von der obersten Finanzkontrollbehörde. RSH Schleswig-Holstein-Reporter Andreas Otto.
3: Durch stark steigende Ausgaben und wiederum geringere Einnahmen rechnet der Landesrechnungshof bis 2034 mit Deckungslücken von 2,4 Milliarden Euro. Deswegen müsse die Landesregierung ihren Konsolidierungsplan anpassen. Dazu gehören Einsparungen im Sachhaushalt und auch ein Personaleinsparkonzept. Andere Länder würden den Weg bereits gehen. Den Ankündigungen müssen nun Taten folgen, heißt es mit Blick auf das Finanzministerium.
1: Die vagen Hoffnungen auf einen baldigen Friedensdeal zwischen den USA und dem Iran haben den Ölpreis sinken lassen. Seit Mittwoch hat der Preis um mehr als 5% nachgelassen. US-Präsident Trump hatte mal wieder ein baldiges Abkommen angekündigt. Der Iran weist das zurück.
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1: Nach dem Auftakt in Mexiko steigen auch die anderen beiden Gastgeber in die Fußball-WM ein. Kanada spielt am Abend gegen Bosnien-Herzegowina, die USA kommende Nacht gegen Paraguay. Vorher gibt es in Toronto und Los Angeles noch Eröffnungsfeiern.
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4: Heute ist sehr wolkig bei uns in Schleswig-Holstein. Zum Abend hin wird es an der Westküste dann nochmal für länger ein bisschen schöner mit etwas Sonne und trocken auf jeden Fall. Wir haben nämlich auch immer mal Schauer oder Gewitter heute. Temperaturen zwischen 17 und 19 Grad dazu. Recht strammer Wind an der Nordsee. Im Moment 14 Grad in Lübeck an den Salzspeichern, am Wikingermuseum Heiterbu 14 Grad und in Büsum am Leuchtturm ebenfalls 14. Der RSH 3-Tage-Trend, das geht genauso weiter übers Wochenende. Auch die neue Woche bringt da erstmal keine Veränderung.
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4: Schleswig-Holsteins bester Verkehrsservice. Wir haben auf der A1 Hamburg-Lübeck zwischen Stillhorn und der Norderelbbrücke 6 Kilometer Stop and Go. Eine Viertelstunde dauert das da länger. Und A7 Flensburg-Hamburg zwischen Stellingen und dem Elbtunnel 4 Kilometer. Eine knappe halbe Stunde länger dauert es hier. Dann bitte auf der Uhr haben. Ab heute Abend 21 Uhr bis Montagmorgen 5 Uhr wird der Elbtunnel dicht gemacht zwischen Stellingen und Heimfeld in beiden Richtungen. Da kommt ihr also das ganze Wochenende nicht durch. Und die meisten Blitzer nur bei RSH A5. 25 Hamburg-Gestacht, Höhe Ausfahrt Bergedorf, Itzehoe am Blauen Lappen, 100 erlaubt da. Dagmar, was hast du?
6: Und zwar ist der in Büsum in der Bahnhofstraße, direkt beim Bahnhof, da wo er immer mal steht. Da ist eine 30er-Zone.
4: Marco hat auch noch einen in Handewitt.
7: Vom Scampi-Park raus Richtung Ellund und Ellund in Richtung Handewitt. Die Abzweigung nach Ellund.
4: Alles klar, vielen Dank. Erik, du hast noch ein bisschen Stau.
8: Ich wollte einmal merken, für Neustadt in Holstein ist seit neuestem eine Baustellenampel eingelegt. Für alle Leute, die in die Stadt rein wollen, empfiehlt es sich sehr, über die Pelzerhakener Autobahnauffahrt zu fahren. Aktuell steht man die komplette Straße runter. Ich würde mal sagen, 15 Minuten ungefähr bestimmt.
4: Alles klar, vielen Dank. Alle Staus und Blitzer auch in der RSH-App. Ich wünsche euch gute Fahrt.
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4: Ja, endlich WM, ne? Spiele gucken abends, das können wir ja jetzt reichlich. Es sind insgesamt 104, beziehungsweise jetzt nur noch 102. Teilweise aber ordentlich spät. Und wo kriege ich denn zu diesen Zeiten noch Grillwurst her oder Grillfleisch? Mit Glück ja am Automaten. Automaten werden bei uns immer beliebter in Schleswig-Holstein. Gerade da, wo es sehr ländlich ist. Aber wo stehen denn welche? Das gucken wir uns gleich immer genauer an.
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0: Lieben, es ist Freitag. 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Das erste WM-Wochenende liegt vor uns und wir haben ja so ein bisschen das Problem, dass die Spiele spät sind, ne? Und jetzt überlegt euch mal, Fußball gucken, vielleicht spontan mit den Nachbarn oder Freunden. Es ist 22 Uhr und dann, oh Gott, ist keine Grillwurst da. Ja, ganz schlimme Vorstellung, aber es gibt ja immer mehr Automaten bei uns in Schleswig-Holstein, in denen ihr auch Grillwurst und Co. kaufen könnt. Leon Thomsen aus dem RSH-Team ist bei mir. Leon, gibt auch Wurstautomaten, ne?
1: Ja, die gibt's tatsächlich, Tanja. Wenn euch am Sonntag um 7:45 in der Halbzeit vom Deutschlandspiel die Wurst ausgeht, dann könnt ihr zum Beispiel in Kleinwittensee Nachschub holen. Auf dem Hof Bielfeld steht ein Automat mit Würstchen, Nacken und Steaks. Auch in Kaihude steht einer, vorm Hofladen ein Stück Land, an dem ihr euch 24/7 bedienen könnt. In Relling steht der nächste, und zwar ist da der Barbecue-Shop von Stockhausen.
0: Das sind ja schon so ein paar. Aber die Liste geht noch viel weiter, ne?
1: Oh ja, das gibt noch viel mehr. Das hat mich auch überrascht. Ich hau einfach mal noch ein paar raus. Mhm. In Galmsbüll zum Beispiel, da steht der Regiomat auf dem Landhof Klausen. In Schleswig am Hafenparkplatz steht der Hofautomat von Rick Dalcho. In Tröndel im Kreis Plön könnt ihr euch beim Hofladen Wiese spontan Grillwurst holen. Genauso bei Bauer Schramm in Ahrensbök. Mhm. Die haben auch eine ganze Fleischauswahl im Automaten. In Wewelsfleth könnt ihr euch bei Kreis Deichladen rund um die Uhr versorgen. Und in Mölln bei Jans Landkiosk geht das auch. Also wem beim Grillen die Wurst ausgeht und der Supermarkt schon zu hat, der hat mittlerweile echt ein paar Alternativen, an Grillfleisch ranzukommen.
0: Boah, mich beruhigt, Leon. Vielen Dank. Also kleine Übersicht. Hofautomaten mit Grillfleisch und allem möglichen Gedöns gibt es immer häufiger bei uns in Schleswig-Holstein. Ist natürlich jetzt perfekt zur Fußball-WM, ne?

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0: Sehr grau und wolkig ist das heute bei uns in Schleswig-Holstein. Zum Abend hin guckt wenigstens an der Westküste die Sonne noch mal kurz vorbei. Und ja, trocken bleibt es auch nicht. Wir kriegen immer noch mal einen Schauer oder ein Gewitter ab. Temperaturen heute 17 bis 19 Grad plus ordentlich Wind an der Nordsee. Wir sind jetzt bei 14 in Wahlstedt an den Tennisplätzen, auch in Molfsee am Freilichtmuseum 14 Grad, genau wie am Truppenübungsplatz in Lütjenholm. Der RSH 3-Tage-Trend, das geht übers Wochenende auch genauso weiter. Und auch der Montag bringt da noch nichts Neues.
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0: Schleswig-Holsteins bester Verkehrsservice auf der A1 Lübeck-Hamburg. Zwischen Mofleth und der Norderelbbrücke 4 Kilometer Stop-and-Go. Eine Viertelstunde dauert das hier länger. Das gilt auch für die Gegenrichtung. Ab Stillhorn bis zur Norderelbbrücke 6 Kilometer. Auch da mal gut 15 Minuten mehr mitbringen. 30 Minuten Verzögerung schon auf der A7 Flensburg-Hamburg ab Stellingen bis zum Elbtunnel. Da sind es 8 Kilometer. Und ab heute Abend 21 Uhr ist der Elbtunnel dann ja gesperrt. Das ganze Wochenende über bis Montagmorgen 5 Uhr in beiden Richtungen. Da kommt ihr also nicht durch. Außerdem gesperrt auch die Kühlbrandbrücke. Dann schauen wir nochmal an die L4 Glückstadt für Schafen. Da haben wir Richtung Glückstadt schon 2 Stunden Wartezeit. Und die meisten Blitzer nur bei RSH Ahlefeld Richtung Aufschlaghöhe Langenberg. 70 erlaubt. A25 Hamburg-Gesacht, Höhe Ausfahrt Bergedorf. 100 sind erlaubt. Dagmar, was hast du?
2: Und zwar ist der in Büsum in der Bahnhofstraße, direkt beim Bahnhof, da wo er immer mal steht. Da ist eine 30er-Zone.
0: Dankeschön. Und Marco hat noch einen in Handewitz.
3: Vom Scampi-Park raus Richtung Ellund und Ellund in Richtung Hannewitt, die Abzweigung nach Ellund.
0: Alles klar, vielen Dank. Alle Staus und Blitzer gibt's auch in der RSH-App. Ich wünsche euch gute Fahrt.
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0: 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Denn es gibt Neues von der Märchenküste. Natürlich im Schnack von Schleswig-Holstein und so ganz anders als die, ja, etwas biederen Märchen von früher. Die neue Folge heißt Die Insel Alfred. Und ja, da geht es unter anderem um Prinzessin Malaise. Die ist so schön, dass alle Prinzen nur mit ihr angeben wollen. Dabei sucht sie doch nur die wahre Liebe. Und Papa hat auch langsam keinen Bock mehr, sie durchzufüttern. Ja, man, gut, dass sie die alte, weise Schildkröte Alfred Theodor im Wald trifft.
1: Macht doch, was ihr wollt, ihr Flachzange. Und nun zu dir, du außergewöhnlich dummes Kind. Wieso weckst du mich aus meinem 1084-jährigen Schönheitsschlaf?
2: Die Prinzessin Malaise sprach:
3: Also wenn das ein Schönheitsschlaf war, dann hat das irgendwie nicht hingehauen.
0: Kann denn Alfred Theodor der Prinzessin helfen, den richtigen zu finden? Hört mal rein. 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

0: Schönen Freitag für euch. RSH ist das. Und am Hamburger Flughafen geht gerade nicht mehr viel. Da ist eine Person ohne Kontrolle in den Sicherheitsbereich gelangt. Und jetzt müssen alle nochmal durch die Kontrolle, auch die, die schon schön im Flieger gesessen haben. Und das dauert natürlich. Mehr dazu hört ihr gleich in RSH 5 vor 12, das Nachrichtenmagazin am Mittag.
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16: Einen schönen guten Tag. Auf dem Flughafen in Hamburg herrscht gerade Chaos. Der komplette Sicherheitsbereich muss evakuiert werden. Es sind kurzfristig alle Abflüge gestrichen worden. Die Lage am Hamburg Airport ist jetzt mein Top-Thema. Die Polizei ist entsprechend im Großeinsatz und der wird auch noch ein wenig dauern. Markus Henschel, Sprecher der Bundespolizei am Hamburg Airport, sagt uns zum Grund des Großalarms.
17: Derzeit findet im Sicherheitsbereich eine Durchsuchungsmaßnahme durch die Bundespolizei statt. Hintergrund ist, dass eine Person unkontrolliert durch einen Nothafter in den Sicherheitsbereich gelangt ist Unsere Kräfte durchsuchen gerade den Sicherheitsbereich. Alle Fluggäste, die sich darin befinden, müssen diesen Bereich verlassen und sich einer erneuten Luftsicherheitskontrolle unterziehen.
16: Im Studio ist jetzt RSH Schleswig-Holstein-Reporter Andreas Otto. Andreas, wie muss man die Situation am Hamburger Flughafen beschreiben? Wie sieht es dort gerade aus?
18: Also du hast es bereits gesagt, es ist wirklich chaotisch. Die beiden Terminals und vor allem die Sicherheitskontrolle sind randvoll. Tausende Passagiere, die bereits drin waren, mussten wieder raus und warten jetzt in unendlich langen Schlangen auf die erneute Überprüfung. Das wird natürlich dauern und das bedeutet natürlich außerdem, dass sich die geplanten Abflüge erheblich verzögern oder ganz ausfallen. Also das ist wirklich schon ein Chaos dort.
16: Vielen Dank, Andreas. Und jetzt weitere Meldungen von Anna Löwe aus dem Nachrichtencenter.
19: In den Kreisen Segeberg und Pinneberg will die Polizei für ein besseres Sicherheitsgefühl sorgen. Hintergrund sind verstärkte Hinweise aus der Bevölkerung, etwa zu Sachbeschädigungen, aber auch Diebstähle oder Drogendelikte. Auch die tatsächlichen Fallzahlen sind hier über dem Durchschnitt. Verschiedene Maßnahmen sind geplant, sagte uns Polizeisprecher Niklas Stäß.
20: Zum einen die Steigerung des subjektiven Sicherheitsgefühls durch Erhöhung sichtbarer polizeilicher Präsenz, sodass die natürlich dann im täglichen Geschehen auf uns zukommen und wir darauf dann reagieren können. Gleichzeitig wollen wir auch verstärkte Kontrollmaßnahmen an besonders relevanten Orten und Objekten durchführen, beispielsweise in Innenstädten oder Bahnhofsvorplätzen.
19: Der Landesrechnungshof mahnt bei seinen jährlichen Bemerkungen neue Konzepte für Einsparungen durch die Landesregierung an. Trotz Konsolidierungsbemühungen würden die Deckungslücken im Haushalt wachsen. Durch stark steigende Ausgaben und geringere Einnahmen rechnet der Landesrechnungshof bis 2034 mit Deckungslücken von 2,4 Milliarden Euro. Der Start der Holstenköste in Neumünster ist nach Angaben der Polizei insgesamt friedlich verlaufen. Es gab demnach nur vereinzelte Einsätze. Unter anderem wurde eine Flasche in Richtung eines Sanitäters geworfen. Ein 31 Jahre alter Tatverdächtiger konnte später gestellt werden.
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16: Nach dem Auftakt in Mexiko steigen auch die anderen beiden Gastgeber in die Fußball-WM ein. Kanada spielt am Abend gegen Bosnien-Herzegowina, die USA kommende Nacht gegen Paraguay. Vorher gibt's in Toronto und Los Angeles noch Eröffnungsfeiern.
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0: Wolkig ist das heute bei uns in Schleswig-Holstein. Da sieht man kaum eine Lücke im Moment. Immer mal ziehen Schauer durch oder Gewitter können es auch sein. Temperaturen heute 17 bis 19 Grad, dazu recht strammer Wind an der Nordsee. Und zum Abend wird es an der Westküste dann nochmal ein bisschen trockener, schöner. Aber im Großen und Ganzen bleibt das doch ziemlich Wechsler. 14 Grad haben wir jetzt am Schloss in Bad Bramstedt, in Steenfeld an der Fischerhütte 14 Grad und auch auf Gut Uhlenhorst in Dänischen Hagen 14. Der RSH 3-Tage-Trend, das geht genauso weiter übers Wochenende. Und auch der Montag sieht noch nicht viel anders aus.
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0: Schleswig-Holsteins bester Verkehrsservice. Da haben wir erstmal einen Liegenbleiber, sagt Sarah.
21: Und zwar liegt der auch von der B404 auf die B76, auf diesem Überflieger, Richtung Eckernförde, also in Richtung Kiel.
0: Alles klar, vielen Dank, Sarah. Dann haben wir Rehe auf der A23 Hamburg-Heide. Da bitte aufpassen, zwischen Pinneberg-Nord und Tornesch in beiden Richtungen vorsichtig fahren. 5 Kilometer Stau auf der A1 Lübeck-Hamburg ab Billstedt bis zur Norderelbrücke. 20 Minuten dauert es hier länger. Gegenrichtung genauso, ab Stillhorn bis zur Norderelbrücke. Entschuldigung. Dann kommen wir auf die A7. Flensburg Richtung Hamburg zwischen Stellingen und dem Elbtunnel 9 Kilometer. Da steht ihr schon über eine halbe Stunde länger. Dann bitte auf der Uhr haben, der Elbtunnel wird gesperrt das ganze Wochenende ab heute Abend 21 Uhr bis Montagmorgen 5 Uhr. Da kommt ihr nicht durch. Elbfähre Glückstadt für Schafen Richtung Glückstadt 2 Stunden Wartezeit. Und die meisten Blitzer nur bei RSH. Barbara, erzählt.
21: Und zwar auf der B76 zwischen Eutin und Süse Richtung Süse stehen sie auf der rechten Seite. 50 weiter seit heute eine Baustelle ist.
0: Dankeschön. In Westerrönfeld stehen sie auch im Danziger Weg stadteinwärts, sagt Malte. Und in Brandehörnerkirchen in der Steinstraße stadteinwärts. Hans hat angerufen. Vielen Dank. Alle Staus und Blitzer gibt's auch in der RSH-App. Gute Fahrt wünsche ich euch.
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0: Tja, ihr erinnert euch vielleicht an Minischwein Lisa aus Eutin. Darüber hatte ich hier am Mittwoch berichtet. Das Schweinchen ist jetzt seit fast einer Woche vom Glückshof in Eutin entlaufen und Nicole, ihre Besitzerin, die ist doch einigermaßen verzweifelt. Aber dank eurer Hilfe weiß sie, wo Lisa ist. Das Problem ist, einfangen lassen möchte sie sich scheinbar nicht. Und vielleicht können wir da ja nochmal helfen. Mehr dazu hört ihr gleich hier.
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0: schönen Freitag für euch. 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Jetzt ist es schon fast eine Woche, dass Minischwein Lisa aus Eutin vom Glückshof ausgebüxt ist. Und am Mittwoch hatte ich ja mit ihrer Besitzerin, mit Nicole Schilling, geredet. Da wussten wir nämlich noch gar nicht, wo Lisa abgeblieben ist. Aber Nicole, es hat sich was getan, ne?
1: Ja, nach dem Beitrag an dem Tag hatten wir mehrere Sichtungsmeldungen und wir haben sie tatsächlich ausfindig machen können.
0: Toll.
1: Und ihr geht es gut. Das war schon mal eine wahnsinnige Beruhigung. Sie scheint keinen großen Hunger zu haben und ist nicht verletzt.
0: Ja.
1: Wir haben versucht, sie anzulocken mit Futter. Das hat über eine kürzere Distanz funktioniert. Aber dann ist sie einfach wieder stiften gegangen.
0: Ja, jetzt seid ihr so ein bisschen ratlos. Du hast schon alles Mögliche probiert, ne?
1: Jetzt ist unsere Überlegung, wie bekommen wir sie eingefangen sozusagen. Mhm. Und da war eine Idee einer Distanzsedierung. Und jetzt habe ich ganz viel rumtelefoniert. Ich habe mit Tierärzten telefoniert, mit Wildparks telefoniert, aber die Wildparks dürfen das nur für ihren Bestand machen.
0: Mhm.
1: Und die Tierärzte haben eigentlich unisono alle irgendwie davon Abstand genommen, aus unterschiedlichsten Gründen.
0: Und deshalb hast du dich auch nochmal an uns gewandt. Was suchst du denn jetzt konkret?
1: Meine Frage an alle RSH-Hörer, ob es irgendjemanden gibt, der diese Zulassung zur Distanzsedierung hat und der sich vorstellen könnte, uns zu helfen. Sie befindet sich in einem Areal, was sehr überschaubar ist. Das ist nicht Wald und Dickicht. Und insofern glauben wir, dass das auch ganz gut glücken könnte. Wenn jemand noch andere Ideen hat, ein Schwein einzufangen, wir sind für alle Ideen unglaublich dankbar.
0: Ja, kann ich mir vorstellen. Ihr seid wahrscheinlich auch schon ein bisschen fix und alle, oder?
1: Wir sind fix und foxy.
0: Ja, glaube ich.
1: Es kostet ja unglaublich viele Nerven, es kostet unglaublich viel Zeit. Man macht sich unglaublich viele Gedanken, aber wichtig schon mal nach eurer Erstausstrahlung, dieser Sichtungstermin, der war einfach fantastisch, sodass wir wussten, wo sie sich ungefähr aufhält und dass es ihr gut geht. Wir sind immer noch guter Dinge und optimistisch und hoffen, dass vielleicht sich durch diesen Beitrag jetzt noch irgendwie eine Möglichkeit ergibt, dass wir das zum guten Ende führen können.
0: Ja, wer kann denn da helfen? Wer ist denn da Schweine erfahren? Hat vielleicht auch Minischweine schon mal welche eingefangen oder hat eben diese Distanzsedierungserlaubnis? Gerne mal bei uns melden über WhatsApp oder einfach anrufen. Kiel 0431 98 698 und dreimal die 0. Wir haben ja Nicoles Daten hier.

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17: Heute unser Schleswig-Holstein Wetter. Dazwischen gibt es mal blaue Flecken. Das heißt dann, dass ihr ein bisschen Regen abbekommt oder auch ein Gewitter. Temperaturen zwischen 17 und 19 Grad. An der Nordsee weht dazu auch ordentlich Wind. Aktuell 14 Grad am Dorfmuseum in Schönwalde. 15 haben wir an der Trabrennbahn in Elmshorn und am Sportplatz in Westerrade ebenfalls 15 Grad. Der RSH-3-Tage-Trend, das geht übers Wochenende auch exakt so weiter. Und auch am Montag ändert sich noch nichts.
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17: Schleswig-Holsteins bester Verkehrsservice. Achtung, Autofahrer. Auf der A7 Hamburg-Flensburg zwischen Schnelsen und dem Rastplatz Bönningstedt liegt ein Reifen auf der Straße. Sarah, was hast du noch? Du hast auch einen Liegenbleiber.
19: Und zwar liegt der auf von der B404 auf die B76 auf diesem Überflieger Richtung Eckernförde, also in Richtung Kiel.
17: Dankeschön. Dann gucken wir auf die A1 Lübeck-Hamburg. Da hakt es ab Bildstedt bis zur Norderelbbrücke auf 5 Kilometer. 20 Minuten braucht ihr da länger. In der Gegenrichtung sind es 4 Kilometer, also ungefähr 10 Minuten länger seid ihr hier unterwegs. Ja, ein bisschen mehr Geduld ist schon gefragt auf der A7 Flensburg-Hamburg ab dem Dreieck Nordwest bis zum Elbtunnel. 7 Kilometer, 40 Minuten etwa dauert es länger. Und bitte dran denken, ab heute Abend 21 Uhr ist das ganze Wochenende wieder der Elbtunnel dicht. Bis Montagmorgen 5 Uhr. Samt Kölbrandbrücke, die ist auch gesperrt. Elbphäre Glückstadt Wischhafen, 2 Stunden Wartezeit und die meisten Blitzer nur bei RSH. Kiel Elendsräder beidseitig an der Schule. Westerrundfeld, Danziger Weg stadteinwärts, 30 sind hier erlaubt. Und Barbara hat noch einen.
18: Und zwar auf der B76 zwischen Eutin und Süse, Richtung Süse, stehen sie auf der rechten Seite. 50 weiter seit heute eine Baustelle.
17: Okay, vielen Dank fürs Bescheid sagen. Staus und Blitzer meldet ihr uns ja mal kostenlos unter der 08000 774 774. Ich wünsche euch gute Fahrt.
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0: kurzer Blick auf die Straßen mal eben. Der RSH-Verkehr, Achtung Autofahrer. Janina, was gibt's?
1: Auf der A7 Flensburg Richtung Hamburg ist im Schnellsen-Tunnel auf der rechten Spur ein LKW gerade liegen geblieben. Der wird zusätzlich für Stau sorgen, weil... Der alles hat Warnblinker an auf der rechten Spur und ist tot.
0: Ja, alles klar, okay. Dann bitte da vorsichtig fahren. Da staut es sich ja sowieso schon. Danke, Janina.

0: 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Schön, dass ihr dabei seid. Und seid ihr auch dabei bei einem Tippspiel bei der Arbeit oder im Freundeskreis? Ist ja was, wo bei der Fußball-WM dann doch ganz, ganz viele immer mitmachen. Bei uns sagt ja Dackel Karlsson die Spielergebnisse voraus. Der gehört Fabian Peter aus dem RSH-Team und er ist ein erfahrener Fußball-Dackel, das kann man nicht anders sagen. Deshalb ist Karlsson unser RSH-Dackel-Orakel. Er bekommt zwei Flaggen, auf beiden liegen Leckerli und natürlich kennt er sich bestens aus. Also Karlsson, wie wird es denn ausgehen am Sonntag, wenn Deutschland gegen Curaçao spielt?
1: Zweiter Startelf-Einsatz für Karlsson, unser Dackel-Orakel. Auch heute überragendes Tempo, da gibt's nichts zu meckern. Oh, jetzt verliert er die Linie, plötzlich Wackel-Dackel. Karlsson, fix zentrieren, Fokus, erstklassiges Dribbling. Jetzt abschließen, da ist das Ding! Karibisches Feeling, Auftaktsieg, Team D. Der ganze Videobeweis auf der Instagram- und Facebook-Seite von RSH.

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12: 5:01. Ich bin Sönke Röhling. Guten Tag. Auf dem Hamburger Flughafen läuft der Betrieb wieder an. Am Vormittag musste der Sicherheitsbereich komplett geräumt werden. Alle Abflüge waren zunächst gestrichen worden. RSH Schleswig-Holstein-Reporter Andreas Otto.
13: Ja, es herrscht wirklich Chaos auf dem Hamburg Airport. Heute Vormittag hatte ein Mann in Terminal 2 einen Notknopf gedrückt und war so unkontrolliert in den Sicherheitsbereich gelangt. Die Bundespolizei konnte ihn zwar recht schnell stellen, entschied sich aber trotzdem dazu, das Areal zu räumen. Das heißt, tausende Passagiere müssen jetzt neu kontrolliert werden. In beiden Terminals und vor der Sicherheitskontrolle sind unendlich lange Warteschlangen.
12: Der Landesrechnungshof mahnt bei seinen jährlichen Bemerkungen neue Konzepte für Einsparungen durch die Landesregierung an. Trotz Konsolidierungsbemühungen würden die Deckungslücken im Haushalt wachsen. Durch stark steigende Ausgaben und geringere Einnahmen rechnet der Landesrechnungshof bis 2034 mit Deckungslücken von 2,4 Milliarden Euro. Der Brand im Lübecker Stadtteil St. Gertrud gestern hat weitreichende Konsequenzen für alle Mieter des Mehrfamilienhauses. Das gesamte Gebäude ist aktuell von der Polizei beschlagnahmt. Eileen Schallhorn.
14: Bei dem Feuer gestern früh brannte nicht nur eine Wohnung im Erdgeschoss komplett aus. Auch die darüberliegenden Wohnungen wurden durch Feuer, Hitze, Rauch und Löschwasser beschädigt. Zwei Männer wurden leicht verletzt. Mehr als 20 Mieter sind aktuell in einem Hotel untergebracht. Wann sie zurück in ihre Wohnungen können, ist unklar. Die Polizei prüft jetzt, ob das Feuer durch eine Fahrlässigkeit oder einen technischen Defekt verursacht wurde. Der Schaden liegt wohl bei etwa 250.000 Euro.
12: Knapp einen Monat nach dem Start ist die neue E-Auto-Prämie 50.000 Mal beantragt worden. Umweltminister Schneider spricht von Rückenwind für den Umstieg auf E-Mobilität. Für neu gekaufte E-Autos kann es je nach Einkommen und Haushaltsgröße bis zu 6.000 Euro vom Start dazugeben.
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12: Bei der Fußball-WM in Nordamerika sind nach Mexiko jetzt auch die beiden anderen Gastgeber dran. Die USA sind heute Nacht in Los Angeles gegen Paraguay gefordert. Vorher steigt Kanada in Toronto gegen Bosnien-Herzegowina ins Turnier ein, Dirk Justus.
1: Und wie auch in Mexico City gibt es in den beiden Spielorten Toronto und Los Angeles auch eine Eröffnungsfeier. Bei der Partie in Toronto gegen Bosnien-Herzegowina wird auch Kanadas Premier Marcone am Start sein, um seinem Land die Daumen zu drücken. Auf dem Platz werden wir wohl auch einige Stars aus der Bundesliga sehen, etwa Alfonso Davies von den Bayern oder Edin Dzeko von Schalke 04.
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15: Sehr wolkig und auch ein bisschen nass geht das heute durch den Tag bei uns in Schleswig-Holstein, denn wir kriegen immer mal Schauer oder Gewitter ab. Zum Abend hin wird es zumindest an der Westküste noch mal ein bisschen auflockern. Dafür ist es da aber auch ordentlich pustig. Temperaturen heute 17 bis 19 Grad. Wir sind bei 15 in Oldenbüttel am Kanalkieker, in Gülzow am Gemeindehaus 15 Grad und auf dem Paradeplatz in Rendsburg 15. Der RSH-3-Tage-Trend geht genauso weiter übers Wochenende und auch der Montag bringt noch nichts Neues.
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15: Schleswig-Holsteins bester Verkehrsservice. Wir gucken einmal schnell auf die A7 Flensburg-Hamburg. Da ist ja im Stellingen-Tunnel ein LKW liegen geblieben. Macht da so ein bisschen Probleme. Da ist schon ordentlich Stau. Nämlich 7 Kilometer zwischen dem Dreieck Nordwest und dem Elbtunnel. 40 Minuten dauert das länger. A7 Richtung Süden. Dann gucken wir auf die A1. Lübeck-Hamburg ab Bild steht bis zur Norderelbbrücke. 5 Kilometer, 20 Minuten kommen oben drauf. 10 sind es in der Gegenrichtung ab Stillhorn bis zur Norderelbbrücke. Bitte auf der Uhr haben. Der Elbtunnel wird das ganze Wochenende gesperrt. Ab heute Abend 21 Uhr bis Montagmorgen 5 Uhr geht da nichts und die Kühlbrandbrücke ist auch dicht. Also da bitte rechtzeitig schlau machen, wenn ihr da lang müsst unbedingt. An der Elbfähre Glückstadt Wischhafen 3 Stunden Wartezeit jetzt schon und die meisten Blitzer nur bei RSH. Gudendorf, Hauptstraße. Dann hat Markus noch einen für uns.
17: Krummesse. In der Lübecker Straße Höhe des Dörfbus 30 in zweiten Fahrtrichtung Lübeck.
15: Dankeschön. Richard, was hast du?
18: Auf der A1 Richtung Hamburg in Höhe der Abfahrt Stapelfeld.
15: Alles klar. Und Jörn noch?
18: Auf der A20 Fahrtrichtung Rostock, kurz in der Großsaarau in der 100er-Zone.
15: Jawohl, vielen Dank. Dann haben wir noch einen Wohlde in der Dorfstraße Richtung Stapel 30 sind da erlaubt. Vielen Dank. Alle Staus und Blitzer gibt es auch in der RSH-App. Ich wünsche euch gute Fahrt.
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15: Schöne Mittagspause für euch. Wo stehen Schleswig-Holsteins Wurstautomaten? Das klären wir ja heute, damit ihr zur Fußball-WM jetzt nicht plötzlich um 23 Uhr ohne Grillgut dastehen müsst. Das ist ja wichtig. Dieses Mal, denn die Spiele sind zum Teil sehr spät. Und da hat zum Beispiel Petra geschrieben, der 24-7-Shop Bigudrun, der Fleischerei Thomsen in Vrom. Und Maggie schreibt, die Landschlachterei Kühn in Oldenswort hat einen Automaten mit Wurst, Fleisch und anderen Leckereien. Und Norbert schreibt noch, mein Automat für Grillwurst und Fleisch bei der Wurstmanufaktur Bleier und Wichert in Kaltenkirchen. Ja, gucken wir mal, ob wir gleich noch mehr finden.
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0: Ich wünsche euch was. RSH ist das. Alle frischen Hits in Schleswig-Holsteins bester Mix. Und jetzt läuft die Fußball-WM die kommenden ja fast 6 Wochen. Das heißt, wir werden eine Menge Fußball gucken. Das ja oft spät abends. Durch die Zeitverschiebung sind die Spiele doch reichlich spät. Ja, was machst du dann, wenn du plötzlich mit Nachbarn oder Freunden feststellst, wir haben gar nichts mehr zum Grillen, ne? Ja, Laden ist schon zu, aber zum Glück gibt es ja immer mehr Automaten bei uns in Schleswig-Holstein. Also wo stehen die Wurstautomaten in Schleswig-Holstein? Das versuchen wir heute mal zu klären. Christiane aus Schenefeld ist dran. Wo ist deiner?
1: Der steht in Rellingen. Das ist bei der Firma Stockhausen.
0: Mhm. Und was ist da so alles drin? Hast du da schon mal reingeluschert?
1: Also die haben Wurst, Fleisch, Salate, ein volles Programm und nebenan gleich einen Abholmarkt noch, der auch, ich weiß nicht, bis 19 Uhr, glaube ich, geöffnet hat. Wir sind da sogar neulich auf dem Feiertag gewesen. Aber auf jeden Fall war ich erstaunt, dass der selbst am Feiertag offen hatte.
0: Cool. Und habt ihr euch da ein bisschen eingedeckt dann am Feiertag?
1: Ja, mein Mann hat noch schnell was geholt.
0: Grillwurst?
1: Ja, und Fleisch.
0: Sehr schön. Ja, wir haben ja das Problem, dass die Spiele jetzt zur WM oft so spät sind, ne? Und dass man dann vielleicht die Ladenöffnungszeiten nicht mehr ganz schafft. Wenn man jetzt spontan sagt, oh, ich will heute Abend gucken mit den Nachbarn oder so, dann ist das ja eine praktische Geschichte mit diesen Automaten, oder?
1: Das ist richtig, wenn dann noch was da ist, spät abends.
0: Das stimmt.
1: Ich weiß nicht, die packen öfter nach, aber abends ist dann das natürlich sicherlich irgendwann vorbei.
0: Ja, ich glaube, die werden den Umsatz ihres Lebens machen bei dieser WM.
1: Das ist gut möglich, ja. Wenn die Spiele nachts um 3 beginnen, das ist schon... Nö. Aber dann kann man den Grill nicht mehr anschmeißen.
0: Das stimmt. Oder zumindest drinnen nur den Grill, den Tischgrill, den Elektrogrill oder was auch immer.
1: Genau, das schmeckt aber nicht.
0: Nutzt du solche Automaten? Die stehen ja immer häufiger bei uns.
1: Wenig. Also wie gesagt, manchmal schon so am Sonntag, wenn dann spontan das Wetter doch gut ist und wir dann sagen, ach, eigentlich könnten wir doch nochmal grillen, dann fährt mein Mann doch nochmal schnell rüber.
0: Ja, danke Christiane. Und ich sag euch, das ist gut zu wissen, wo die stehen, diese Wurstautomaten. Ihr werdet noch an meine Worte denken während dieser WM.

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13: Wir sind bedeckt von einer dicken Wolkendecke bei uns in Schleswig-Holstein heute. Dazu ziehen immer mal Schauer oder Gewitter über uns. Und die werden auch gescheucht, zumindest an der Westküste, denn da ist der Wind echt stramm unterwegs. 17 bis 19 Grad haben wir auf dem Thermometer. Temperaturen jetzt 15 am Schloss in Ahrensburg, auch in Riesebü auf Gut Saxthof. Und am Eiscafé in Nordhastedt 16 Grad. Der RSH 3-Tage-Trend. Das geht genauso weiter übers Wochenende. Windig und ziemlich unbeständig. Und auch der Montag bringt noch nichts Neues.
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13: Schleswig-Holsteins bester Verkehrsservice. Ja, da ist es auch schon langsam ein bisschen voller. 5 Kilometer Stau auf der A1 Lübeck-Hamburg ab Bildstedt bis zur Norderelbbrücke. 20 Minuten Verzögerung hier. Gegenrichtung 4 Kilometer ab Stillhorn bis zur Norderelbbrücke. Auch da mal eine Viertelstunde mehr mitbringen. Fast eine Stunde müsst ihr schon anstehen auf der A7 Flensburg-Hamburg ab Schnelsen-Nord bis zum Elbtunnel. 10 Kilometer Stop and Go. Dann die A7 Hannover-Hamburg zwischen Hausbruch und dem Elbtunnel. 5 Kilometer. 20 Minuten kommen hier oben drauf. Bitte auf der Uhr haben, dass der Elbtunnel ab heute Abend gesperrt wird. 21 Uhr das ganze Wochenende bis Montagmorgen 5 Uhr in beiden Richtungen zwischen Stellingen und Heimfeld. Da also kein Durchkommen. Und die Kölbrandbrücke ist gleichzeitig auch gesperrt. Dann schauen wir nochmal an die Elbfähre Glückstadt Wischhafen. Ich mag es gar nicht sagen, aber da steht ihr 3 Stunden an und die meisten Blitzer nur bei RSH. Kiel, Kronshagener Weg, Stadt Auswärtshöhe, Veloroute 30 sind da erlaubt. Büsum, Bahnhofstraße, auch das ist eine 30er-Zone. Markus, was hast du?
14: Die Krummesse. In der Lübecker Straße, Höhe des Dörfbus 30 und zwar in Fahrtrichtung Lübeck.
13: Dankeschön. Richard hat noch einen.
15: Auf der A1 Richtung Hamburg in Höhe der Abfahrt Stapelfeld.
13: Okay, und Jörn noch?
16: Auf der A20 Fahrtrichtung Rostock, kurz in der Groß-Saarau in der 100er Zone.
13: Jawohl, vielen lieben Dank. Staus und Blitzer meldet ihr uns immer kostenlos unter der 08000 774 774. Ich wünsche euch gute Fahrt.
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0: Ich wünsche euch so einen schönen Freitag. Hier ist RSH. Alle frischen Hits in Schleswig-Holsteins beste Mix. Gleich mit Kygo für euch. Save My Love ist neu bei RSH. Finde ich ja toll, den Song. Ne? Den gibt es gleich in voller Länge. Apropos volle Länge, macht doch gleich bitte mal ein bisschen Platz auf der B76. Denn ich bin gerade nichtsahnend an die Verkehrshotline gegangen. Und wer war dran?
1: Hallo, hier ist Klaus Vormatzen, Verkehrsminister von Schleswig-Holstein.
0: Ja, hallo. Das ist ja ein hochtrabender Anruf tatsächlich. Vielen Dank.
1: Ist so. Ich rufe an, weil wir sind ja hier mit einer Radtour unterwegs.
0: Ja.
1: Und wir fahren jetzt gerade auf der B76 in Richtung Kiel rein und machen wahrscheinlich ein bisschen Stau hinter uns, aber es ist für den guten Zweck.
0: Okay.
1: Gelder für krebskranke Kinder. Nur falls ihr eine Durchsage machen wollt, dass die Leute mit uns geduldig sein sollen.
0: Alles klar, das mache ich gerne. Vielen, vielen lieben Dank.
1: Großartig.
0: Alles Gute für euch.
1: Von denen, die im Gegenverkehr kommen sollen, die werden ja angehalten, die sollen bitte ein paar Euros in die Sammeldosen schmeißen, damit es sich auch lohnt bei dem Stau.
0: Wunderbar.
1: Ja, wir fahren die 76 bis Plön.
0: Okay. Ja. Und wo also seid ihr jetzt? Welche Höhe ungefähr?
1: Richtung Kiel auf der 76, wo es zweispurig ist.
0: Okay. Dann vielen Dank.
1: Gut. Danke, mach's gut.
0: Tja, so ist das bei uns, ne? Bei RSH. Zusammen sind wir Schleswig-Holstein, sogar der Verkehrsminister ruft bei uns an. Also seid bitte ein bisschen geduldig und nachsichtig, wenn ihr da gerade auf der B76 unterwegs seid.

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16: 2:05. Ich bin Nanju Kuhlmann. Guten Tag. Entwarnung auf dem Hamburger Flughafen. Nach 2 Stunden konnte heute Mittag der Betrieb wieder aufgenommen werden. Zuvor war ein Mann unkontrolliert in den Sicherheitsbereich gelangt. Das Areal vor den Gates wurde daraufhin geräumt und durchsucht. Markus Henschel von der Bundespolizei sagte uns:
17: Es konnten keine gefährlichen Gegenstände aufgefunden werden, deswegen sind die Luftsicherheitskontrollen jetzt wieder in Betrieb und die Fluggäste können wieder zu ihren Gates gelangen. Natürlich müssen alle Fluggäste, die jetzt den Sicherheitsbereich verlassen mussten, erneut durch die Luftsicherheitskontrolle und das hat zur Folge, dass es sich natürlich vor der Luftsicherheitskontrolle jetzt temporär ein wenig staut.
16: Die Abflüge wurden zunächst gestrichen. Es muss heute Nachmittag mit langen Verzögerungen gerechnet werden. Der Landesrechnungshof fordert von der Landesregierung verstärkte Sparanstrengungen. In den jährlichen Bemerkungen werden Konsolidierungsbemühungen zwar gesehen, gleichzeitig verweist die oberste Finanzkontrollbehörde aber auf wachsende Deckungslücken. RSH Schleswig-Holstein-Reporter Andreas Otto.
18: Nach der aktuellen Eckwerteplanung liegt die Lücke 2034 bei 2,4 Milliarden Euro. Bereits heute würde das Land einen vergleichsweise hohen Schuldenstand aufweisen, heißt es. Besonders kritisch werden die wachsenden Personalkosten gesehen. Finanzministerin Schneider verteidigt die neuen Stellen beispielsweise bei der Polizei und in den Schulen und spricht von Bereichen, in denen die Bürger einen leistungsfähigen Staat erwarten.
16: Heute steht der wohl möglich größte Börsengang in der Geschichte an. Elon Musk will für sein Raumfahrtunternehmen SpaceX umgerechnet rund 75 Milliarden Dollar einsammeln und damit alle anderen Aktiendebüts in den Schatten stellen. Musk könnte so der erste Billionär der Welt werden.
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16: Die Fußball-WM in Nordamerika nimmt weiter Fahrt auf. Nach dem Start in Mexiko sind jetzt auch die anderen beiden Gastgeber dran. Die USA sind heute Nacht unserer Zeit in Los Angeles gegen Paraguay gefordert. Vorher steigt Kanada in Toronto gegen Bosnien-Herzegowina ins Turnier ein. Dirk Justus.
3: Und wie auch in Mexico City gibt es in den beiden Spielorten Toronto und Los Angeles auch eine Eröffnungsfeier. Bei der Partie in Toronto gegen Bosnien-Herzegowina wird auch Kanadas Premier Mark Carney am Start sein, um seinem Land die Daumen zu drücken. Auf dem Platz werden wir wohl auch einige Stars aus der Bundesliga sehen, etwa Alfonso Davies von den Bayern oder Edin Dzeko von Schalke 04.
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19: Heute Nachmittag wechselnd bis stark bewölkt, Regenschauer oder vereinzelt gewitterig. Zum Abend hin von der Nordsee her trockener mit etwas Sonne, stark bis böiger Wind, an der Küste teils stürmisch. Und weil wir Fußball-WM haben, mal die Temperatur an Fußballplätzen in Schleswig-Holstein. 15 Grad am Fußballplatz Handewitt-Jablund, 14 Grad in Krug-Aspe am Fußballplatz des FC Krug-Aspe und 15 Grad in Bargfeld-Stegen am Fußballplatz bei der Sportanlage. Im Waldweg, der RSH 3-Tage-Trend, viele freundliche Abschnitte, immer mal gestört von Schauern und Gewittern, 16 bis 19 Grad und entsprechend viel Wind.
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19: Schleswig-Holsteins bester Verkehrsservice. A1 in Lübeck Richtung Hamburg zwischen Billstedt und Norderelbbrücke 5 Kilometer. Braucht ihr 20 Minuten länger. A1 Hamburg Richtung Lübeck zwischen Stillhorn und Norderelbbrücke 4 Kilometer 10 Minuten. A7 Flensburg nach Hamburg runter zwischen Schnellst Nord- und Elbtunnel 10 Kilometer 55 Minuten. Gegenrichtung steht ihr auch vor der Elbe ab Hausbruch Richtung Hamburg, also von Hannover Richtung Hamburg 5 Kilometer mindestens 20 Minuten länger vor der Elbe anstehen. Die Elbfähre Glückstadt-Wischhafen macht es auch nicht besser. 3 Stunden Wartezeit und die meisten Blitzer nur bei RSH. Wer ist denn da?
20: Hallo, moin, moin, hier ist Maike.
19: Maike.
20: Ich wollte gerne einen Blitzer melden im Kreis Stormarkt-Elersberg Richtung Bargfeld-Stegen, aber auch nur auf der Seite, glaube ich. Okay. Da ist 50.
19: Perfekt, Maike, schönes Wochenende.
20: Ja, gleichfalls, danke, tschüss.
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19: Nur noch 15 Tage bis zur Premiere der diesjährigen Karl-May-Spiele in Bad Segeberg im Tal des Todes. Und zack, fällt einer der Schauspieler vom Pferd. Reitunfall bei Sam Hawkins-Darsteller Volker Zack. Gute Besserung auch von RSH. Der Ersatz ist schnell gefunden in einem wilden Ritt, wie er selber sagt. Schauspieler und Synchronstimme Dirk Simpson gleich hier bei mir.
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0: Der Sommer kommt gerade nicht so aus den Puschen oder Mokassins. Wie nennt man die Schuhe noch? Die RSH-Nachmittagsshow mit voller Mitmann. Nur noch 15 Tage bis zur Premiere der diesjährigen Karl-May-Spiele in Bad Segeberg im Tal des Todes. Und zack, fällt einer der Schauspieler vom Pferd. Reitunfall bei Sam Hawkins, Darsteller Volker Zack. Gute Besserung auch von RSH. Ersatz wurde schnell gefunden. Schauspieler und Synchronstimme Dirk Simpson. Dirk, das geht jetzt alles so schnell. Schaffst du das, dich da in die Rolle reinzufinden? Wie fühlst du dich?
1: Das ist erstmal ganz liebe Genesungswünsche an meinen lieben Kollegen Volker Zack, der den Sam Hawkins bis jetzt, ja, letzte Saison, glaube ich, auch schon gespielt hat. Es sollte nicht sein. Und dadurch von mir aus erstmal natürlich alles Liebe und Gute. Für mich war es wirklich ein wilder Ritt, weil ich dann am Mittwoch um 16 Uhr wurde mir dann Bescheid gesagt, dass ich der Ersatz bin. Das war wirklich, wirklich wild. Ich habe mir versucht, den Text drauf zu schaffen. Dann habe ich gestern das neue Buch bekommen. Da war dann schon wieder alles geändert. Das war okay. Natürlich wild.
2: Musst du reiten? Also das,
1: ja, natürlich. Ja. Das ist eine große Voraussetzung mit dem Reiten. Sam Hawkins, weil Regisseur der Nico König sagte, Sam Hawkins ist ein Westman und der muss halt einfach reiten. Ist so ein bisschen die Verbindungsfigur zwischen der Komik und Shatterhand und Winnetou.
2: Und du hast ja aber schon den Sam Hawkins gespielt. Du hast ja Erfahrung. Du bist ja eigentlich der Sam Hawkins auch schon mal gewesen am Kalkberg, ne?
1: Ja, auf jeden Fall. Das war, glaube ich, das Gute für alle Seiten jetzt, dass ich da sehr, sehr schnell reinspringen kann, dass ich halt reiten kann, dass ich halt diese Bühne, ja, war ja schon 7 Saisons da gewesen. Und 2015 hatte ich den Sam Hawkins gespielt, auch im Tal des Todes, wenn ich mich nicht irre. Und das hat jetzt einfach super gepasst. Ich glaube, jetzt ist so eine Ehe, die jetzt wieder so richtig zusammengefunden hat. Also es war jetzt, glaube ich, für beide Seiten einfach toll, dass das so jetzt funktioniert hat.
2: Dann wollen wir dich gar nicht lange aufhalten. Schön, dass du wieder dabei bist in dieser Saison am Kalkberg, auch wenn der Hintergrund fast trauriger ist. Nichtsdestotrotz wünschen wir dir natürlich toi, toi, toi, dass du so schnell wie möglich die Rolle draufkriegst und auch nicht vom Pferd fällst, ja?
1: Ich danke. Vielen, vielen Dank. Ich freue mich auf jeden, der kommt, und ich freue mich auf die Zeit. Alles Liebe.

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2: Heute ist wieder Freitag, heute wieder richtig.
3: Das ist sensationell, oder?
4: Es wird ordentlich püsterig, vor allen Dingen an der Westküste, an der Nordsee. In Büsum fällt einiges aus. Heute Abend das Konzert an der 360-Grad-Bar oder morgen das Wattenturnier, also das Reitturnier im Watt. All das abgesagt. Heute Nachmittag wechselnd bis stark bewölkt, Regenschauer oder vereinzelt gewittrig. Zum Abend hin von der Nordsee her trockener mit etwas Sonne. Stark bis bürger Wind an der Küste, teils stürmisch. Wir haben mal die Temperaturen an Fußballplätzen rausgesucht, weil wir haben ja Fußball-WM. Fußballplatz an der Raiffeisenstraße in Stadum, aktuell 15 Grad. Am Fußballplatz des TSV Schönwalde in Schönwalde, Mungsberg 16 Grad. Und am Fußballfeld in Steinhorst aktuell 15 Grad. Der RSA 3-Tage-Trend, viele freundliche Abschnitte, immer mal gestört von Schauer oder Gewittern. 16 bis 19 Grad und entsprechend viel Wind.
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4: Schleswig-Holsteins bester Verkehrsservice. A1 in Lübeck Richtung Hamburg zwischen Billstedt und Norderelbbrücke 5 Kilometer. In der Gegenrichtung Hamburg Richtung Lübeck steht ihr zwischen Stillhorn und Norderelbbrücke 3 Kilometer. A7 Flensburg nach Hamburg zwischen Schnelsen-Nord und Elbtunnel 12 Kilometer, 15 Minuten Wartezeit. In der Gegenrichtung A7 Hannover Richtung Hamburg zwischen Hausbruch und Elbtunnel 5 Kilometer, 20 Minuten. Und dann haben wir noch die Elbtunnel- und Kühlbrandbrückensperrung. Heute Abend ab 21 Uhr bis Montag früh wegen Bauarbeiten, also sowohl der Elbtunnel als auch die Kühlbrandbrücke. Und an der Elbfähre Glückstadt Fischhafen jetzt schon Wartezeiten in beiden Richtungen von bis zu 3 Stunden. Die meisten Blitzer nur bei RSH Elersberg, Kai-Huder Straße, danke nochmal an Maike. A20 Lübeck Richtung Rostockhöhe Groß-Saarau, A1 in Lübeck Richtung Hamburghöhe Stabelfeld, Kommesse Lübecker Straße nach Lübeck, Kiel-Kronshagener Weg, Büsum Bahnhofstraße, Gudendorf Hauptstraße und Benni hat noch einen Blitzer.
6: Und zwar in Felde, Klein-Nordseer Straße, beidseitig 50 sind da erlaubt, wird gerade aufgebaut.
4: Benni, schönes Wochenende, lass dich nicht wegwehen.
6: Gleichfalls.
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1: Na, wie fandet ihr die mexikanische Eröffnungsfeier der Fußball-WM und das erste Spiel? Mexiko gegen Südafrika, 2 Tore. 3 rote Karten und 5 Sekunden, bis der Einwurf ausgeführt werden muss oder die Ecke. Schiri mit Kamerabrille und der ganze Kader und nicht nur die Mannschaft am Mittelkreis. Die RSA-Nachmittagsshow mit voller Mitmann. Das DFB-Team greift das erste Mal am Sonntag ins Turnier ein gegen WM-Debütant Curaçao. Und Sharon Hein und Matze Schmark aus der RSA-Moin-Show dribbeln dafür schon mal wieder ihre Stimmbänder.
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4: 5:05. Ich bin Nanju Kuhlmann. Guten Tag. Auf dem Hamburger Flughafen kommt es heute Nachmittag zu großen Verspätungen. Grund ist ein Sicherheitsproblem, das heute Vormittag für eine rund zweistündige Sperrung der Fluggastkontrolle und eine Evakuierung gesorgt hat. Markus Henschel von der Bundespolizei auf dem Hamburg Airport sagte uns:
5: Heute Vormittag hat eine männliche Person einen Nothafter einer Tür betätigt. Dadurch konnte die Person unkontrolliert in den Luftsicherheitsbereich gelangen. Unmittelbar nach Betreten wurde die Person gestellt. Gleichwohl musste der Bereich einmal komplett geräumt und durchsucht werden. Die Bundespolizei geht nach jetzigem Stand davon aus, dass es sich bei dem Öffnen der Tür um ein Versehen gehandelt hat.
4: Der Landesrechnungshof mahnt bei seinen jährlichen Bemerkungen neue Konzepte für Einsparungen durch die Landesregierung an. Trotz Konsolidierungsbemühungen würden die Deckungslücken im Haushalt wachsen. Durch stark steigende Ausgaben und geringere Einnahmen rechnet der Landesrechnungshof bis 2034 mit Deckungslücken von 2,4 Milliarden Euro. In Lübeck ist ein Pedelec-Fahrer von einem Wohnmobil angefahren worden und nun im Krankenhaus gestorben. Der Radfahrer war am Dienstag an einer Kreuzung über eine grüne Ampel gefahren, als er vom Wohnmobil eines 85-Jährigen erfasst wurde. Die Polizei ermittelt gegen den Fahrer wegen des Verdachts der fahrlässigen Tötung. Heute steht der womöglich größte Börsengang in der Geschichte an. Elon Musk will für sein Raumfahrtunternehmen SpaceX rund 75 Milliarden Dollar einsammeln und damit alle anderen Aktiendebüts in den Schatten stellen. Gelingt das, würde SpaceX mit fast 1,8 Billionen bewertet werden. Dazu sagte uns Finanzökonom Hans-Peter Burkhof:
6: Zwischen dem, was das Unternehmen heute darstellt und der Bewertung, die wir haben, da liegen Welten dazwischen. Und das hängt natürlich sehr stark an der Person Elon Musk, an dem Mythos dieser Person, dem Glaube, dass er tatsächlich ja fast zaubern kann ökonomisch. Und wenn man diesen Mythos wegnimmt, dann würde man sagen, das ist eine sehr unrealistische Vorausschau in die Zukunft. Das wird so wahrscheinlich nicht passieren.
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4: Kurz vor ihrem ersten WM-Spiel bekommen die deutschen Fußballer Unterstützung quasi von ganz oben. Kanzler Merz hat in einem Videocall unter anderem Kapitän Kimmich und Bundestrainer Nagelsmann viel Erfolg gewünscht. Deutschland startet übermorgen gegen Curaçao ins Turnier.
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7: Wir bekommen sogar Unterstützung von noch weiter oben aus den Sternen. Das Horoskop, das DFB-Horoskop, gibt's heute Nachmittag noch hier bei mir. Exklusiv. Nachmittag wechselnd bis stark bewölkt, Regen, Schauer oder vereinzelt gewitterig. Zum Abend hin von der Nordsee her trockener mit etwas Sonne, stark bis böiger Wind an der Küste, teils stürmisch. Und weil Fußball WM ist, habe ich mal Plätze rausgesucht, wo auch gebolzt wird bei uns in Schleswig-Holstein. 15 Grad in Ahlewatt am Fußballplatz, Ader-Ahrensen-Platz ist das. 15 Grad in Buchholz am Fußballplatz und der SSC Hagen-Ahrensburg aktuell ebenfalls 15 Grad. An der Seitenlinie der RSH 3 Tage Trend, viele freundliche Abschnitte, immer mal gestört von Schauer oder Gewittern, 16 bis 19 Grad und entsprechend viel Wind.
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7: Schleswig-Holsteins bester Verkehrsservice, A1 in Lübeck Richtung Hamburg. Zwischen Billstedt und Norderelbbrücke 5 Kilometer 20 Minuten. Gegenrichtung A1 nach Lübeck zwischen Stillhorn und Norderelbbrücke 3 Kilometer. Hier sind es dann 10 Minuten. Christian?
8: Die A7 Flensburg Richtung Hamburg. Ab Hüttener Berge bis zur Radehochbrücke sehr stockend.
7: Alles klar, danke Christian. Und dann weiter nochmal zwischen Schnelsen Nord und Elbtunnel auch 8 Kilometer stockend. Hier verliert ihr sogar 45 Minuten. A7 Hannover Richtung Hamburg zwischen Hausbruch und Elbtunnel 5 Kilometer 20 Minuten. Und A7 Hamburg-Hannover sind der Elbtunnel und die Kühlbrandbrücke ab heute Abend 21 Uhr bis Montag früh 5 wegen Bauarbeiten in beiden Richtungen dicht. 3 Stunden Wartezeit an der Elbfähre Glückstadt-Wischhafen und die meisten Blitzer nur bei RSH. Felde, Klein-Nordseer Straße, danke an Benny. Elersberg, Kai-Huder Straße, bitte nur 50, sagt Maike. A20 Lübeck Richtung Rostock-Höhe, Groß-Saarau. A1 in Lübeck Richtung Hamburg Höhe Stapelfeld. Und Daniel, wo ist dein Blitzer?
9: Der ist auf der B202 Richtung Kiel, auch für Giekau. Giekau ist so ein bisschen weiter nördlich, ne? Aber da, wo man nach Giekau hochfährt, über die L259, an der Ecke steht der.
7: Danke, Daniel.
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7: Noch einmal blinzeln und dann ist Wochenende hier bei uns in Schleswig-Holstein und in Alt-Rathjensdorf wird dieses Wochenende gefeiert beim Kinder- und Wiesenfest mit Festumzug und Vogelschießen. Penny von der Freiwilligen Feuerwehr Alt-Rathjensdorf hat gleich einen ganz tollen Tipp für euch.
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0: Sie stimmt euch schon mal auf die Bachelor-Entlassungsfeier an der Hochschule in Kiel heute Nachmittag oder auf die Taufparty am Wochenende ein. Bibi Rexha. Mega cool. Kommt nicht bekannt vor? Hört gleich neu bei RSH. Das sind alle frischen Hits in Schleswig-Holsteins Best Mix. Hier ist die RSH Nachmittagsshow mit voller Mitmann. Und dieses Wochenende ist ganz Schleswig-Holstein wieder eine einzige Party. Ein Fest neben dem nächsten. Die Holzenköste, Neumünster, die Glückstädter Matthias-Wochen und natürlich ganz viel Fußball-Watch-Partys oder Public Viewing. Oder wir sagen ja immer wieder, wenn bei euch im Ort mal was los ist, schickt uns doch einfach eine Nachricht per WhatsApp an die Kiel 0431 98 6 98 3x die 0. Und da haben wir vorhin einen tollen Hinweis bekommen.
1: Hallo RSH, hier ist Benny von der Freiwilligen Feuerwehr Altratiensdorf aus der Gemeinde Riebsdorf im Kreis Ostholstein. Wir haben am morgen Samstag, den 13.06. unser Kinder- und Wiesenfest und würden uns sehr darüber freuen, wenn ihr für uns Werbung machen würdet. Und zwar beginnen um 9 Uhr morgens die Spiele der Kinder, was gegen 12 Uhr endet ungefähr. Dann gibt es um 13 Uhr einen Festumzug durch die Ortschaften Thomsdorf, Altratiensdorf mit dem Spielmannszug Grömitz und um die Königin abzuholen. Und gehen dann wieder zurück zum Festplatz, wo es dann Kaffee und Kuchen gibt.
0: Ach, lecker.
1: Es gibt Grillwurst vom Holzkohlegrill, es gibt Fleisch, es gibt Currywurst, Pommes. Und da beginnt dann das traditionelle Vogelschießen auf den Holzvogel, wo gegen 19 Uhr ungefähr der Königsschuss erwartet wird,
0: okay,
1: wo auch jeder mitmachen kann noch. Ja, und wir würden uns freuen, wenn ihr Werbung für uns machen würdet, dass vielleicht ganz viele Leute zu uns kommen würden.
0: Oh, wart mal ab, klingt doch nach einem super Ausflugtipp. Danke, Benny, ganz viel Spaß euch in Altratiensdorf beim Kindervogelschießen. Morgen.

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18: Es ist übrigens kalendarisch noch nicht einmal Sommeranfang gewesen, sondern nur meteorologisch. Und das merkt man noch nicht mal so richtig. Heute Nachmittag wechseln bis stark bewölkt. Regen, Schauer oder vereinzelt gewitterig. Zum Abend hin von der Nordsee her trockener mit etwas Sonne, stark bis böiger Wind an der Küste, teils stürmisch. Aktuell haben wir in Schaffland am Fußballplatz aktuell 14 Grad. Ja, die Fußballplätze jetzt im Mittelpunkt mal bei der Fußball-WM. Und hier in meinem Wetter in Schönberg 15 Grad am Albert-Koch-Fußballplatz und in Lauenburg im Fürstengarten. Das ist am Sonntag übrigens auch Kinderfest. Ab 14 Uhr sind es 16 Grad. Der RSH3-Tage-Trend, viele freundliche Abschnitte, immer mal gestört von Schauer und Gewittern, 16 bis 19 Grad und entsprechend viel Wind.
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18: Schleswig-Holsteins bester Verkehrsservice. Achtung, Autofahrer A7 Flensburg, Hamburg. Vorsicht in beiden Richtungen zwischen Jagel und Aufschlag sind Rehe. A23 Hamburg-Heide, auch hier Vorsicht in beiden Richtungen zwischen Pinneberg Nord und Tornisch Rehe. A1 Lübeck Richtung Hamburg. Hier Stau zwischen Billstedt und Norderelbbrücke. 5 Kilometer braucht ihr 20 Minuten länger. Auch in der Gegenrichtung steht ihr ab Stillhorn. Also A1 Hamburg Richtung Lübeck zwischen Stillhorn und Norderelbbrücke. 4 Kilometer, 15 Minuten. A7 Flensburg Richtung Hamburg. Zwischen Schnelsen Nord und Elbtunnel 8 Kilometer 45 Minuten. A7 Hannover Richtung Hamburg zwischen Horstbruch und Elbtunnel 5 Kilometer 20 Minuten. Und insgesamt A7 Hamburg-Hannover schon mal auf den Zettel schreiben oder merken. Der Elbtunnel und die Kühlbrandbrücke ab heute Abend 21 Uhr bis Montag früh 5 Uhr für Bauarbeiten dicht. 3 Stunden Wartezeit an der Fähre Glückstadt für Schafen und zwar in beiden Richtungen. Und die meisten Blitzer nur bei RSH Giekau, B202 in Richtung Kiel, Felde, Klein-Nordseer Straße, Elersberg, Kai-Huder Straße, A20, Lübeck Richtung Rostock-Höhe, Groß-Saarau. A1 Blitz ist noch bei euch, Lübeck Richtung Hamburg-Höhe, Stapelfeld, Krummesse, Lübecker Straße. Kiel-Kronzhagener Wegstadt, Auswärtshöhe, Velo-Route, Büsum-Bahnhofstraße, Gudendorf-Hauptstraße und Süße, B76, nicht schneller als 70, sagt Barbara.
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0: Ja, Eröffnungsfeier und Eröffnungsspiel zumindest auf mexikanischer Seite schön und gut, aber eigentlich geht die WM für uns doch erst am Sonntag los mit dem ersten deutschen Spiel. Bei euch kribbelt es wahrscheinlich auch schon so ein bisschen und bei Sharon Hein aus der RSH Meut schon noch sehr viel mehr. Ihr kleiner Sohn Hanno hüpft schon seit Wochen vor Aufregung, der ist auch selber Fußballer, kennt sich auch schon super aus. Obwohl er erst 6 ist und deshalb wird Hanno während der nächsten Wochen Sharons Wissen to go übernehmen und uns allen nochmal ganz genau ein paar Begriffe und Regeln im Fußball erklären, eben auf seine professionelle kindliche Art. Und heute ist das die gelbe Karte.
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2: Wenn man unfair spielt, zeigt einem der Schiri nicht den Mittelfinger, sondern eine Karte, die gelbe. Erstmal. Damals sagt der Schiri, hey, hör auf zu ärgern, spiel mal fair. Letzte Verwarnung, Freundchen. Sonst passiert aber erstmal nix. Aber der fiese Spieler weiß jetzt, der Schiri hat mich auf dem Kieker.
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11: 5:05. Ich bin Nanju Puhlmann. Guten Tag. Auf dem Flughafen Hamburg ist heute Nachmittag Geduld gefragt. Am Vormittag musste der Sicherheitsbereich komplett geräumt werden. Alle Abflüge wurden gestrichen. RSH Schleswig-Holstein-Reporter Andreas Otto.
12: Ja, ein Passagier hatte an einer Tür den Notschalter gedrückt und war so unkontrolliert in den Sicherheitsbereich gelangt. Die Bundespolizei stellte ihn zwar schnell, entschied sich aber trotzdem dazu, das Areal an den Gates zu räumen. Das heißt, tausende Passagiere mussten raus und anschließend neu kontrolliert werden, auch die, die bereits in den Flugzeugen saßen. Die Folge? Lange Warteschlangen, Verspätungen und vereinzelte Flugstreichungen.
11: Einmal mehr ist die A7 am Elbtunnel am Wochenende dicht. Bis Montagmorgen wird im Elbtunnel die Betriebstechnik an die Tunnelleitzentrale angeschlossen. Bei den Arbeiten am Tunnel, dem Lärmschutzdeckel Altona und der Hochstraße Elbmarsch ist ein Ende in Sicht. In diesem und im nächsten Jahr sind deutlich weniger Vollsperrungen geplant. Christian Hief von der Autobahn GmbH.
13: Die verkehrlichen Auswirkungen, die sind spürbar, aber sie bleiben im Rahmen. Viel weniger, als wir anfangs immer befürchtet haben. Es ist tatsächlich so, dass die Leute sich darauf einstellen und wenn sie wissen, dass es eine Sperrung gibt am Wochenende, dass sie ihre Pläne ändern oder eben halt eine andere Route fahren.
11: Der Landesrechnungshof mahnt bei seinen jährlichen Bemerkungen neue Konzepte für Einsparungen durch die Landesregierung an. Trotz Konsolidierungsbemühungen würden die Deckungslücken im Haushalt wachsen. Durch stark steigende Ausgaben und geringere Einnahmen rechnet der Landesrechnungshof bis 2034 mit Deckungslücken von 2,4 Milliarden Euro. Es soll der größte Börsengang der Geschichte werden. Ab heute wird Elon Musks Raumfahrtunternehmen SpaceX an der Börse gehandelt. Experten mahnen, dass die Bewertung von SpaceX gerade am Anfang zu hoch ausfallen könnte, auch wegen des Mythos rund um Musk.
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11: Die Fußball-WM in Nordamerika nimmt weiter Fahrt auf. Nach dem Start in Mexiko sind jetzt auch die beiden anderen Gastgeber dran. Am Abend steigt Kanada in Toronto gegen Bosnien-Herzegowina ins Turnier ein. Und kommende Nacht unserer Zeit sind die USA in Los Angeles gegen Paraguay gefordert.
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14: Heute ist auch Tag des Tagebuchs. Heute Nachmittag
0: vereinzelt stark bewölkt, Regen, Schauer oder auch mal Gewitter, liebes Tagebuch. Zum Abend hin kam dann von der Nordsee her auch mal die Sonne raus. Das war schön. Stark bis böiger Wind an der Küste, teils stürmisch. So, jetzt Spaß beiseite. Die Temperatur natürlich von unseren Fußballplätzen im Land. Es ist schließlich WM. In Schaffelund am Fußballplatz aktuell 14 Grad. Dann haben wir 15 Grad am Fußballplatz des TSV Kronshagen und beim Spiel- und Sportverein Suss-Waldenau 15 Grad am Fußballplatz. Der RSA 3-Tage-Trend. Viele freundliche Abschnitte, immer mal gestört von Schauer oder Gewittern, eigentlich wie heute. 16 bis 19 Grad und entsprechend viel Wind.
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0: Schleswig-Holsteins bester Verkehrsservice. Achtung, Autofahrer, A1 in Lübeck Richtung Hamburg zwischen Billstedt und Norderelbbrück habt ihr noch 4 Kilometer vor euch und 15 Minuten im Stau zusätzlich. A1 Hamburg Richtung Lübeck zwischen Stillhorn und Norderelbbrücke 4 Kilometer, auch hier ist es eine Viertelstunde. A7 Flensburg Richtung Hamburg zwischen Schnelsen-Nord und Elbtunnel 7 Kilometer, 45 Minuten. A7 Hannover Richtung Hamburg zwischen Hausbruch und Elbtunnel 5 Kilometer, 20 Minuten. Und nochmal vorgemerkt, ab heute Abend 21 Uhr sind dann der Elbtunnel und die Kühlbrandbrücke dicht. A7 Hannover Richtung Hamburg zwischen Hausbruch und Elbtunnel 5 Kilometer hatte ich schon. In Kiel Innenstadtbereich 2 Demonstrationen, deswegen bis 17 Uhr noch Verkehrsbehinderungen und Sperrungen. 3 Stunden Wartezeit an der Fähre Glückstadt Wischhafen und die meisten Blitzer nur bei RSA Giekau B202 Richtung Kiel, Felde, Klein-Nordseer Straße, A20 Lübeck Richtung Rostock-Höhe Groß-Saarau, dann auch A1 in Lübeck Richtung Hamburg-Höhe Stapelfeld, Krumesse, Lübecker Straße nach Lübeck, Kiel-Kronshagener Weg stadtauswärts, Büsum Bahnhofstraße und wer ist da noch?
14: Hallo, moin moin, hier ist Maike.
0: Maike.
14: Ich wollte gerne einen Blitzer melden im Kreis Stormarkt-Elersberg Richtung Bagfeld-Stegen, aber auch nur auf der Seite, glaube ich. Okay. Da ist 50.
0: Perfekt, Maike, schönes Wochenende.
14: Ja, gleichfalls, danke, tschüss.
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0: Das Schwein ist los in Eutin. Minischwein Lisa war von zu Hause aus gebüxt und Besitzerin Nicole hat uns ganz Schleswig-Holstein nach Mithilfe gefragt. Seit knapp einer Woche hat Nicole ihr Schweinchen Lisa gesucht. Ihr habt Lisas Aufruf hier bei RSH gehört, mitgesucht und mitgeholfen. Gerade eben die erlösende Nachricht, Schweinchen Lisa ist wieder da. Wir schalten gleich mal in den Schweinestall.
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0: Happy End in Eutin. Hier ist die erste Nachmittagsshow mit voller Mitmann und wir haben Anfang der Woche einen Hilferuf von Nicole aus Eutin bei uns im Programm gesendet. Nicoles Minischwein Lisa ist nämlich ausgebüxt und war einfach nicht mehr auffindbar. Heute Vormittag hatte Nicole dann berichtet, dass Schweinchen Lisa gesichtet wurde. Und jetzt ist die gute Nachricht da. Lisa ist wieder zu Hause. Schweinchenmama Nicole ist nochmal bei mir. Nicole, ihr habt sie wiedergefunden.
1: Wir haben unsere Lisa wieder. Oh. Ich habe es tatsächlich geschafft, über gut anderthalb Stunden sie mit Futter auf den Hof zu locken. Ja, wirklich, wirklich mega. Mein Mann hat immer Fressensnachschub sozusagen mir gereicht und an den Wegesrand gestellt und hat geguckt, abgeschottet. Und es hat geklappt und wir sind unglaublich erleichtert.
0: Nicole, wie schön. Und sie ist schon wieder am Toben im Stall?
1: Sie wurde von ihrer Schweinefreundin Mona begrüßt. Jetzt denke ich mal, war das, glaube ich, auch ganz schön anstrengend für sie. Ich glaube, jetzt liegt sie erstmal in der Ecke und schläft.
0: Ach, süß. Und wir freuen uns natürlich für euch, liebe Nicole. Zusammen sind wir Schleswig-Holstein.
1: Ich danke euch von Herzen. Ich denke auch, dass dadurch einfach vermehrt Meldungen überhaupt bei uns eingetroffen sind, dass einfach so die Sensibilität dafür nochmal erhöht wurde. Also wirklich echt toll. Dankeschön.
0: Gerne doch.

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16: Wie gestern über Kreis Ostholstein, Lübeck und Herzogtum Lauenburg zieht der Regen irgendwann ab und dann kriegen wir einen schönen Abend mit relativ viel Sonne und stabilen Bedingungen. Allerdings ist es so windig geworden und geblieben, dass in Büsum einige Sachen abgesagt wurden. Zum Beispiel heute Abend das Konzert an der 360-Grad-Bar oder morgen das Wattenturnier, also das Reitturnier, wirklich im Watte, im Schlick, eigentlich ein ganz besonderes Ereignis. Schade. Und heute Nachmittag wechseln bis stark bewölkt, Regen, Schauer oder vereinzelt gewittrig und zum Abend hin von der Nordsee her trockener mit etwas Sonne. Stark bis böiger Wind an der Küste, teils stürmisch. Aktuell haben wir am Fußballplatz an der Norderstraße in Böhl aktuell 15 Grad. Genau, unsere Fußballplätze hier heute, weil ja Fußball-WM ist. Dann 15 Grad am Fußballplatz der Sportanlage Radeberg in Blekendorf und 14 Grad in Norderstedt Friedrichsgabe am Fußballplatz Waldstadion. Und noch eine Temperatur aus Otterndorf, da haben wir 16 Grad. Da feiert morgen die Feuerwehr 100 Jahre. Freiwillige Feuerwehr Otterndorf, morgen 13.06. 14 Uhr Kinderfest und Dance of the Dale dann ab 19 Uhr. Viel Spaß. Der RSA 3 Tage Trend. Viele freundliche Abschnitte, immer mal gestört von Schauern und Gewittern. 16 bis 19 Grad und entsprechend viel Wind.
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16: Schleswig-Holsteins bester Verkehrsservice. A1 Lübeck Richtung Hamburg. Zwischen Billstedt und Norderelbbrücke 4 Kilometer braucht ihr 15 Minuten länger.
0: Gegenrichtung A1, Hamburg Richtung Lübeck, zwischen Stellorn und Norderelbbrücke 3 Kilometer, 10 Minuten und dann nochmal von Buddikate Ost bis Lasbek wegen der Baustelle. A7 Flensburg Richtung Hamburg, zwischen Schnells Nord und Elbtunnel 7 Kilometer, 45 Minuten. Gegenrichtung steht ihr ab Hausbruch bis Elbtunnel 5 Kilometer, also Richtung Flensburg. Und dann nicht vergessen, Elbtunnel und Kühlbrandbrückensperrung ab heute Abend 21 Uhr bis Montag früh 5 wegen Bauarbeiten. Beide Richtungen betroffen. Und die meisten Blitzer nur bei RSH. Giekau B202, Elersberg, Kai-Huder Straße, A20 Lübeck Richtung Rostockhöhe, Groß-Saarau, A1 Lübeck Richtung Hamburg, Stapelfeld, Krummesse, Lübecker Straße Richtung Lübeck, Kiel, Kronshagener Weg stadtauswärts, Höhe der Veloroute. Und Benni hat noch einen Blitzer.
17: Und zwar in Felde, Klein-Nordseer Straße, beidseitig 50 sind da erlaubt, wird gerade aufgebaut.
16: Benni, schönes Wochenende, lass dich nicht wegwehen.
17: Gleichfalls.
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0: bei dieser jungen Sängerin könnte in ein paar Jahren mal sagen, ich war von Anfang an dabei. Tiffany Harris, eine super coole Frau und hat gerade ihren zweiten Song rausgebracht. Der ist neu bei RSH. Vertigo, so ein cooler Song, gleich in voller Länge. Das sind alle frischen Hits in Schleswig-Holsteins Best Mix in der RSH Nachmittagsshow mit voller Mitmann. Heute in einer Woche ist übrigens Tiffany Harris auch auf der RSH Fördebühne bei der Kieler Woche. Wir reisen jetzt allerdings an die schleswig-holsteinische Märchenküste. Da, wo sich die sieben Geißlein, das Rotkäppchen und der böse Wolf treffen. Kollege Frank Bremser ist unser Mann mit den 1000 Stimmen und dieses Mal leiht er seine Stimme der Prinzessin Malaise Stinkerkäse auf der Suche nach der Liebe. Die Prinzessin trifft auf eine ziemlich schlecht gelaunte Schildkröte, die ständig mit einer Insel verwechselt wird und eine komische Stimme hat die auch noch.
1: Macht doch, was ihr wollt, ihr Flachzangen, und nun zu dir, du außergewöhnlich dummes Kind. Wieso weckst du mich aus meinem 1084-jährigen Schönheitsschlaf?
2: Die Prinzessin Malaise sprach:
3: Also wenn das ein Schönheitsschlaf war, da hat das irgendwie nicht hingehauen.
0: Doch hinter der brummigen Stimme und dem brummigen Panzer steckt ein echter Liebesexperte. Schildkröte Alfred hat einen Plan. Ob die Prinzessin tatsächlich ihren Traumprinzen findet, hört ihr jetzt im neuen Märchen von der Märchenküste. Die Insel Alfred, kostenlos auf rsh.de und in der RSH.

0: Ganz schön was los heute am Hamburger Flughafen. Da musste evakuiert bzw. ein Bereich gesperrt werden. Sicherheitsalarm über viele Stunden. Und dann später, nachdem er aufgehoben wurde, Wartezeiten, weil sich natürlich alles verzögerte. Wie die Lage dort ist und was genau vorgefallen ist, das hört ihr gleich in RSA 5 vor 5, das Nachrichtenmagazin am Abend.
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1: Passagiere auf dem Hamburger Flughafen müssen heute Nerven beweisen. Erst wurde am Vormittag der Sicherheitsbereich evakuiert. Dann ist viel Geduld gefragt gewesen oder besser noch immer gefragt. Nachdem der Betrieb wieder aufgenommen werden konnte, gingen die Warteschlangen und gehen teilweise immer noch quer durch die beiden Terminals oder sogar bis nach draußen. Auslöser ist ein Fluggast gewesen, der die falsche Tür erwischt hat. Das ist jetzt unser Top-Thema. Die Polizei auf dem Hamburg Airport ist im Großeinsatz gewesen. Schließlich mussten tausende Passagiere mal eben raus aus dem Sicherheitsbereich. Markus Henschel, Sprecher der Bundespolizei auf dem Flughafen.
2: Heute Vormittag hat eine männliche Person einen Nothafter einer Tür betätigt. Dadurch konnte die Person unkontrolliert in den Luftsicherheitsbereich gelangen. Unmittelbar nach Betreten wurde die Person gestellt. Gleichwohl musste der Bereich einmal komplett geräumt und durchsucht werden. Die Bundespolizei geht nach jetzigem Stand davon aus, dass es sich bei dem Öffnen der Tür um ein Versehen gehandelt hat.
1: Alle Passagiere mussten anschließend erneut durch die Sicherheitskontrolle mit entsprechenden Wartezeiten. Im Studio ist jetzt RSH Schleswig-Holstein-Reporter Andreas Otto. Andreas, man kann und muss von einem Chaos heute auf dem Flughafen sprechen.
3: Ja, das ist so. Der Flugplan ist durch den Großalarm natürlich ordentlich durcheinander geraten. Zunächst wurden erstmal alle Abflüge gestoppt und als es dann wieder losging, gab es natürlich extreme Verspätungen oder auch Streichungen. Also da ist heute schon der ein oder andere Start in den Urlaub oder die ein oder andere Heimreise zum Wochenende ausgefallen. Oder es begann alles eben sehr, sehr stressig mit sehr viel Wartezeit.
1: Vielen Dank, Andreas. Wir machen weiter mit weiteren Meldungen aus unserem Nachrichtencenter mit Mia Hehn.
4: Am Hamburger Elbtunnel steht die nächste 55-Stunden-Sperrung an. Ab heute Abend bis Montag früh wird an der Technik im Tunnel, aber auch am Lärmschutzdeckel Altona und der K20-Rampe gearbeitet. In den nächsten Jahren sollen immer weniger Vollsperrungen nötig sein, sagte uns Christian Hief von der Autobahn GmbH.
5: Das ist dieses Jahr schon weniger geworden. Auch im kommenden Jahr werden es wieder weniger, weil die eine Seite des Lärmschutzdeckels ist schon bald wieder bereit für den Verkehr. Und von daher glauben wir, dass die Situation, was Elbtunnelsperrungen angeht, besser wird im nächsten Jahr. Allerdings muss man dazu sagen, Fahrbahnsperrungen oder Autobahnbaustellen, die wird es rund um Hamburg immer geben.
4: Ein seit gut einem Jahr freigelassener Sexualstraftäter wird in Kiel weiter von der Polizei überwacht. Das Oberlandesgericht Schleswig hat einer Beschwerde der Polizeidirektion Kiel stattgegeben. Das Amtsgericht in Kiel hatte zuvor eine Verlängerung der Maßnahme abgelehnt. Mehr von Holger Dirk.
6: Der 49-Jährige lebt in einem Container auf einem städtischen Grundstück in Kiel und gilt als gefährlich. Er trägt eine Fußfessel und muss sich regelmäßig bei den Behörden melden. Nicht zuletzt gilt er als Hauptverdächtiger im spektakulären Fall Maddie. Das dreijährige Mädchen aus Großbritannien war ja 2007 in Portugal verschwunden. Der heute 49-Jährige soll sich in der Nähe aufgehalten haben. Verurteilt worden war er zuletzt zu 7 Jahren Gefängnis wegen Vergewaltigung.
4: Elon Musk ist mit seinem Raumfahrtunternehmen SpaceX an die Börse gegangen. Der Tech-Mogul will rund 75 Milliarden Dollar einsammeln und damit alle anderen Aktiendebüts in den Schatten stellen. Es könnte der größte Börsengang in der Geschichte werden. Musk könnte so der erste Billionär der Welt werden.
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1: Kurz vor ihrem ersten WM-Spiel bekommen die deutschen Fußballer Unterstützung quasi von ganz oben. Kanzler Merz hat in einem Videocall unter anderem Kapitän Kimmich und Bundestrainer Nagelsmann viel Erfolg gewünscht. Deutschland startet übermorgen gegen Curaçao ins Turnier.
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7: Sie kriegen sogar Unterstützung von noch weiter oben. Tatsächlich in der nächsten Stunde hier bei mir, die Fußballer. Heute Nachmittag wechselnd bis stark bewölkt, Regenschauer oder vereinzelt gewitterig, zum Abend hin von der Nordsee trockener mit Sonne. Stark bis böiger Wind an der Küste, teils stürmisch. 15 Grad haben wir am Fußballplatz in Breglum. Ja, ich mache Fußballplätze heute, ist ja Fußball-WM. Auch 15 Grad am Bolzplatz in Hohenweststedt und 15 Grad in Breitenfelde am Sportplatz Uhlenbusch. Der RSH-3-Tage-Trend, viele freundliche Abschnitte, immer mal gestört von Schauer und Gewittern, 16 bis 19 Grad und entsprechend viel Wind.
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7: Schleswig-Holsteins bester Verkehrsservice. A1 in Lübeck Richtung Hamburg zwischen Billstedt und Norderelbbrücke 5 Kilometer. Plant bitte 20 Minuten mehr ein. A1 Hamburg Richtung Lübeck zwischen Stillhorn und Norderelbbrücke 3 Kilometer, 10 Minuten mehr. Und dann nochmal vom Kreuz Bargte Heide in dieser Baustelle ab Budikate Ost geht das schon los. Und hinter Kreuz Bargte Heide stockt es weiter wegen der Baustelle. Also auch nicht so ganz ohne Zeitverzögerung. A7 Flensburg Richtung Hamburg zwischen Schnelsen-Nord und Elbtunnel 7 Kilometer 45 Minuten. Und A7 Hannover Richtung Hamburg zwischen Hausbruch und Elbtunnel 5 Kilometer 20 Minuten. In der Kieler Innenstadt wird demonstriert. Es gibt sogar zwei Demonstrationen. Also kann sein, dass es da ein paar Verzögerungen gibt. 2 Stunden Wartezeit an der Fähre Glückstadt-Wischhafen und die meisten Blitzer nur bei RSH. Süse, B76, Handewitt, Elloner Straße, Wohldedorfstraße Richtung Stapel, Felde, Klein-Nordseer Straße, Elersberg-Kai-Huder Straße und dann, wo ist dein Blitzer?
9: Der ist auf der B202 Richtung Kiel, auch für Giekau. Giekau ist so ein bisschen weiter nördlich, ne? Aber da, wo man nach Giekau hochfährt, über die L259, an der Ecke steht der.
7: Verstanden, danke Daniel.
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7: Es wird mit Zootieren orakelt. Es gibt bei jeder Übertragung mindestens 3 Fußballexpertinnen und Experten zur Unterstützung der Moderatoren und Kommentatoren. Aber niemand guckt in die Sterne, wie es für Deutschland bei der WM laufen könnte. Außer wir mit Astrologin Britta Breda aus Scharbeutz gleich hier bei mir.
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Da kriege ich das sofort mit. 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Achtung, Autofahrer. Ich muss dazwischen. Da ist ein Reh angefahren auf der Straße. Vorsicht bitte auf der A23 Halt Richtung Hamburg zwischen Albersdorf und Scharf steht ein angefahrenes Reh auf der Straße. Bitte Vorsicht.

0: Willkommen im Fußballsommer 2026, die RSA-Nachmittagsshow mit voller Mitmann. Es gibt bei jeder Übertragung mindestens drei Fußballexpertinnen und Experten zur Unterstützung der Moderatoren und Kommentatoren. Es gibt Sportjournalisten noch und nöcher, Kicker, Sportbild und 11 Freunde, ARD, ZDF, Magenta TV. Sie sind auf Konferenzen und in der deutschen Unterkunft, aber niemand guckt in die Sterne, wie es für Deutschland laufen könnte, außer... wir mit einem echten DFB-Horoskop, und das hat Astrologin Britta Breder aus Scharbeutz anhand des Gründungsdatums erstellt.
1: Am 28. Januar 1900 in Leipzig wurde der DFB gegründet. Es gibt sogar eine Geburtszeit, nämlich um 12.29 Uhr.
0: Super, und das hast du jetzt zur Grundlage genommen, ein Horoskop zu erstellen, und das sagt was über die DFB-Elf aus für dieses Turnier?
1: Ja, in diesem Gründungshoroskop kann man jetzt sehen, dass der Wandlungsplanet, der Transformationsplanet, und zwar ist das Pluto, das ist die höchste Energie, über den Mars transitiert. Das ist das Aktionspotenzial der Spieler. Und Deutschland gilt ja eigentlich nicht als Titelfavorit. Und dieser Transit ist für den Sturm zuständig, ja, und für die schnellen Spieler, die den Ball ins Tor schießen. Und die jüngste Hoffnung ist ja nun leider ausgefallen. Lennart Karl ist verletzt. Und ich glaube aber, dass in diesem Turnier andere Spieler für Überraschungen sorgen können. Und Neptun, der sorgt immer sehr stark für das Chaos. Der ist nicht mehr so stark im Feld, und ich denke, dass die Abwehr nicht mehr so löchrig ist, wie sie es in den vergangenen 2 Jahren ja auch oft genug war. Und insofern habe ich da ganz große Hoffnung, dass die deutsche Mannschaft das sehr weit bringen kann. Und um jetzt mal eine Prognose abgeben zu können, jetzt für das Spiel am Sonntag, ich tippe einfach mal ganz positiv auf 4-0.
0: Okay.
1: Und ich glaube, dass der Havertz vielleicht 1-2 Tore als Mittelstürmer reinbringen wird, dass Under vielleicht als Stürmer zu späterer Stunde eingewechselt wird und auch nochmal für ein Wunder sorgt.
0: Sagt Astrologin Britta Breder aus Scharbeutz. Sie hat anhand des Gründungsdatums des DFB ein Horoskop für die deutsche Nationalmannschaft erstellt und uns auf dem Laufenden gehalten. Sieht gut aus. Danke dir, Britta. Super gemacht.
1: Gerne. Lassen wir die Fußballsterne leuchten.

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7: Nachher gibt's sogar noch Schnee. 5, 4, 3, 2, 1, Spaß. Ich wollte nur gucken, ob ihr alle aufpasst. Heute Nachmittag gibt's eher starke Bewölkung, Regen, Schauer und vereinzelt gewitteriges Zeugs von oben, das da niederplattert und sich auch gerade noch so im Lübecker Raum befindet, auch nördlich davon, südlich davon. Also ganz sind wir noch nicht durch, aber zum Abend hin wird's von der Nordsee her immer trockener mit etwas Sonne. Der starke bis böige Wind an der Küste, teils stürmische Wind, den können wir leider nicht abstellen. 14 Grad am Fußballplatz in Muschenweg in Viöl. Ja, wir machen hier mal ein bisschen die Fußballplätze der Fußball-WM. 14 Grad am Fußballplatz vom TSV Schafstedt in Schafstedt und am Fußballplatz in Bad Oldesloe 16 Grad. Auch die nächsten 3 Tage braucht im RSA-3-Tage-Trend keine Wärmflasche. Viele freundliche Abschnitte, immer mal gestört von Schauer oder Gewittern, kann bis 19 Grad hochgehen. Aber entsprechend viel Wind.
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7: Achtung, Autofahrer, da hatte sich die Johanna bei mir gemeldet.
8: Ich möchte dir kleinen Stau sagen.
7: Gerne.
8: Das ist A7, Abfahrt Richtung Flensburg. Da ist ein Unfall entstanden. Ich stehe schon seit 7 Minuten.
7: Welche A7 Flensburg? Da, wo es auf die 200 geht? Oder?
8: Ja, genau.
7: Danke, Johanna. So, und dann hat sich Johanna tatsächlich noch ein paar Minuten später bei mir gemeldet.
8: Nochmal, Johanna, ich bin gerade vorbeigefahren. Kannst du weiter sagen, wenn jemand konnte, soll weiterfahren, Richtung Handel, Richtung da abfahren? Das wird echt lange dauern. Die 2 Autos haben sich richtig geknallt.
7: Oh Mann, danke, Johanna. So, dann A7 Flensburg Richtung Hamburg. Zwischen Schnellsen Nord und Elbtunnel. 7 Kilometer Stau, braucht die 45 Minuten länger. Und ab 21 Uhr sind dann der Elbtunnel und die Kühlbrandbrücke auch noch in beiden Richtungen gesperrt. 2 Stunden Wartezeit an der Fähre Glückstadt Wischhafen und wir nehmen noch ein paar Blitzer mit auf. Die meisten ja nur bei RSH Büsum Bahnhofstraße, Gudendorf Hauptstraße in Süßel B76, Handewitt Elloner Straße, dann in Wohlde Dorfstraße Richtung Stapel, fahrt vorsichtig in Giekau, also Höhe Giekau auf der 202 Richtung Kiel, Felde Klein-Nordseer Straße, Illersberg Kai-Huder Straße A20. Jetzt muss ich doch einmal schlucken. Lübeck Richtung Rostock, Höhe Groß-Saarau und A1 Lübeck Richtung Hamburg. Stapel fällt nicht schneller als 120.

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2: Damit wir endgültig voll in WM-Stimmung kommen, müssen wir im Alltag mehr singen. Schon morgens, wenn die Kinder noch schlafen. Ruhig mal so ein Megafon benutzen. So, steht auf, weil ihr Schüler seid, steht auf. Und dann immer weiter so. Zähne putzen, ole, Zähne putzen, ole. Da kommt auch Freude auf und auch die Kollegen freuen sich, wenn endlich Feierabend ist und du auf dem Handy noch Stadionatmosphäre anmachst. Und alle, oh, wie ist das schön. Und wenn die Schwiegereltern mal wieder etwas länger zu Besuch sind als erhofft, einfach mal ganz freundlich und bestimmt.
3: Ihr könnt nach Hause fahren, ihr könnt nach Hause fahren, ihr könnt nach Hause fahren.
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5: 5:06. Ich bin Nanju Kuhlmann. Guten Abend. Auf dem Hamburger Flughafen ist es heute Nachmittag zu massiven Verspätungen gekommen. Grund war ein Sicherheitsproblem, das heute Vormittag für eine rund zweistündige Sperrung der Fluggastkontrolle und eine Evakuierung gesorgt hat. Markus Henschel von der Bundespolizei auf dem Hamburg Airport sagte uns:
6: Heute Vormittag hat eine männliche Person einen Nothafter einer Tür betätigt. Dadurch konnte die Person unkontrolliert in den Luftsicherheitsbereich gelangen. Unmittelbar nach Betreten wurde die Person gestellt. Gleichwohl musste der Bereich einmal komplett geräumt und durchsucht werden. Die Bundespolizei geht nach jetzigem Stand davon aus, dass es sich bei dem Öffnen der Tür um ein Versehen gehandelt hat.
5: Am Hamburger Elbtunnel steht die nächste 55-Stunden-Sperrung an. Ab heute Abend bis Montag früh wird an der Technik im Tunnel, aber auch am Lärmschutzdeckel Altona und der K20-Rampe gearbeitet. In den nächsten Jahren sollen immer weniger Vollsperrungen nötig sein, sagte uns Christian Hief von der Autobahn GmbH.
7: Das ist dieses Jahr schon weniger geworden. Auch im kommenden Jahr werden es wieder weniger, weil die eine Seite des Lärmschutzdeckels ist schon bald wieder bereit für den Verkehr. Und von daher glauben wir, dass die Situation, was Elbtunnelsperrungen angeht, besser wird im nächsten Jahr. Allerdings muss man dazu sagen, Fahrbahnsperrungen oder Autobahnbaustellen, die wird es rund um Hamburg immer geben.
5: Nach dem Steinwurf auf einen Polizeiwagen in Kiel ermittelt die Staatsanwaltschaft wegen versuchten Mordes. Es ist eine Belohnung von 1.000 Euro ausgesetzt worden. In der Nacht vom 1. auf den 2. Juni durchschlug ein Teil einer Gehwegplatte die Frontscheibe des Autos auf Kopfhöhe. Eine Polizistin wurde verletzt. Elon Musk ist mit seinem Raumfahrtunternehmen SpaceX an die Börse gegangen. Der Tech-Mogul will rund 75 Milliarden Dollar einsammeln und damit alle anderen Aktiendebüts in den Schatten stellen. Es könnte der größte Börsengang der Geschichte werden. Musk könnte so der erste Billionär der Welt werden.
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5: Nach dem Auftakt in Mexiko steigen auch die anderen beiden Gastgeber in die Fußball-WM ein. Kanada spielt am Abend gegen Bosnien-Herzegowina, die USA kommende Nacht gegen Paraguay. Vorher gibt's in Toronto und Los Angeles noch Eröffnungsfeiern, unter anderem mit Katy Perry und Michael Bublé. Dirk Justus.
8: Einer wird in L.A. nicht mit dabei sein, US-Präsident Donald Trump. Stattdessen schickt der unter anderem Außenminister Marco Rubio. Hinter vorgehaltener Hand wird gemunkelt, dass Trump damit eventuellen Buhrufen aus dem Weg gehen will. Die musste sich der aktuell eher unbeliebte Präsident zuletzt bei einem Basketballspiel in New York gefallen lassen.
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9: Viele Wolken und immer mal wieder Regen heute Abend bei uns in Schleswig-Holstein. Das bleibt auch bis in die Nacht so. Nur zwischendurch sind mal kurze Pausen drin. Runter gehen die Werte dann auf 13 bis 10 Grad. Der RSH-3-Tage-Trend. Morgen viele Wolken, immer wieder Schauer und an der Küste auch Sturmböen. Dazu maximal 18 Grad. Am Sonntag und Montag bleibt's wechselhaft mit Schauern. Ab und zu sind auch Gewitter dabei.
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9: Schleswig-Holsteins bester Verkehrsservice mit KI-Unterstützung. Auf der A7 Hamburg Richtung Flensburg. Achtung, in Höhe Flensburg gibt es eine ungesicherte Unfallstelle auf dem Abbiegestreifen. Auf der A23 Heide Richtung Hamburg liegt zwischen Albersdorf und Schafstedt ein angefahrenes Reh auf der Straße. Auf der A255 Neue Elbbrücken Richtung Hamburg Süd ist zwischen Veddel und Elbinsel ein Auto liegen geblieben. Auf der A7 Flensburg Richtung Hamburg stockt es zwischen Schnelsen Nord und dem Elbtunnel auf 7 Kilometern. Die A7 Hamburg-Hannover ist ab heute Abend um 21 Uhr bis Montag früh wegen Bauarbeiten in beiden Richtungen gesperrt, inklusive des Elbtunnels und der Kohlbrandbrücke. An der Elbfähre Glückstadt-Wischhafen kommt es in beiden Richtungen zu Wartezeiten von bis zu 2 Stunden. Die meisten Blitzer nur bei RSH. Auf der A20 Lübeck Richtung Rostock in Höhe Groß. Saarau, auf der B77 Rendsburg Richtung Schleswig in Höhe Kropp und auf der A1 Lübeck Richtung Hamburg in Höhe Stapelfeld. Staus und Blitzer meldet ihr uns kostenlos unter 08000 774 774.
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10: Osterbü will Deutschlands Golddorf werden. Beim Wettbewerb Unser Dorf hat Zukunft haben die Osterbüer den Landesentscheid für Schleswig-Holstein schon gewonnen, sind also schon ein kleines Golddorf sozusagen. Jetzt steht aber das Bundesfinale an, womit Osterbü punkten kann, zum Beispiel mit einer Kaffeerösterei im Schweinestall. Gleich hier, moin.
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0: Mitten in den Hüttener Bergen liegt das Örtchen Osterbü. Und Osterbü ist nicht irgendein Dorf. Osterbü ist aktuell das Golddorf bei uns in Schleswig-Holstein. Hier ist RSA am Abend mit mir, Gina Maria Kock. Ja, ihr Osterbüer, ihr habt euch im letzten Jahr gegen ganz viele andere Orte in Schleswig-Holstein durchgesetzt und im Landeswettbewerb von Unser Dorf hat Zukunft Gold geholt. Jetzt steht das Bundesfinale an und dafür hat eine Fachjury gerade Osterbü besucht. Vielleicht gibt es also auch eine Goldmedaille deutschlandweit. Mit dabei war RSA Schleswig-Holstein-Reporter Sascha Kropf. Und Sascha, wie streng war man da unterwegs?
1: Hier wird ganz genau hingesehen. Die Juryvorsitzende Marion Frohnapfel. Frau Frohnapfel, verraten Sie uns, worauf Sie ganz genau achten hier in Osterbü?
2: Also wir achten grundsätzlich darauf, dass das Dorf wirklich zeigt, das sind wir, das ist unsere Zukunft, so wollen wir unser Dorf gestalten.
1: Machen Sie mal für Osterbü ein besonderes schönes Sternchen rein, ja?
2: Drei Kreuzchen.
1: Okay. Ja, man mag es kaum glauben, aber Osterbü hat sogar eine eigene Kaffeerösterei in einem, wie soll es auch anders sein, Schweinestall. Florian Grabowski, dir gehört der Kaffeewagen hier.
3: Ja, das stimmt tatsächlich. Wir sind mit 35 Leuten, glaube ich, inzwischen der größte Arbeitgeber hier im Dorf.
1: Wir sind jetzt hier gerade im Kino, müssen ganz leise sein. Max, 8 Jahre alt, was guckt ihr da immer so?
4: Fußball, wenn die WM ist und noch andere Sachen.
1: Wie findest du, dass das Osterbü sogar ein eigenes Kino hat?
4: Sehr cool.
1: Jula, für 1000 Einwohner habt ihr echt eine Menge zu bieten hier in Osterbü.
5: Ja, also wir haben von unserem wunderschönen Dorf Gemeinschaftshaus Dänischkurse, Plattdeutschkurse, wir haben einen Tanzkurs, wir haben einen Männerchor gegründet, wir haben wunderbare Dorfkneipenabende, wir haben eine freiwillige Feuerwehr, die wahnsinnig aktiv ist.
6: Wir sind unverkennbar. Wir setzen uns ein Denkmal. Oh!
0: Da kann man den Zusammenhalt wirklich richtig raushören. Als Landessieger vertreten die Osterbüer ihr Schleswig-Holstein im Bundeswettbewerb und wollen das beste Dorf Deutschlands werden. Danke auch nochmal an Kollege Sascha Kropf. Und ja, das hat bisher nur Holzsee vorher geschafft. Bestes Dorf Deutschlands. Ist mittlerweile 65 Jahre her. Wird also Zeit, dass Gold wieder ins schönste Bundesland der Welt geht. Am 1. Juli wird der Sieger bekannt gegeben. Osterbü, wir fiebern alle mit und drücken euch ganz fest die Daumen. Zusammen sind wir Schleswig-Holstein.

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11: Ich bin Nanju Kuhlmann. Auf dem Hamburger Flughafen ist es heute Nachmittag zu massiven Verspätungen gekommen. Grund war ein Sicherheitsproblem, das heute Vormittag für eine rund zweistündige Sperrung der Fluggastkontrolle und eine Evakuierung gesorgt hat. Markus Henschel von der Bundespolizei auf dem Hamburg Airport sagte uns:
12: Heute Vormittag hat eine männliche Person einen Nothafter einer Tür betätigt. Dadurch konnte die Person unkontrolliert in den Luftsicherheitsbereich gelangen. Unmittelbar nach Betreten wurde die Person gestellt. Gleichwohl musste der Bereich einmal komplett geräumt und durchsucht werden. Die Bundespolizei geht nach jetzigem Stand davon aus, dass es sich bei dem Öffnen der Tür um ein Versehen gehandelt hat.
11: Einmal mehr ist die A7 am Elbtunnel am Wochenende dicht. Bis Montagmorgen wird im Elbtunnel die Betriebstechnik an die Tunnelleitzentrale angeschlossen. Auch am Lärmschutztunnel Altona und bei der K20 Hochstraße Elbmarsch wird die 55-Stunden-Sperrung genutzt. Die Umleitungen in Hamburg sind entsprechend großräumig. Ein seit gut einem Jahr freigelassener Sexualstraftäter wird in Kiel weiter von der Polizei überwacht. Das Oberlandesgericht Schleswig hat einer Beschwerde der Polizeidirektion in Kiel stattgegeben. Das Amtsgericht in Kiel hatte zuvor eine Verlängerung der Maßnahme abgelehnt. Der 49-Jährige lebt in einem Container auf einem städtischen Grundstück in Kiel und gilt als gefährlich. Er trägt eine Fußfessel und muss sich regelmäßig bei den Behörden melden. Nicht zuletzt gilt er als Hauptverdächtiger im spektakulären Fall Medi.
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13: Viele Wolken und immer mal wieder Regen heute Abend bei uns in Schleswig-Holstein. Das bleibt auch bis in die Nacht so. Nur zwischendurch sind mal kurze Pausen drin. Runter gehen die Werte dann auf 13 bis 10 Grad. Der RSH-3-Tage-Trend. Morgen viele Wolken, immer wieder Schauer und an der Küste auch Sturmböen. Dazu maximal 18 Grad. Am Sonntag und Montag bleibt's wechselhaft mit Schauern. Ab und zu sind auch Gewitter dabei.
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13: Schleswig-Holsteins bester Verkehrsservice mit KI-Unterstützung. Auf der A1 Lübeck Richtung Hamburg, bitte aufpassen, zwischen dem Dreieck Südost und der Norderelbbrücke befindet sich eine Ölspur auf der Straße. Auf der A7 Hamburg-Flensburg, Vorsicht in beiden Richtungen, zwischen Schleswig-Jagel und Schleswig-Schubi sind Rehe auf der Straße. Auf der A7 Flensburg Richtung Hamburg stockt es zwischen Schnelsen Nord und dem Elbtunnel auf 7 Kilometern. Die A7 Hamburg-Hannover ist ab heute Abend um 21 Uhr bis Montag früh wegen Bauarbeiten in beiden Richtungen gesperrt. Und das betrifft sowohl den Elbtunnel als auch die Kohlbrandbrücke. Außerdem kommt es an der Elbfähre Glückstadt-Wischhafen in beiden Richtungen zu Wartezeiten von bis zu 2 Stunden. Die meisten Blitzer nur bei RSH. In Velde blitzt es beidseitig auf der kleinen Nordseerstraße. In Elersberg wird auf der Kaihuder Straße geblitzt. Und auf der A20 Lübeck Richtung Rostock steht ein Blitzer in Höhe Groß-Saarau. Staus und Blitzer meldet ihr uns kostenlos unter 08000 774 774.
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MPK ist das. MPK. Michael Patrick Kelly, der teilt sich ja eine Abkürzung mit der Ministerpräsidentenkonferenz. Kennen wir alle noch von Corona. Das werde ich nie vergessen. Gleich mischt sich hier jemand Neues mit dazu hier bei RSA. Moss Kenner. Mit wem der sich die Initialen teilt, das weiß ich nicht, aber vielleicht heißt er ja Michael Kunze. Moss Kenner, Rhythm Unknown, Megasong, gleich in voller Länge hier bei RSH. 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Und ja, ganz Schleswig-Holstein ist im Fußballfieber. Gestern war der offizielle Startschuss der Fußball-WM der Männer und am Sonntag dann das erste Deutschlandspiel. 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Morgen Vormittag ab 10 Uhr überrascht unser RSH Schleswig-Holstein-Reporter Sascha Kropf euch nämlich beim Einkaufen bei Edeka Sven Fiedler in Kiel-Suxdorf. Und Sascha übernimmt eure Einkäufe. Mit ein bisschen Glück steht er dann einfach neben euch an der Kasse und der WM-Einkauf geht auf uns. 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
1: Auf der A255 neue Elbbrücken Richtung Hamburg Süd, zwischen Veddel und Elbinsel, ist ein Bus liegen geblieben und es sind Personen auf der Straße. Da bitte besonders vorsichtig fahren.

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7: 5:07. Ich bin Nanju Kuhlmann. Guten Abend. Chaos heute Mittag am Hamburger Flughafen. Weil jemand unkontrolliert in den Sicherheitsbereich gelangt war, musste der Bereich komplett geräumt werden. Auch wer schon im Flieger saß, musste wieder raus. Die Bundespolizei war im Großeinsatz. Es gab stundenlange Verspätungen. Der Hamburger Elbtunnel ist wieder übers Wochenende gesperrt. Ab heute 22 Uhr bis voraussichtlich Montag früh um 5 ist die A7 dort dicht. Entlang der Autobahn wird die 55-Stunden-Sperrung für zahlreiche Maßnahmen genutzt. Zu den drei Hauptprojekten sagte uns Christian Hief von der Autobahn GmbH.
8: Ist zum einen der Tunnelbau Altona, zum zweiten dann die K20, die Rampe, die an der A7 ist, und zum dritten bauen wir auch eine neue Tunnelleitzentrale, und für die Einrichtung der ganzen Computersoftware brauchen wir eben halt auch eine Vollsperrung, um an der Technik arbeiten zu können.
7: Elon Musk ist der erste Billionär weltweit. Das berichten mehrere US-Medien. Möglich wird das durch den größten Börsengang der Welt seines Raumfahrtunternehmens SpaceX. Der Plan: 75 Milliarden Dollar einsammeln, und zwar weltweit. Das hat es so noch nicht gegeben, sagt Finanzökonom Hans-Peter Burkhof.
9: Es gab aber durchaus Emissionen, die zum Beispiel in Deutschland die Öffentlichkeit sehr interessiert haben, wo dann auch sehr viele gekauft haben, auch sehr viele relativ viel Geld investiert haben. Das berühmteste war dann der Telekom-Börsengang. Erfolgreich war das meistens nicht. Die Leute, die da investiert haben, haben häufig dann auch Geld verloren, weil eben dieses große öffentliche Interesse dazu führt, dass die Bewertung tendenziell einfach zu hoch ist.
7: Fluggäste bekommen weiter ab 3 Stunden Verspätung Entschädigung. Mehrere EU-Staaten haben ihre Pläne in den Verhandlungen mit dem Parlament aufgegeben. Sie wollten erst ab 4 Stunden zahlen. Auch niedrigere Entschädigungen sind erstmal vom Tisch. Zuvor hatte es jahrelange Verhandlungen darum gegeben.
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7: Nach dem Auftakt in Mexiko steigen auch die anderen beiden Gastgeber in die Fußball-WM ein. Kanada spielt heute Abend gegen Bosnien-Herzegowina, die USA kommende Nacht gegen Paraguay. Vorher gibt's in Toronto und Los Angeles noch Eröffnungsfeiern, unter anderem mit Katy Perry und Michael Bublé.
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10: Viele Wolken und immer mal wieder Regen heute Abend bei uns in Schleswig-Holstein. Das bleibt auch bis in die Nacht so. Nur zwischendurch sind mal kurze Pausen drin. Runter gehen die Werte dann auf 13 bis 10 Grad. Der RSH-3-Tage-Trend. Morgen viele Wolken, immer wieder Schauer und an der Küste auch Sturmböen. Dazu maximal 18 Grad. Am Sonntag und Montag bleibt's wechselhaft mit Schauern. Ab und zu sind auch Gewitter dabei.
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10: Schleswig-Holsteins bester Verkehrsservice mit KI-Unterstützung. Auf der A7 Flensburg Richtung Hamburg. Achtung, zwischen Neumünster Nord und Neumünster Mitte liegen Solarpaneele auf der Fahrbahn. Auf der A1 Bremen Richtung Hamburg ist in Höhe Stillhorn eine ungesicherte Unfallstelle. Auf der A7 Hamburg-Flensburg Vorsicht in beiden Richtungen. Zwischen Schleswig-Jagel und Schleswig-Schubi sind Rehe auf der Straße. Auf der A255 Neue Elbbrücken Richtung Hamburg Süd ist zwischen Veddel und Elbinsel ein Bus liegen geblieben und es sind Personen auf der Straße. Auf der A7 Flensburg Richtung Hamburg stockt es zwischen Schnelsen Nord und dem Elbtunnel auf 7 Kilometern. Die A7 Hamburg-Hannover ist ab heute Abend um 21 Uhr bis Montag früh wegen Bauarbeiten in beiden Richtungen gesperrt, inklusive des Elbtunnels und der Kohlbrandbrücke. Und an der Fähre Glückstadt-Wischhafen kommt es zu Wartezeiten von bis zu einer Stunde. Die meisten Blitzer nur bei RSH. In Diekau auf der B202 Richtung Kiel, in Felde beidseitig auf der kleinen Nordseerstraße und in Elersberg auf der Kaihuder Straße. Staus und Blitzer meldet ihr uns kostenlos unter 08000 774 774.
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11: Sonntagabend um 19 Uhr geht's endlich los für Musiala, Havertz und Co. Dann darf die deutsche Nationalmannschaft der Männer aufs Feld für ihr erstes WM-Gruppenspiel gegen Curaçao. Und ihr kennt von den letzten großen Turnieren ja alle noch die ganzen Orakel, ne? Krake Paul oder Ziege Annika. Wir bei RSA, wir haben unser eigenes, das RSA Dackel-Orakel. Und Dackel Carlsson hat auch fürs erste Deutschlandspiel eine klare Prognose. Gleich hier.
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0: neu, Teddy Swims, hier bei RSA. Hört ihr gleich in voller Länge. Das sind alle frischen Hits in Schleswig-Holsteins beste Mix. Ja, und wir sehen ja momentan überall Schwarz-Rot-Gold. Ich habe zwar ehrlich gesagt noch nicht so viele Flaggen am Auto gesehen, aber dafür umso mehr Trikots, Werbung, WM-Naschis. Ja, und gestern war das WM-Eröffnungsspiel und auch der erste Einsatz von unserem Orakel, dem RSA-Dackel-Orakel. Das ist unser kleiner Carlsson, der Dackel von RSA Schleswig-Holstein-Reporter Fabian Pedel. Und Carlsson liebt Fußball. Er guckt selbst mit der Family immer von der Couch aus. Er kennt sich richtig gut aus mit Viererkette, Torwarttor und Abseits. Und er hat selbst eine erfolgreiche Saison hinter sich in seinem Heimatverein in Risum-Lindholm. Deswegen sagt Carlsson auch das Ergebnis fürs erste Deutschlandspiel voraus. Am Samstag geht's gegen Curaçao und RSA-Sportreporter Stefan Grothoff begleitet Carlssons Einsatz ganz präzise für euch.
1: Zweiter Startelf-Einsatz für Carlsson, unser Dackel-Orakel. Auch heute überragendes Tempo, da gibt's nichts zu meckern. Oh, jetzt verliert er die Linie. Plötzlich Wackel-Dackel. Carlsson fix zentrieren, Fokus, erstklassiges Dribbling. Jetzt abschließen, da ist das Ding. Karibisches Feeling, Auftaktsieg, Team D. Der ganze Videobeweis auf der Instagram- und Facebook-Seite von RSH.

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8: Viele Wolken und immer mal wieder Regen heute Abend bei uns in Schleswig-Holstein. Das bleibt auch bis in die Nacht so. Nur zwischendurch sind mal kurze Pausen drin. Runter gehen die Werte dann auf 13 bis 10 Grad. Der RSH-3-Tage-Trend. Morgen viele Wolken, immer wieder Schauer und an der Küste auch Sturmböen. Dazu maximal 18 Grad. Am Sonntag und Montag bleibt's wechselhaft mit Schauern. Ab und zu sind auch Gewitter dabei.
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8: Schleswig-Holsteins bester Verkehrsservice mit KI-Unterstützung. Auf der A7 Flensburg Richtung Hamburg bitte aufpassen, zwischen Neumünster Nord und Neumünster Mitte liegen Solarpaneele auf der Autobahn. Die A7 Hamburg-Hannover ist ab heute Abend um 21 Uhr bis Montag früh wegen Bauarbeiten in beiden Richtungen am Elbtunnel und an der Kohlbrandbrücke gesperrt. Die meisten Blitzer nur bei RSH. In Giekau auf der B202 Richtung Kiel, in Felde auf der kleinen Nordseer Straße beidseitig und in Elersberg auf der Kaihuder Straße. Staus und Blitzer meldet ihr uns kostenlos unter 08000 774 774.
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0: schönen Freitagabend wünsche ich euch. Hier ist RSH mit Gina Maria Kock. Das sind alle frischen Hits in Schleswig-Holsteins beste Mix. Und wenn ihr gleich langsam die heutige Geschichte raussucht, mit der ihr eure Kids ins Bett bringt, nochmal schön zum Vorlesen oder zum Anhören, dann nehmt doch heute einfach mal ein Märchen.
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4: Also wenn das ein Schönheitsschlaf war, da hat er es irgendwie nicht hingehauen.
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4: 7:05. Ich bin Nanju Kuhlmann, guten Abend. Chaos heute Mittag am Hamburger Flughafen. Weil jemand unkontrolliert in den Sicherheitsbereich gelangt war, musste der Bereich komplett geräumt werden. Auch wer schon im Flieger saß, musste wieder raus. Die Bundespolizei war im Großeinsatz. Es gab stundenlange Verspätungen. Einmal mehr ist die A7 am Elbtunnel am Wochenende dicht. Bis Montagmorgen wird im Elbtunnel die Betriebstechnik an die Tunnelleitzentrale angeschlossen. Bei den Arbeiten am Tunnel, dem Lärmschutzdeckel Altona und der Hochstraße Elbmarsch ist ein Ende in Sicht. In diesem und im nächsten Jahr sind deutlich weniger Vollsperrungen geplant. Christian Hief von der Autobahn GmbH.
5: Die verkehrlichen Auswirkungen, die sind spürbar, aber sie bleiben im Rahmen viel weniger, als wir anfangs immer befürchtet haben. Es ist tatsächlich so, dass die Leute sich darauf einstellen und wenn sie wissen, dass es eine Sperrung gibt am Wochenende, dass sie ihre Pläne ändern oder eben halt eine andere Route fahren.
4: Elon Musk wird wohl der erste Billionär der Welt, das berichten US-Medien. Möglich macht das der größte Börsengang der Geschichte, seiner Weltraumfirma SpaceX. Kurz nach Handelsbeginn kletterte der Kurs auf $166 pro Aktie. Das sind rund 23% über dem eigentlichen Ausgabepreis. Damit könnte der Tech-Mogul rund $75 Milliarden einsammeln. Gelingt das, würde SpaceX mit über $1,7 Billionen bewertet. Dazu sagte uns Finanzökonom Hans-Peter Burkhof.
6: Zwischen dem, was das Unternehmen heute darstellt und der Bewertung, die wir haben, da liegen Welten dazwischen. Und das hängt natürlich sehr stark an der Person Elon Musk, an dem Mythos dieser Person, dem Glaube, dass er tatsächlich ja fast zaubern kann ökonomisch. Und wenn man diesen Mythos wegnimmt, dann würde man sagen, das ist eine sehr unrealistische Vorausschau in die Zukunft. Das wird so wahrscheinlich nicht passieren.
4: Fluggäste bekommen weiter ab 3 Stunden Verspätung Entschädigung. Mehrere EU-Staaten haben ihre Pläne in den Verhandlungen mit dem Parlament aufgegeben. Sie wollten erst ab 4 Stunden zahlen. Auch niedrigere Entschädigungen sind erstmal vom Tisch. Zuvor hatte es jahrelange Verhandlungen darum gegeben.
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4: Die Fußball-WM in Nordamerika nimmt weiter Fahrt auf. Nach dem Start in Mexiko sind jetzt auch die anderen beiden Gastgeber dran. Die USA sind heute Nacht unserer Zeit in Los Angeles gegen Paraguay gefordert. Vorher steigt Kanada in Toronto gegen Bosnien-Herzegowina ins Turnier ein. Dirk Justus.
7: Und wie auch in Mexico City gibt es in den beiden Spielorten Toronto und Los Angeles auch eine Eröffnungsfeier. Bei der Partie in Toronto gegen Bosnien-Herzegowina wird auch Kanadas Premier Mark Carney am Start sein, um seinem Land die Daumen zu drücken. Auf dem Platz werden wir wohl auch einige Stars aus der Bundesliga sehen, etwa Alphonso Davies von den Bayern oder Edin Dzeko von Schalke 04.
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8: Viele Wolken und immer mal wieder Regen heute Abend bei uns in Schleswig-Holstein. Das bleibt auch bis in die Nacht so. Nur zwischendurch sind mal kurze Pausen drin. Runter gehen die Werte dann auf 13 bis 10 Grad. Der RSH-3-Tage-Trend. Morgen viele Wolken, immer wieder Schauer und an der Küste auch Sturmböen. Dazu maximal 18 Grad. Am Sonntag und Montag bleibt's wechselhaft mit Schauern. Ab und zu sind auch Gewitter dabei.
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8: Schleswig-Holsteins bester Verkehrsservice mit KI-Unterstützung. Auf der A7 Flensburg Richtung Hamburg. Achtung, zwischen Neumünster Nord und Neumünster Mitte liegen Solarpaneele auf der Autobahn. In der Gegenrichtung in Höhe Warda sind Rehe auf der Straße. Auf der A21 Kiel Richtung Bargteheide ist zwischen Bad Segeberg Süd und Schwissel ein Auto liegen geblieben. Die A7 Hamburg-Hannover ist ab heute Abend um 22 Uhr bis Montag früh wegen Bauarbeiten in beiden Richtungen gesperrt. Die A20 Lübeck-Rostock ist zwischen dem Kreuz Lübeck und Lübeck-Genin in beiden Richtungen gesperrt. Und auf der B207 Heiligenhafen-Fehmarn ist die Fehmarn-Sundbrücke wegen starken Winds für leere Lkw und Autos mit Anhänger in beiden Richtungen dicht. Die meisten Blitzer nur bei RSH. In Diekau auf der B202 Richtung Kiel, in Felde auf der kleinen Nordseer Straße beidseitig und in Elersberg auf der Kaihuder Straße. Staus und Blitzer meldet ihr uns kostenlos unter 08000 774 774.
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0: Aufruhr am Kalkberg in Bad Segeberg. Mitten bei den Proben für den Start der Karl-May-Spiele in 2 Wochen ist Schauspieler Volker Zack vom Pferd gefallen und kann nicht wie geplant in die Saison starten. Ersatz musste her und wurde auch schnell gefunden. Schauspielkollege Dirk Simpson macht's und übernimmt die Rolle des Sam Hawkins. In gerade mal 15 Tagen geht's los mit der Premiere, aber Dirk Simpson ist guter Dinge. Gleich nochmal hier. Moin.
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0: Ja, so langsam kommen wir in die heiße Phase am Kalkberg. In 15 Tagen ist Premiere für Winnetou, Old Shatterhand und Co. Hier ist RSA am Abend mit mir, Gina Maria Kock. Und bei den Karl-May-Spielen in Bad Segeberg ist ja eigentlich alles gut am Rollen. Jetzt aber die Nachricht, Sam Hawkins Schauspieler Volker Zack hatte einen Reitunfall und wir wünschen natürlich erstmal gute Besserung. Aber leider macht der Reitunfall es nicht möglich, die Saison am Kalkberg mitzuspielen. Deswegen musste Ersatz her. Und der wurde auch schnell gefunden in Form von Dirk Simpson, kein Unbekannter am Kalkberg. Und Dirk hat es gut geschafft, sich in die Rolle reinzufinden, hat er Kollege Voller Mittmann aus der RSA Nachmittagsshow erzählt.
1: Erstes erstmal ganz liebe Genesungswünsche an meinen lieben Kollegen Volker Zack, der den Sam Hawkins bis jetzt ja letzte Saison, glaube ich, auch schon gespielt hat. Es sollte nicht sein und dadurch von mir aus erstmal natürlich alles Liebe und Gute. Für mich war es wirklich ein wilder Ritt, weil ich dann am Mittwoch um 16 Uhr wurde mir dann Bescheid gesagt, dass ich der Ersatz bin. Das war wirklich wild. Ich habe mir versucht, den Text drauf zu schaffen. Der Sam Hawkins ist ein Westman und der muss halt einfach reiten. Ist so ein bisschen die Verbindungsfigur zwischen der Komik und Shatterhand und Winnetou.
0: Und du hast ja selbst schon mal die Rolle des Sam Hawkins gespielt, Dick. Deswegen hat es das ein bisschen leichter gemacht.
1: Ja, auf jeden Fall. Das war, glaube ich, das Gute für alle Seiten jetzt, dass ich da sehr, sehr schnell reinspringen kann, dass ich halt reiten kann, dass ich halt diese Bühne, ja, war ja schon 7 Saisons da gewesen. Und 2015 hatte ich den Sam Hawkins gespielt, auch im Tal des Todes, wenn ich mich nicht irre. Und das hat jetzt einfach super gepasst. Ich glaube, jetzt ist so eine Ehe, die jetzt wieder so richtig zusammengefunden hat.
0: Ach, das klingt richtig toll. Wir wünschen viel Erfolg bei den Proben weiterhin und natürlich ganz viel Spaß dann auch in der Arena im wunderschönen Bad Segeberg, hier bei uns in Schleswig-Holstein.

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1: Ich bin Nanju Kuhlmann. Auf dem Hamburger Flughafen ist es heute Nachmittag zu massiven Verspätungen gekommen. Grund war ein Sicherheitsproblem, das heute Vormittag für eine rund zweistündige Sperrung der Fluggastkontrolle und eine Evakuierung gesorgt hat. Ein Mann hatte in Terminal 2 einen Notknopf gedrückt und war so unkontrolliert in den Sicherheitsbereich gelangt. Das gesamte Areal wurde geräumt und alle Fluggäste nochmal kontrolliert. Die Folge: In den beiden Terminals und vor der Sicherheitskontrolle haben sich unendlich lange Warteschlangen gebildet. Ein seit gut einem Jahr freigelassener Sexualstraftäter wird in Kiel weiter von der Polizei überwacht. Das Oberlandesgericht Schleswig hat einer Beschwerde der Polizeidirektion Kiel stattgegeben. Das Amtsgericht in Kiel hatte zuvor eine Verlängerung der Maßnahme abgelehnt. Einzelheiten von Holger Dilk.
2: Der 49-Jährige lebt in einem Container auf einem städtischen Grundstück in Kiel und gilt als gefährlich. Er trägt eine Fußfessel und muss sich regelmäßig bei den Behörden melden. Nicht zuletzt gilt er als Hauptverdächtiger im spektakulären Fall Maddie. Das dreijährige Mädchen aus Großbritannien war ja 2007 in Portugal verschwunden. Der heute 49-Jährige soll sich in der Nähe aufgehalten haben. Verurteilt worden war er zuletzt zu 7 Jahren Gefängnis wegen Vergewaltigung.
1: Am Hamburger Elbtunnel steht die nächste 55-Stunden-Sperrung an. Ab heute Abend bis Montag früh ist die A7 dort dicht. Auch am Lärmschutztunnel Altona und der K20-Rampe wird weitergebaut. Die Großbauprojekte kommen laut Autobahn GmbH gut voran. In den nächsten Jahren sollen immer weniger Vollsperrungen nötig sein.
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3: Viele Wolken und immer mal wieder Regen heute Abend bei uns in Schleswig-Holstein. Das bleibt auch bis in die Nacht so. Nur zwischendurch sind mal kurze Pausen drin. Runter gehen die Werte dann auf 13 bis 10 Grad. Der RSH-3-Tage-Trend. Morgen viele Wolken, immer wieder Schauer und an der Küste auch Sturmböen. Dazu maximal 18 Grad. Am Sonntag und Montag bleibt's wechselhaft mit Schauern. Ab und zu sind auch Gewitter dabei.
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3: Schleswig-Holsteins bester Verkehrsservice mit KI-Unterstützung. Auf der A7 Flensburg Richtung Hamburg. Achtung, zwischen Neumünster Nord und Neumünster Mitte liegen Solarpaneele auf der Autobahn. Auf der A21 Kiel Richtung Bargteheide ist zwischen Bad Segeberg Süd und Schwissel ein Auto liegen geblieben. Die A7 Hamburg-Hannover ist ab heute Abend um 22 Uhr bis Montag früh wegen Bauarbeiten in beiden Richtungen am Elbtunnel und an der Kohlbrandbrücke gesperrt. Auf der B207 Heiligenhafen-Fehmarn ist die Fehmarn-Sundbrücke wegen starken Winds für leere Lkw und Autos mit Anhänger in beiden Richtungen dicht. Die meisten Blitzer nur bei RSH. In Giekau auf der B202 Richtung Kiel, in Felde auf der kleinen Nordseerstraße beidseitig und auf der B77 Rendsburg Richtung Schleswig in Höhe Kropp. Staus und Blitzer meldet ihr uns kostenlos unter 08000 774 774.
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0: 56 Jahre alt und sieht immer noch aus wie Mitte 20. J.Lo macht schon mal richtig Wochenendstimmung hier bei RSA am Freitagabend mit Gina Maria Koch. Und gleich gibt's was Neues hinterher, auch ganz toll, von Holly Humberstone. Somebody gleich neu bei RSA. Das sind alle frischen Hits in Schleswig-Holsteins bestem Mix. Und hier im RSA-Team gibt es ja auch zwei musikalische Kollegen, die mal wieder ans Werk durften. Sharon Hein und Matze Schmark aus der RSA Moin Show. Die beiden haben heute Morgen die Fußball-WM der Männer zum Anlass genommen und einen Song geschrieben. Damit drücken sie den deutschen Jungs die Daumen bei ihrem ersten Gruppenspiel gegen Curaçao am Sonntag um 19 Uhr unserer Zeit. Und wenn es hiermit nicht klappt mit dem ersten Sieg, dann weiß ich auch nicht weiter. Richtig cool geworden. Toi, toi, toi. Deutschland bei der WM. Wir drücken die Daumen.
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4: 9:05. Ich bin Nanju Kuhlmann. Guten Abend. Der Hamburger Elbtunnel ist wieder übers Wochenende gesperrt. Ab heute 22 Uhr bis voraussichtlich Montag früh um 5 ist die A7 dort dicht. Entlang der Autobahn wird die 55-Stunden-Sperrung für zahlreiche Maßnahmen genutzt. Zu den drei Hauptprojekten sagte uns Christian Hief von der Autobahn GmbH.
5: Ist zum einen der Tunnelbau Altona, zum zweiten dann die K20, die Rampe, die an der A7 ist, und zum dritten bauen wir auch eine neue Tunnelleitzentrale, und für die Einrichtung der ganzen Computersoftware brauchen wir eben halt auch eine Vollsperrung, um an der Technik arbeiten zu können.
4: Auf dem Hamburger Flughafen ist es heute Nachmittag zu massiven Verspätungen gekommen. Grund war ein Sicherheitsproblem, das heute Vormittag für eine rund zweistündige Sperrung der Fluggastkontrolle und eine Evakuierung gesorgt hat. Ein Mann hatte in Terminal 2 einen Notknopf gedrückt und war so unkontrolliert in den Sicherheitsbereich gelangt. Das gesamte Areal wurde geräumt und alle Fluggäste nochmal kontrolliert. Die Folge: in den beiden Terminals und vor der Sicherheitskontrolle haben sich unendlich lange Warteschlangen gebildet. Elon Musk ist der erste Billionär der Welt. Möglich macht das der größte Börsengang der Geschichte seiner Weltraumfirma SpaceX. Der Kurs ist zwischenzeitlich auf $175 pro Aktie nach oben geschossen. Das sind rund 30% mehr als der eigentliche Ausgabepreis. SpaceX hat damit mindestens die erwarteten $75 Milliarden eingesammelt. Außerdem hat Musk damit den bisher größten Börsengang des saudi-arabischen Ölriesen Saudi Aramco Ende 2019 um rund das Dreifache übertroffen. In der EU gelten ab heute verschärfte Asylregeln. Unter anderem sollen Asylverfahren schon an den Außengrenzen durchgeführt werden, an denen Schutzsuchende zuerst ankommen. Menschen mit geringen Aussichten auf Asyl sollen dort festgehalten und bei einem negativen Bescheid letztendlich wieder abgeschoben werden.
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4: Kurz vor ihrem ersten WM-Spiel bekommen die deutschen Fußballer Unterstützung quasi von ganz oben. Kanzler Merz hat in einem Videocall unter anderem Kapitän Kimmich und Bundestrainer Nagelsmann viel Erfolg gewünscht. Deutschland startet übermorgen gegen Curaçao ins Turnier.
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6: Wolken und ab und zu kommt bei uns in Schleswig-Holstein nochmal ein Schauer runter. So ganz trocken wird's also nicht. In der Nacht kühlt's dann runter auf 13 bis 10 Grad. Der RSH-3-Tage-Trend. Morgen bleibt's ziemlich grau mit immer wieder Schauern. Ganz vereinzelt ist auch mal ein kurzes Gewitter drin, maximal 18 Grad. Und an der Küste sind auch mal Sturmböen dabei. Am Sonntag und Montag geht's ähnlich weiter mit Wolken und einzelnen Schauern.
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6: Schleswig-Holsteins bester Verkehrsservice mit KI-Unterstützung. Auf der A7 Flensburg Richtung Hamburg, bitte aufpassen, in Höhe Schnelsen Nord ist ein Fahrzeug liegen geblieben. Auf der A7 Hamburg-Hannover sind der Elbtunnel und die Kohlbrandbrücke ab heute Abend um 22 Uhr bis Montag früh wegen Bauarbeiten in beiden Richtungen gesperrt. Außerdem ist auf der B207 Heiligenhafen Fehmarn die Fehmarn-Sundbrücke wegen starken Winds für leere Lkw und Autos mit Anhänger in beiden Richtungen gesperrt. Die meisten Blitzer nur bei RSH. In Giekau auf der B202 Richtung Kiel und auf der B77 Rendsburg Richtung Schleswig in Höhe Kropp. Staus und Blitzer meldet ihr uns kostenlos unter 08000 774 774.
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0: viele Wolken und ab und zu kommt bei uns in Schleswig-Holstein nochmal ein Schauer runter. So ganz trocken wird's also nicht. In der Nacht kühlt's dann runter auf 13 bis 10 Grad. Der RSH-3-Tage-Trend. Morgen bleibt's ziemlich grau mit immer wieder Schauern. Ganz vereinzelt ist auch mal ein kurzes Gewitter drin, maximal 18 Grad. Und an der Küste sind auch mal Sturmböen dabei. Am Sonntag und Montag geht's ähnlich weiter mit Wolken und einzelnen Schauern.
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0: Schleswig-Holsteins bester Verkehrsservice mit KI-Unterstützung. Die A7 Hamburg-Hannover ist ab heute Abend um 22 Uhr bis Montag früh wegen Bauarbeiten in beiden Richtungen gesperrt. Betroffen sind der Elbtunnel und die Kohlbrandbrücke. Außerdem ist auf der B207 Heiligenhafen Fehmarn die Fehmarn-Sundbrücke wegen starken Winds für leere Lkw und Autos mit Anhänger in beiden Richtungen dicht. 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Auf der B77 Rendsburg Richtung Schleswig in Höhe Kropp. Staus und Blitzer meldet ihr uns kostenlos unter 08000 774 774.
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3: 5:10. Ich bin Imme Kasten. Guten Abend. Es gibt wieder Hoffnung auf ein baldiges Ende des Iran-Krieges. Laut Pakistans Premier Sharif haben sich die USA und das Regime in Teheran auf die Endfassung einer Friedensvereinbarung geeinigt. Mehr dazu von Dirk Justus.
4: Sein Land arbeite nun eng mit beiden Seiten zusammen, um die nächsten Schritte abzuschließen, schrieb Sharif auf X. Zuletzt hatten die Verhandlungen für ein mögliches Ende des Krieges gestockt und es gab neue Attacken. US-Präsident Trump hatte dann überraschende Angriffe auf den Iran abgeblasen und dann ein baldiges Abkommen in Aussicht gestellt. Aber schon oft gab es Hoffnungen auf eine Vereinbarung, aus der dann nichts wurde.
3: Fluggäste bekommen weiter ab 3 Stunden Verspätung Entschädigung. Mehrere EU-Staaten haben ihre Pläne in den Verhandlungen mit dem Parlament aufgegeben. Sie wollten erst ab 4 Stunden zahlen. Auch niedrigere Entschädigungen sind erst einmal vom Tisch. Zuvor hatte es jahrelange Verhandlungen darum gegeben. Elon Musk ist der erste Billionär der Welt. Möglich macht das der größte Börsengang der Geschichte seiner Weltraumfirma SpaceX. Der Kurs ist zwischenzeitlich auf $175 pro Aktie nach oben geschossen. Das sind rund 30% mehr als der eigentliche Ausgabepreis. Der Konzern wurde damit auf einen Schlag zu einem der 10 wertvollsten Konzerne der USA. Dazu sagte uns Finanzökonom Hans-Peter Burkhof.
5: Zwischen dem, was das Unternehmen heute darstellt und der Bewertung, die wir haben. Da liegen Welten dazwischen. Und das hängt natürlich sehr stark an der Person Elon Musk, an dem Mythos dieser Person, dem Glaube, dass er tatsächlich ja fast zaubern kann ökonomisch. Und wenn man diesen Mythos wegnimmt, dann würde man sagen, das ist eine sehr unrealistische Vorausschau in die Zukunft. Das wird so wahrscheinlich nicht passieren.
3: Am Hamburger Flughafen ist es heute zu massiven Verspätungen gekommen. Grund war ein Sicherheitsproblem, das heute Vormittag für eine rund 2-stündige Sperrung

0: der Fluggastkontrolle und eine Evakuierung gesorgt hat. Danach haben sich unendlich lange Warteschlangen gebildet.
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0: Kurz vor ihrem ersten WM-Spiel bekommen die deutschen Fußballer Unterstützung quasi von ganz oben. Kanzler Merz hat in einem Videocall unter anderem Kapitän Kimmich und Bundestrainer Nagelsmann viel Erfolg gewünscht. Deutschland startet übermorgen gegen Curaçao ins Turnier.
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2: Wolken und ab und zu kommt bei uns in Schleswig-Holstein nochmal ein Schauer runter. So ganz trocken wird's also nicht. In der Nacht kühlt's dann runter auf 13 bis 10 Grad. Der RSH-3-Tage-Trend. Morgen bleibt's ziemlich grau mit immer wieder Schauern. Ganz vereinzelt ist auch mal ein kurzes Gewitter drin, maximal 18 Grad. Und an der Küste sind auch mal Sturmböen dabei. Am Sonntag und Montag geht's ähnlich weiter mit Wolken und einzelnen Schauern.
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2: Schleswig-Holsteins bester Verkehrsservice mit KI-Unterstützung. Auf der A23 Hamburg Richtung Heide, Achtung, zwischen Elmshorn und Horst Elmshorn ist ein Unfall passiert. Hier liegen Gegenstände auf der Autobahn. Die A7 Hamburg-Hannover ist zwischen dem Elbtunnel und der Kohlbrandbrücke bis Montag früh in beiden Richtungen wegen Bauarbeiten gesperrt. Und auf der B207 Heiligenhafen-Fehmarn ist die Fehmarn-Sundbrücke wegen starken Winds für leere Lkw und Autos mit Anhänger in beiden Richtungen dicht. Staus und Blitzer meldet ihr uns kostenlos unter 08000 774 774.
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3: Wolken und ab und zu kommt bei uns in Schleswig-Holstein nochmal ein Schauer runter. So ganz trocken wird's also nicht. In der Nacht kühlt's dann runter auf 13 bis 10 Grad. Der RSH-3-Tage-Trend. Morgen bleibt's ziemlich grau mit immer wieder Schauern. Ganz vereinzelt ist auch mal ein kurzes Gewitter drin, maximal 18 Grad. Und an der Küste sind auch mal Sturmböen dabei. Am Sonntag und Montag geht's ähnlich weiter mit Wolken und einzelnen Schauern.
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3: Schleswig-Holsteins bester Verkehrsservice mit KI-Unterstützung. Auf der A255 neue Elbbrücken Richtung Hamburg Süd. Vorsicht, zwischen Veddel und Elbinsel liegen Gegenstände auf der Autobahn. Auf der A21 Bargteheide-Kiel sind zwischen Trappenkamp und Born-Höwedt in beiden Richtungen Rehe auf der Straße unterwegs. Die A7 Hamburg-Hannover ist am Elbtunnel und an der Kohlbrandbrücke bis Montag früh wegen Bauarbeiten in beiden Richtungen gesperrt. Auf der B207 Heiligenhafen-Fehmarn ist die Fehmarn-Sundbrücke wegen starken Winds für leere Lkw und Autos mit Anhänger in beiden Richtungen gesperrt. Und in Niebüll ist die Klangsbüller Straße in beiden Richtungen nach einem Unfall dicht. Staus und Blitzer meldet ihr uns kostenlos unter 08000 774 774.
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5: 5 vor 11. Ich bin Imme Kasten. Guten Abend. Geht es jetzt doch ganz schnell mit dem Ende des Iran-Krieges? Laut Pakistans Premier Sharif haben sich die USA und das Regime in Teheran auf die Endfassung einer Friedensvereinbarung geeinigt. Sein Land arbeite nun eng mit beiden Seiten zusammen, um die nächsten Schritte abzuschließen, schrieb Sharif auf X. Zuletzt hatten die Verhandlungen für ein mögliches Ende des Krieges gestockt. Es gab neue Angriffe. Elon Musk ist der erste Billionär weltweit. Möglich macht das der größte Börsengang der Geschichte seines Raumfahrtunternehmens SpaceX. Der Konzern wurde auf einen Schlag zu einem der 10 wertvollsten Konzerne der USA. Das hat es so noch nicht gegeben, sagen Finanzexperten. Fluggäste behalten in der EU weiter ihren Anspruch auf Entschädigung, wenn der Flieger 3 Stunden zu spät ist. Darauf haben sich EU-Parlament und Mitgliedstaaten nach jahrelangem Streit geeinigt. Mehr dazu von André Glatzel.
6: Einige EU-Staaten wollten erst ab 4 Stunden eine Entschädigung zahlen, haben ihre Pläne in den Verhandlungen aber jetzt aufgegeben. Mit den neuen Fluggastrechten müssen Airlines Reisende künftig klarer über ihre Ansprüche informieren. Außerdem muss beim Buchungspreis auch das Handgepäck mit drin sein. Und Eltern dürfen nicht extra zur Kasse gebeten werden, wenn sie neben ihren Kindern sitzen wollen. Die Reform muss am Montag noch formal abgenommen werden.
5: Am Hamburger Flughafen ist es zu massiven Verspätungen gekommen. Grund war ein Sicherheitsproblem, das heute Vormittag für eine rund 2-stündige Sperrung der Fluggastkontrolle und eine Evakuierung gesorgt hat. Markus Henschel von der Bundespolizei am Hamburger Airport sagt uns.
7: Heute Vormittag hat eine männliche Person einen Nothafter einer Tür betätigt. Dadurch konnte die Person unkontrolliert in den Luftsicherheitsbereich gelangen. Unmittelbar nach Betreten wurde die Person gestellt. Gleichwohl musste der Bereich einmal komplett geräumt und durchsucht werden. Die Bundespolizei geht nach jetzigem Stand davon aus, dass es sich bei dem Öffnen der Tür um ein Versehen gehandelt hat.
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5: Kurz vor ihrem ersten WM-Spiel bekommen die deutschen Fußballer Unterstützung quasi von ganz oben. Kanzler Merz hat in einem Videocall unter anderem Kapitän Kimmich und Bundestrainer Nagelsmann viel Erfolg gewünscht. Deutschland startet übermorgen gegen Curaçao ins Turnier.
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8: Wolken und ab und zu kommt bei uns in Schleswig-Holstein nochmal ein Schauer runter. So ganz trocken wird's also nicht. In der Nacht kühlt's dann runter auf 13 bis 10 Grad. Der RSH-3-Tage-Trend. Morgen bleibt's ziemlich grau mit immer

0: Schauern. Ganz vereinzelt ist auch mal ein kurzes Gewitter drin, maximal 18 Grad. Und an der Küste sind auch mal Sturmböen dabei. Am Sonntag und Montag geht's ähnlich weiter mit Wolken und einzelnen Schauern.
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0: Schleswig-Holsteins bester Verkehrsservice mit KI-Unterstützung. Auf der A215 Kiel-Neumünster, bitte aufpassen, zwischen Blumenthal und dem Dreieck Bordesholm sind in beiden Richtungen Rehe auf der Straße unterwegs. Die A7 Hamburg-Hannover ist zwischen dem Elbtunnel und der Kohlbrandbrücke bis Montag früh wegen Bauarbeiten in beiden Richtungen gesperrt. Und in Niebüll ist die Klangsbüller Straße in beiden Richtungen nach einem Unfall gesperrt. Staus und Blitzer meldet ihr uns kostenlos unter 08000 774 774.
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3: Wolken und ab und zu kommt bei uns in Schleswig-Holstein nochmal ein Schauer runter. So ganz trocken wird's also nicht. In der Nacht kühlt's dann runter auf 13 bis 10 Grad. Der RSH-3-Tage-Trend. Morgen bleibt's ziemlich grau mit immer wieder Schauern. Ganz vereinzelt ist auch mal ein kurzes Gewitter drin, maximal 18 Grad. Und an der Küste sind auch mal Sturmböen dabei. Am Sonntag und Montag geht's ähnlich weiter mit Wolken und einzelnen Schauern.
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3: Schleswig-Holsteins bester Verkehrsservice mit KI-Unterstützung. Auf der A215 Kiel-Neumünster, Achtung, zwischen Blumenthal und dem Dreieck Bordesholm sind in beiden Richtungen Rehe auf der Straße unterwegs. Und auf der A7 Hamburg-Hannover sind der Elbtunnel und die Kohlbrandbrücke bis Montag früh wegen Bauarbeiten in beiden Richtungen gesperrt. Staus und Blitzer meldet ihr uns kostenlos unter 08000 774 774.
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4: 5:12. Ich bin Imme Kasten. Guten Abend. Geht es jetzt doch ganz schnell mit dem Ende des Iran-Krieges? Laut Pakistans Premier Sharif haben sich die USA und das Regime in Teheran auf die Endfassung einer Friedensvereinbarung geeinigt. Sein Land arbeite nun eng mit beiden Seiten zusammen, um die nächsten Schritte abzuschließen, schrieb Sharif auf X. Zuletzt hatten die Verhandlungen für ein mögliches Ende des Krieges gestockt. Es gab neue Angriffe. Elon Musk ist der erste Billionär weltweit. Möglich macht das der größte Börsengang der Geschichte seines Raumfahrtunternehmens SpaceX. Der Konzern wurde auf einen Schlag zu einem der 10 wertvollsten Konzerne der USA. Das hat es so noch nicht gegeben, sagen Finanzexperten. Fluggäste behalten in der EU weiter ihren Anspruch auf Entschädigung, wenn der Flieger 3 Stunden zu spät ist. Darauf haben sich EU-Parlament und Mitgliedstaaten nach jahrelangem Streit geeinigt. Mehr dazu von André Glatzel.
5: Einige EU-Staaten wollten erst ab 4 Stunden eine Entschädigung zahlen, haben ihre Pläne in den Verhandlungen aber jetzt aufgegeben. Mit den neuen Fluggastrechten müssen Airlines Reisende künftig klarer über ihre Ansprüche informieren. Außerdem muss beim Buchungspreis auch das Handgepäck mit drin sein. Und Eltern dürfen nicht extra zur Kasse gebeten werden, wenn sie neben ihren Kindern sitzen wollen. Die Reform muss am Montag noch formal abgenommen werden.
4: Am Hamburger Flughafen ist es zu massiven Verspätungen gekommen. Grund war ein Sicherheitsproblem, das heute Vormittag für eine rund 2-stündige Sperrung der Fluggastkontrolle und eine Evakuierung gesorgt hat. Markus Henschel von der Bundespolizei am Hamburger Airport sagt uns.
6: Heute Vormittag hat eine männliche Person einen Nothafter einer Tür betätigt. Dadurch konnte die Person

0: unkontrolliert in den Luftsicherheitsbereich gelangen. Unmittelbar nach Betreten wurde die Person gestellt. Gleichwohl musste der Bereich einmal komplett geräumt und durchsucht werden. Die Bundespolizei geht nach jetzigem Stand davon aus, dass es sich bei dem Öffnen der Tür um ein Versehen gehandelt hat.
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2: Co-Gastgeber Kanada ist mit einem Unentschieden in die Fußball-Weltmeisterschaft gestartet. Die Partie gegen Bosnien-Herzegowina endete 1:1. Auch im Stadion in Toronto hat es zuvor eine Eröffnungsfeier gegeben. Nachher in der Nacht um 3 Uhr steigt dann auch der dritte Gastgeber dieser WM, die USA, ins Turnier ein, und zwar gegen Paraguay.
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3: Wolken und ab und zu kommt bei uns in Schleswig-Holstein nochmal ein Schauer runter. So ganz trocken wird's also nicht. In der Nacht kühlt's dann runter auf 13 bis 10 Grad. Der RSH-3-Tage-Trend. Morgen bleibt's ziemlich grau mit immer wieder Schauern. Ganz vereinzelt ist auch mal ein kurzes Gewitter drin, maximal 18 Grad. Und an der Küste sind auch mal Sturmböen dabei. Am Sonntag und Montag geht's ähnlich weiter mit Wolken und einzelnen Schauern.
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3: Schleswig-Holsteins bester Verkehrsservice mit KI-Unterstützung. Auf der A23 Hamburg-Heide, Vorsicht, zwischen Albersdorf und Heide-Süd sind in beiden Richtungen Rehe auf der Straße unterwegs. Auf der A215 Kiel-Neumünster sind zwischen Blumenthal und dem Dreieck Bordesholm ebenfalls in beiden Richtungen Rehe auf der Straße unterwegs. Und auf der A7 Hamburg-Hannover sind der Elbtunnel und die Kohlbrandbrücke bis Montag früh wegen Bauarbeiten in beiden Richtungen gesperrt. Staus und Blitzer meldet ihr uns kostenlos unter 08000 774 774.
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0: Wolken und ab und zu kommt noch ein Schauer runter bei uns in Schleswig-Holstein. Aktuell liegen die Temperaturen bei 13 bis 10 Grad. Später bleibt's weiter meist wolkig und zwischendurch kann es immer mal wieder nass werden. Der RSH-3-Tage-Trend. Heute tagsüber viele Wolken, immer wieder Regen und ein frischer Wind an der Küste bei maximal 19 Grad. Sonntag und Montag bleibt's wechselhaft mit Schauern, vereinzelt auch mal Gewitter.
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0: Schleswig-Holsteins bester Verkehrsservice mit KI-Unterstützung. Die A7 Hamburg-Hannover ist wegen Bauarbeiten bis Montag früh in beiden Richtungen am Elbtunnel und an der Kohlbrandbrücke gesperrt. Staus und Blitzer meldet ihr uns kostenlos unter 08000 774 774.
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3: 5:01. Ich bin Imme Kasten. Es gibt wieder Hoffnung auf ein baldiges Ende des Iran-Krieges. Laut Pakistans Premier Sharif haben sich die USA und das Regime in Teheran auf die Endfassung einer Friedensvereinbarung geeinigt. Mehr dazu von Dirk Justus.
4: Sein Land arbeite nun eng mit beiden Seiten zusammen, um die nächsten Schritte abzuschließen, schrieb Sharif auf X. Zuletzt hatten die Verhandlungen für ein mögliches Ende des Krieges gestockt und es gab neue Attacken. US-Präsident Trump hatte dann überraschend Angriffe auf den Iran abgeblasen und dann ein baldiges Abkommen in Aussicht gestellt. Aber schon oft gab es Hoffnungen auf eine Vereinbarung, aus der dann nichts wurde.
3: Elon Musk ist der erste Billionär der Welt. Möglich macht das der größte Börsengang der Geschichte mit seiner Weltraumfirma SpaceX. Der Kurs ist zwischenzeitlich auf $175 pro Aktie nach oben geschossen. Das sind rund 30% mehr als der eigentliche Ausgabepreis. Fluggäste behalten in der EU weiter ihren Anspruch auf Entschädigung, wenn der Flieger 3 Stunden zu spät ist. Darauf haben sich EU-Parlament und Mitgliedstaaten nach jahrelangem Streit geeinigt. Mehr dazu von André Glatzel.
5: Einige EU-Staaten wollten erst ab 4 Stunden eine Entschädigung zahlen, haben ihre Pläne in den Verhandlungen aber jetzt aufgegeben. Mit den neuen Fluggastrechten müssen Airlines Reisende künftig klarer über ihre Ansprüche informieren. Außerdem muss beim Buchungspreis auch das Handgepäck mit drin sein. Und Eltern dürfen nicht extra zur Kasse gebeten werden, wenn sie neben ihren Kindern sitzen wollen. Die Reform muss am Montag noch formal abgenommen werden.
3: Am Hamburger Flughafen ist es heute zu massiven Verspätungen gekommen. Grund war ein Sicherheitsproblem, das heute Vormittag für eine rund 2-stündige Sperrung der Fluggastkontrolle und eine Evakuierung gesorgt hat. Danach haben sich unendlich lange Warteschlangen gebildet.
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3: Co-Gastgeber Kanada ist mit einem Unentschieden in die Fußball-Weltmeisterschaft gestartet. Die Partie gegen Bosnien-Herzegowina endete 1:1. Auch im Stadion in Toronto hat es zuvor eine Eröffnungsfeier gegeben. Nachher in der Nacht um 3 Uhr steigt dann auch der dritte Gastgeber dieser WM, die USA, ins Turnier ein, und zwar gegen Paraguay.
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6: Wolken und ab und zu kommt noch ein Schauer runter bei uns in Schleswig-Holstein. Aktuell liegen die Temperaturen bei 13 bis 10.

0: Grad. Später bleibt's weiter meist wolkig und zwischendurch kann es immer mal wieder nass werden. Der RSH-3-Tage-Trend. Heute tagsüber viele Wolken, immer wieder Regen und ein frischer Wind an der Küste bei maximal 19 Grad. Sonntag und Montag bleibt's wechselhaft mit Schauern, vereinzelt auch mal Gewitter.
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0: Schleswig-Holsteins bester Verkehrsservice mit KI-Unterstützung. Die A7 Hamburg-Hannover ist wegen Bauarbeiten bis Montag früh in beiden Richtungen am Elbtunnel und an der Kohlbrandbrücke gesperrt. Staus und Blitzer meldet ihr uns kostenlos unter 08000 774 774.
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0: viele Wolken und ab und zu kommt noch ein Schauer runter bei uns in Schleswig-Holstein. Aktuell liegen die Temperaturen bei 13 bis 10 Grad. Später bleibt's weiter meist wolkig und zwischendurch kann es immer mal wieder nass werden. Der RSH-3-Tage-Trend. Heute tagsüber viele Wolken, immer wieder Regen und ein frischer Wind an der Küste bei maximal 19 Grad. Sonntag und Montag bleibt's wechselhaft mit Schauern, vereinzelt auch mal Gewitter.
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0: Schleswig-Holsteins bester Verkehrsservice mit KI-Unterstützung. Die A7 Hamburg-Hannover ist in beiden Richtungen gesperrt, da der Elbtunnel und die Kohlbrandbrücke wegen Bauarbeiten bis Montag früh dicht sind. Staus und Blitzer meldet ihr uns kostenlos unter 08000 774 774.
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2: 2:05. Ich bin Imme Kasten. Es gibt wieder Hoffnung auf ein baldiges Ende des Iran-Krieges. Laut Pakistans Premier Sharif haben sich die USA und das Regime in Teheran auf die Endfassung einer Friedensvereinbarung geeinigt. Mehr dazu von Dirk Justus.
3: Sein Land arbeite nun eng mit beiden Seiten zusammen, um die nächsten Schritte abzuschließen, schrieb Sharif auf X. Zuletzt hatten die Verhandlungen für ein mögliches Ende des Krieges gestockt und es gab neue Attacken. US-Präsident Trump hatte dann überraschende Angriffe auf den Iran abgeblasen und dann ein baldiges Abkommen in Aussicht gestellt. Aber schon oft gab es Hoffnungen auf eine Vereinbarung, aus der dann nichts wurde.
2: Fluggäste behalten in der EU weiter ihren Anspruch auf Entschädigung, wenn der Flieger 3 Stunden zu spät ist. Darauf haben sich EU-Parlament und Mitgliedstaaten nach jahrelangem Streit geeinigt. Mit den neuen Fluggastrechten müssen Airlines Reisende künftig klarer über ihre Ansprüche informieren. Außerdem dürfen Eltern nicht extra zur Kasse gebeten werden, wenn sie neben ihren Kindern sitzen wollen. Die Reform muss am Montag nochmal formal abgenommen werden. Elon Musk ist der erste Billionär weltweit. Möglich macht das der größte Börsengang der Geschichte seines Raumfahrtunternehmens SpaceX. Der Konzern wurde auf einen Schlag zu einem der 10 wertvollsten Konzerne der USA. Das hat es so noch nicht gegeben, sagen Finanzexperten. Am Hamburger Flughafen ist es zu massiven Verspätungen gekommen. Grund war ein Sicherheitsproblem, das heute Vormittag für eine rund 2-stündige Sperrung der Fluggastkontrolle und eine Evakuierung gesorgt hat. Markus Henschel von der Bundespolizei am Hamburger Airport sagt uns.
4: Heute Vormittag hat eine männliche Person einen Nothafter einer Tür betätigt. Dadurch konnte die Person unkontrolliert in den Luftsicherheitsbereich gelangen. Unmittelbar nach Betreten wurde die Person gestellt. Gleichwohl musste der Bereich einmal komplett geräumt und durchsucht werden. Die Bundespolizei geht nach jetzigem Stand davon aus, dass es sich bei dem Öffnen der Tür um ein Versehen gehandelt hat.
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2: Co-Gastgeber Kanada ist mit einem Unentschieden in die Fußball-Weltmeisterschaft gestartet. Die Partie gegen Bosnien-Herzegowina endete 1:1. Auch im Stadion in Toronto hat es zuvor eine Eröffnungsfeier gegeben. Nachher in der Nacht um 3 Uhr steigt dann auch der dritte Gastgeber dieser WM, die USA, ins Turnier ein, und zwar gegen Paraguay.
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5: Und ab und zu kommt noch ein Schauer runter bei uns in Schleswig-Holstein. Aktuell liegen die Temperaturen bei 13 bis 10 Grad. Später bleibt's weiter meist wolkig und zwischendurch kann es immer mal wieder nass werden. Der RSH-3-Tage-Trend. Heute tagsüber viele Wolken, immer wieder Regen und ein frischer Wind an der Küste bei maximal 19 Grad. Sonntag und Montag bleibt's wechselhaft mit Schauern, vereinzelt auch mal Gewitter.
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5: Schleswig-Holsteins bester Verkehrsservice mit KI-Unterstützung. Die A7 Hamburg-Hannover ist wegen Bauarbeiten bis Montag früh in beiden Richtungen am Elbtunnel und an der Kohlbrandbrücke gesperrt. Staus und Blitzer meldet ihr uns kostenlos unter 08000 774 774.
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